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3: Jedenfalls kommt Boogie zu mir und sagt, ey Margarita, ne? Wenn du hier was werden willst, dann musst du mal ein paar Schüsseln verkaufen. Ich sag, wir haben Tupper. Toiletten, du Vollheimer, ich muss jetzt Toiletten verkaufen, ey, Una, das ist scheiße. Also jetzt ja wirklich so marketingtechnisch, stellt euch mal vor, hier stehen Toiletten. Ne? Ich komme auf euch zu und sag einfach, wollen wir beide mal ein Geschäft machen? Das ist doch komisch, oder nicht? Ist doch komisch, ja? Wirklich. Und wir haben jetzt so japanische Toiletten einfach. Ich kannte das gar nicht, japanische Toiletten. Kennt ihr das? Japanische Toiletten ist total geil. Du brauchst kein Klopapier mehr. Ja, und wie geil ist das denn? Weil wir hatten doch alle schon mal Kacke am Finger, oder nicht? Ja, jetzt nicht so doll, aber mal so ein Streifschuss so. Dann, ihr kennt das doch, einmal zu dünnes Papier so, und dann packst du den Pott Nutella, oder? Ihr kennt das doch, oder nicht? Lass mich nicht hängen. Das kennen wir doch. Das kennen wir doch. Ich dann auch nicht.
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1: Ich bin Diana Kramer. Spanien ist zum zweiten Mal Fußball-Weltmeister. Das Team siegte im WM-Finale gegen Titelverteidiger Argentinien mit 1:0. Den Siegtreffer schoss Ferran Torres erst in der Verlängerung.
2: Ein weinender Lionel Messi vor der blau-weißen Fankurve und jubelnde Spanier. Das sind die Abschlussbilder dieser WM. Der spanische Sieg hochverdient. Über das gesamte Spiel ist das Team dominant. Argentinien und Messi finden nicht statt, außer mit Fouls und Unsportlichkeiten. Die XXL-WM findet somit einen würdigen Sieger. Nach dem Spiel werden US-Präsident Trump und FIFA-Boss Infantino ausgepfiffen und überreichen dann Hand in Hand den WM-Pokal. Trump will das Siegerpodest gar nicht mehr verlassen. Thomas Bremser, Sportredaktion.
1: Nach dem Rücktritt von Unionsfraktionschef Jens Spahn könnte es weitere Veränderungen in der Bundesregierung geben. Bundeskanzler Friedrich Merz hat im ZDF-Sommerinterview einen Kabinettsumbau nicht ausgeschlossen.
3: Wir sind jetzt zunächst einmal bis Anfang September in der sitzungsfreien Zeit. Die Fraktion ist, wenn notwendig, arbeitsfähig. Wir werden in den Parteigremien in den nächsten Tagen darüber sprechen. Und wir werden relativ bald einen Vorschlag machen, aber es drängt uns jetzt die Zeit nicht.
1: Zu einem möglichen Favoriten für die Spahn-Nachfolge wollte sich Merz nicht äußern. Im Gespräch für den Fraktionsvorsitz sind neben Kanzleramtschef Thorsten Frey auch CDU-Generalsekretär Carsten Linnemann und Innenminister Alexander Dobrindt. Das US-Militär hat nach eigenen Angaben die 9. Nacht in Folge Ziele im Iran angegriffen. Wie das für die Region zuständige Kommando CENTCOM auf der Plattform X mitteilte, sei das Ziel weiterhin, die militärischen Fähigkeiten des Iran weiter zu schwächen, die das Land für Angriffe auf Handelsschiffe und zivile Seeleute in der Straße von Hormuz einsetze. Im Streit um die für den weltweiten Energiehandel wichtige Meerenge eskalierte der Iran-Krieg seit Anfang des Monats wieder. Auf einem Dorffest in Egling im Landkreis Bad Tölz-Wolfratshausen sind 8 Menschen verletzt worden. Ein 16-Jähriger wurde von einem Unbekannten mit einem Messer attackiert und verletzt. Der Täter sei auf der Flucht, teilte die Polizei mit. Das Motiv für die Angriffe ist unklar. Die Polizei geht allerdings nicht von einem Terroranschlag aus.
4: Das Wetter.
5: Nach einer doch recht frischen Nacht und auch noch einem frischen Morgen wird das ein sehr angenehmer Wochenstart. Bis zu 24 Grad sind heute drin, dazu ein Mix aus Sonne und Wolken, außer im Norden und Nordosten von NRW. Da ist dann schon mal hier und da ein kleiner Regenschauer mit dabei.
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5: Eine schöne Nacht wünsche ich euch. Ich bin Vera Körber und wenn ihr was zum Wachbleiben braucht, kein Problem, liefere ich euch jetzt. Das ist Tiffany Ares mit Vertigo. Kommt gut durch diese Nacht.

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0: Also Sommer ist ja eigentlich nicht so meine Kinosaison, aber hier muss ich eine Ausnahme machen. Die Odyssee, neuer Film von Christopher Nolan, ist in den Kinos und Filmexperte Jörg Albrecht verrät uns jetzt erstmal die Odyssee. Müssen wir, heißt das, wir müssen unser Altgriechisch aufpolieren?
1: Nee, da haben wir nochmal Glück gehabt. Müssen wir nicht. Ganz so originalgetreu, wie es seinerzeit Mel Gibson bei Die Passion Christi getan hat, wo er ja die Schauspieler aramäisch hat sprechen lassen, wollte es Christopher Nolan dann doch nicht machen. Er hat Homers die Odyssee auf Englisch verfilmt und wir bekommen das Epos über die Irrfahrten des König Odysseus von Ithaka natürlich auch synchronisiert auf Deutsch zu sehen.
2: Du bist ein Mann, der sein Schicksal selbst lenken will. Aber das kannst du nicht kontrollieren.
3: Niemand stellt sich zwischen mich und meine Heimat. Nicht einmal die Götter.
1: Die haben nämlich was dagegen, dass Odysseus zurückkehrt. Als Strafe für die Zerstörung Trojas und seinen Hochmut. Aber auf seine Odyssee bekommen er und seine Männer es auch noch mit Sirenen und einem Zyklopen zu tun.
4: Ich glaube, es schläft.
0: Odysseus wird ja von Matt Damon gespielt und überhaupt ist dieser Film nur so mit Stars gespickt.
1: Ja, eine höhere Stardichte wird in diesem Jahr nur noch der neue Avengers haben. Wer ist alles dabei? Odysseus' Frau wird von Anne Hathaway gespielt, sein Sohn von Tom Holland. Und dann braucht jede Fantasy-Geschichte auch einen Bösewicht, denn dieser heißt Antinos. Er will die Macht in Ithaka an sich reißen und Odysseus' Frau zwingen, dass sie ihn heiratet. Gespielt wird Antinos von Robert Pattinson und das macht er richtig gut.
5: Dies ist dein Haus, das auf einen Herrn wartet. Ich will, dass du mich erwählst.
6: Ithakas König wird zurückkehren.
5: Nein, wird er nicht.
0: Also, es ist ganz klar, es steht außer Frage, dass uns großes Kino erwartet, oder?
1: Also, Homer hatte sich ja vor 2800 Jahren als gewaltiges Epos ausgedacht. Und Christopher Nolan wird dem wirklich zu 100% gerecht. Auch hier bringt er wieder seine Markenzeichen mit ein, nämlich das Ganze auf verschiedenen Zeit- und Realitätsebenen zu erzählen. Ich bin echt gespannt, ob sich das Publikum für die griechische Heldenreise begeistern kann. Vor 3 Jahren bei Oppenheimer, da hatte er ja noch Starthilfe durch Barbie. Diesmal gibt's kein Barbenheimer-Phänomen. Christopher Nolan muss es jetzt allein rocken.
0: Wir sind also sehr gespannt, neu in den Kinos. Christopher Nolans Die Odyssee. Dankeschön, Jörg Albrecht, fürs Vorstellen.
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1: Hallo, kommt gut durch die Nacht mit mir. Ich bin Vera Körber.

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1: Ich bin Diana Kramer. Spanien ist Fußball-Weltmeister. Im Endspiel der XXL-WM entthronten die Spanier Titelverteidiger Argentinien um Superstar Lionel Messi mit einem 1:0-Sieg nach Verlängerung. Das entscheidende Tor erzielte Torres in der 106. Minute. Für Spanien ist es der zweite WM-Titel nach 2010. Zurück nach Deutschland. Nach dem Rücktritt von Unionsfraktionschef Jens Spahn will Bundeskanzler Friedrich Merz die Nachfolge schnell klären. Er schließt dabei einen Personalumbau in der Bundesregierung nicht aus. Es könnte eine Gelegenheit sein, noch einmal über die Aufstellung der Bundesregierung nachzudenken, sagte Merz im ZDF-Sommerinterview.
2: Als Kandidat Nummer 1 für den Fraktionsvorsitz gilt Kanzleramtschef frei. Sollte er es werden, würde automatisch eine Kabinettsumbildung nötig. Das würde auch für Innenminister Dobrindt gelten, der ebenfalls für die Spahn-Nachfolge im Gespräch ist. Eine Hängepartie will Merz auf jeden Fall vermeiden. Wir werden relativ bald einen Vorschlag machen, sagte er im ZDF. Über das Wochenende führte der Kanzler Gespräche mit CSU-Chef Söder, der mit ihm zusammen das Vorschlagsrecht für den Fraktionsvorsitz hat. Aus Berlin Dirk Zeitler.
1: Das Handwerk in Deutschland findet wieder mehr Nachwuchs. Nach Angaben des Zentralverbands sind in den ersten 6 Monaten des Jahres knapp 67.800 neue Ausbildungsverträge unterschrieben worden. Fast 5% mehr als im Vorjahreszeitraum.
3: Während viele Industriebetriebe Stellen abbauen und weniger ausbilden, schlägt das Pendel im Handwerk gerade in die andere Richtung aus. Dachdecker, Elektroniker oder Anlagenmechaniker werden dringend gebraucht. Und das spricht sich offenbar herum. Handwerkspräsident Dittrich sagt, junge Menschen setzen wieder stärker auf sichere Jobs, gute Verdienstmöglichkeiten und echte Karrierechancen. Trotzdem bleiben noch mehr als 20.000 Ausbildungsplätze im Handwerk unbesetzt. Zoe Tassovali, Redaktion.
1: Der US-Elektroautobauer Tesla setzt dank wachsender Nachfrage und einer Gewinnsteigerung auf einen rasanten Ausbau der Produktion im deutschen Werk in Grünheide bei Berlin. Für das Geschäftsjahr 2026 prognostizierte die Tesla-Gesellschaft eine deutlich steigende Produktionsmenge im Vergleich zum Vorjahr. Die Kapazitätsauslastung in Grünheide soll entsprechend steigen.
4: Das Wetter.
5: Nach einer doch recht frischen Nacht und auch noch einem frischen Morgen wird das ein sehr angenehmer Wochenstart. Bis zu 24 Grad sind heute drin, dazu ein Mix aus Sonne und Wolken, außer im Norden und Nordosten von NRW. Da ist dann schon mal hier und da ein kleiner Regenschauer mit dabei.
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6: A40 Essen-Dortmund zwischen Dortmund-Barob und Dortmund-Hombruch, 1 Kilometer Stau. Und A57 Krefeld-Köln zwischen Dormagen und Köln-Worringen, 1 Kilometer stockender Verkehr. Wir wünschen allen unterwegs gute Fahrt.
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5: Gute Nacht oder guten Morgen. Der ein oder andere muss ja vielleicht auch schon aufstehen, um zur Frühschicht zu gehen. Wie auch immer, ich hoffe, ihr macht es euch schön. Ich hoffe, ihr habt eine schöne Nacht oder einen schönen Wochenstart. Jetzt mit Alex Warren und Ordinary.
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0: machen wir uns nichts vor, Freunde. Das Schönste ist doch wirklich, die schönste Zeit im Jahr ist nicht Weihnachten, ist auch nicht Ostern, ist die Urlaubszeit, der Sommerurlaub, ganz klar. Für mich ist Urlaub ja immer am allerschönsten, ne? In ein anderes Land fahren, das Land erkunden, Menschen da kennenlernen, das liebe ich. Was für Gedanken euch beim Wort Urlaub durch den Kopf gehen, das hören wir jetzt.
1: Ich denke immer an cooles Wasser.
2: Berge und Wald und Ruhe. Ich glaube, am liebsten gehe ich wandern, tatsächlich. Also das sage ich nicht nur so, sondern ich mache es wirklich.
3: Sonne, Sand, Strand, Meer, das ist Urlaub.
4: Auf jeden Fall Sonne, Meer und Strand, würde ich schon sagen. Ich bin jetzt nicht so der Typ für Berge und Wandern. Also darf auch, aber schon eher klassischer Strandurlaub.
5: Ja, entspannt. Solange das Wetter stimmt und die Gesellschaft stimmt, kann es eigentlich immer ganz entspannt werden.
0: Was auch immer für euch Urlaub bedeutet, Hauptsache ihr habt Spaß. Und deswegen wünsche ich euch jetzt ganz viel Spaß im Urlaub. Macht es euch gemütlich, entspannt oder geht eben auch wandern und erlebt was, wie auch immer.
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Hallo, ich bin Vera Körber. Kommt gut durch die Nacht und gut in die neue Woche. The Script jetzt zusammen mit Will.i.am und Hall of Fame.

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1: Ich bin Diana Kramer. Der Kampf um den Titel ist entschieden. Spanien ist Fußball-Weltmeister. Im Endspiel der XXL-WM besiegten die Spanier Titelverteidiger Argentinien mit 1:0 nach Verlängerung. Das entscheidende Tor erzielte Ferran Torres in der 106. Minute. Im ZDF klang das nach dem Abpfiff so.
2: Schluss, aus, vorbei. Spanien 1, Argentinien 0. Das Finale hat ein Ende nach Überlänge und das Finale hat einen verdienten Sieger. Und er heißt Spanien.
1: Für Spanien ist es der zweite WM-Titel nach 2010. Für ziemlich viel Aufsehen im WM-Finale sorgte eine hochkarätig besetzte Show in der Halbzeitpause, unter anderem mit den Pop-Ikonen Madonna, Shakira und dem kanadischen Superstar Justin Bieber. Es war das politische Thema am Wochenende und heute wird es bei der CDU in Berlin viel zu besprechen geben. Nach dem Rücktritt von Unionsfraktionschef Jens Spahn berät die CDU-Spitze am Vormittag über das weitere Vorgehen. Neben dem Präsidium kommt auch der Vorstand der Bundestagsfraktion unter Vorsitz von Interimschef Alexander Hoffmann zusammen. Bundeskanzler Friedrich Merz will die Nachfolge von Spahn zügig regeln. In Deutschland wurde im vergangenen Jahr deutlich mehr verdient als noch ein Jahr zuvor. Das sogenannte Medianentgelt für einen Vollzeitbeschäftigten sei um 5,1% oder 203 Euro auf 4.217 Euro brutto monatlich gestiegen, teilte die Bundesagentur für Arbeit in Nürnberg mit.
3: Das deutliche Plus erklärt sich durch höhere Tarifabschlüsse, so die Bundesagentur. Noch immer verdienen Frauen weniger als Männer, rund 300 Euro weniger. Grund dafür sind vor allem unterschiedliche Berufsfelder und Karrierepausen aufgrund familiärer Entwicklungen. Während Menschen ohne Berufsabschluss im Mittel 3.100 Euro erzielten, war das bei Vollzeitbeschäftigten mit Berufsabschluss rund 4.000 Euro. Tine Klimach, Redaktion.
1: Nochmal zum Fußball. Jürgen Klopp ist frei für das Bundestraineramt. Bis zu einer endgültigen Einigung müsse man sich zwar noch ein bisschen gedulden, sagte Klopp bei Magenta TV, aber er sprach von einer großzügigen Regelung mit seinem jetzigen Arbeitgeber Red Bull. Es gehe alles in die richtige Richtung, so Klopp.
0: Das Wetter.
4: Nach einer doch recht frischen Nacht und auch noch einem frischen Morgen wird das ein sehr angenehmer Wochenstart. Bis zu 24 Grad sind heute drin, dazu ein Mix aus Sonne und Wolken, außer im Norden und Nordosten von NRW. Da ist dann schon mal hier und da ein kleiner Regenschauer mit dabei.
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5: Hier die aktuelle Verkehrslage. A3 Köln-Oberhausen zwischen Solingen und Mettmann, 1 Kilometer Stau, 25 Minuten Zeitverlust. Weiterhin auf der A30 Osnabrück-Bad Oeynhausen zwischen Bad Oeynhausen-Ost und Kreuz-Bad Oeynhausen, 2 Kilometer stockender Verkehr. Und zusätzlich auf der A57 Krefeld-Köln zwischen Dormagen und Köln-Worringen, 1 Kilometer zähfließender Verkehr. Wir wünschen allen unterwegs gute Fahrt.
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4: Guten Morgen, ich bin Vera Körber. Ich wünsche euch einen guten Start in die neue Woche. Ich glaube, ein bisschen was zum Wachwerden. Es ist um so eine Uhrzeit an einem Montagmorgen nie verkehrt, oder? Lady Gaga jetzt für euch mit Abracadabra.

0: Lanzai, Pedro Capó, Georgie Noriega, Rec 808, Shadow Towers, Puerto Rico.
1: Welcome to the paradise. Es ist sehr früh an diesem Montag, ne? Und da ihr ja anscheinend auch nicht im Urlaub seid und mir zuhört, haben wir ja was gemeinsam. Mal gucken, was heute so geht.
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1: Claudia Löhr weiß nämlich, was geht. Und auf jeden Fall bringt dieser Tag kein WM-Fußballspiel mehr.
3: Das stimmt, ja. Guten Morgen. Fühlt sich fast ein bisschen komisch an. Man hat sich ja wirklich dran gewöhnt. Wobei die meisten sagen ja, jetzt ist es dann auch mal gut. 39 Tage WM, es reicht. Wir blicken aber heute natürlich nochmal zurück auf die sportlichen Highlights und auch auf die bunten Geschichten drumherum. Da haben wir ja auch einiges erlebt und gemacht im Programm. Dann ist es aber auch gut.
1: Und es ist die erste Ferienwoche und wir starten direkt mal mit einer, wie ich finde, ziemlich coolen Aktion.
3: Ja, und zwar sind wir in dieser Woche auf einigen Campingplätzen für euch unterwegs. Kolleginnen und Kollegen haben sich einen Camper geschnappt und die fahren quer durchs Ländchen, übernachten mal hier, mal da. Es gibt ja wirklich wunderschöne Campingplätze hier bei uns in der Region. Ich bin sicher, sie werden viel erleben und ihr werdet es hier bei uns hören in dieser Woche.
1: Ja, und ich freue mich da auch schon sehr drauf und sage Dankeschön, Claudia Löhr.

Guten Morgen. Ja, ich weiß, es ist Montag, es ist alles nicht schön. Da müssen wir jetzt aber alle gemeinsam durch. Auch dieser Tag geht vorbei. Versuchen wir jetzt erstmal gut hineinzustarten. Vera Körber begleitet euch ein Stückchen noch dabei. Und wie hier auch, die Sugar Babes mit

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0: Ein kleines Bahnhofscafé in Hamburg. Schön ist anders. Ich sitze hier und gucke auf die Uhr. Die Uhr an der Wand ist kaputt. Ich habe meinen Zug verpasst. Meine S-Bahn musste mitten auf der Strecke stehen bleiben. Technischer Defekt. Nun sitze ich hier für eine ganze Stunde fest. Ärgern könnte ich mich. Und wenn ich ehrlich bin, tue ich es auch. Wir sind so durchgetaktet und nun habe ich wegen weniger Sekunden meinen Zug verpasst. Ich habe ihn sogar noch abfahren sehen. Mir fällt was ein, was ein Freund von mir immer sagt. Ärgere dich nicht über Dinge, die du nicht ändern kannst. Leichter gesagt als getan. Aber heute, nach einem durchgetakteten Wochenende, das einfach war, wie es war, heute geht es. Also halte ich inne. Trinke den Cappuccino. Noch warm. Gut. Höre dem Geräusch im Café zu. Atme durch. Werde ruhiger. Entspannter und irgendwie auch erholter. Wer weiß, ob mir Gott nicht diesen Moment geschenkt hat, um nach einem anstrengenden Wochenende ein bisschen zur Ruhe zu kommen, bevor es zurück in den Alltag geht, denke ich, und steige etwas später in den Zug nach Hause. Hendrik Meisel von der Evangelischen Kirche, für Augenblick mal.
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1: Mit Malte Albrecht. Schönen guten Morgen. Die Fußball-WM ist vorbei und der neue Weltmeister heißt Spanien. Im Finale in East Rutherford setzten sich die Spanier in der Verlängerung mit 1:0 gegen Argentinien durch. Danny Hopper aus der Sportredaktion. Es war jetzt nicht das ganz große Finale. Der Sieg der Spanier war am Ende aber hochverdient.
2: Auf jeden Fall wird auch ganz deutlich, wenn man sich die Statistik anschaut. Den ersten Torschuss der Argentinier gab es erst in der 115. Minute. Zeigt, wie abgemeldet die argentinische Offensive und auch Superstar Lionel Messi waren. Ihnen fiel nichts ein gegen die spanischen Passmaschinen um Rodri, der auch zum Spieler des Turniers gekürt wurde. Den Siegtreffer erzielte allerdings ein anderer, nämlich Ferran Torres in der 106. Minute und er stürzte Argentinien damit ins Tal der Tränen. Trainer Lionel Scaloni brach anschließend weinend die Pressekonferenz ab und eilte von der Bühne und auch Messi stand der Schmerz ins Gesicht geschrieben, während die Spanier ihren zweiten WM-Titel feierten.
1: Schon lange nur noch zuschauen konnte das deutsche Team bei der WM. Seit gestern Abend wissen wir aber, der Weg für Jürgen Klopp als neuer Bundestrainer ist frei.
2: Ja, das hat Klopp selbst kurz vor dem Anpfiff des Finales bei Magenta TV gesagt. Demnach hat er sich mit Red Bull geeinigt. Dort ist er ja eigentlich noch bis 2029 als weltweiter Fußballchef unter Vertrag. Da habe man jetzt aber eine Regelung gefunden, sagte Klopp, ohne natürlich Details zu nennen. Jetzt soll es weitere Gespräche mit dem DFB geben. Da sei noch nichts final, betonte Klopp, aber es gehe alles in die richtige Richtung. Also da dürfte es jetzt schnell gehen. Er soll wohl noch in dieser Woche als neuer Bundestrainer vorgestellt werden.
1: Dankeschön, Danny. Und damit zu weiteren Themen an diesem Morgen. Die Union will so schnell wie möglich entscheiden, wer Nachfolger des zurückgetretenen Fraktionschefs Spahn werden soll. Heute kommen das CDU-Präsidium und der Vorstand der Bundestagsfraktion zusammen. Als Kandidat Nummer 1 für den Fraktionsvorsitz gilt Kanzleramtschef Frei. In Deutschland widerrufen immer mehr Menschen ihre Kriegsdienstverweigerung. Das berichtet das RND unter Berufung auf das Bundesamt für Familie. Demnach sind im ersten Halbjahr schon mehr als 400 Verzichtserklärungen eingegangen. Wer seine Verweigerung zurückzieht, unterliegt im Verteidigungsfall wieder der uneingeschränkten Wehrpflicht. Arbeitnehmer in Deutschland werden wieder ein bisschen seltener krank. Die Krankheitsfälle im Job sind im ersten Halbjahr leicht zurückgegangen. Das zeigt eine Auswertung der Krankenkasse DAK Gesundheit. Im Schnitt waren Erwerbstätige 9,6 Tage arbeitsunfähig geschrieben. Im ersten Halbjahr 2025 waren es noch 9,9 Tage. Die häufigste Ursache für Fehlzeiten sind inzwischen psychische Erkrankungen wie Depressionen. Deutlich seltener führen dagegen Erkältungen und andere Atemwegserkrankungen zu Krankschreibungen. Und das waren die Nachrichten mit Malte Albrecht.
3: Dankeschön. Das Wetter für die erste Ferienwoche nicht ganz so sommerlich, wobei die Sonne heute Morgen schon mit dabei ist. Aber es sind auch später viele Wolken mit am Start. Windig wird es auch. Und im Laufe des Tages kann es hier und da auch regnen. Und das bei gerade mal, ich sag mal, frischen 18 Grad heute. Mehr ist nicht drin. Morgen insgesamt ein bisschen freundlicher Morgen. Am Dienstag, der Mittwoch, wird dann wieder wechselhafter bedeckt. Windig, regnerisch bei 21 Grad.
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3: Kurz nach 6, der schnellste Verkehrs- und Blitzerservice für die ganze Region. Ihr kommt soweit gut durch. Es wird aber fleißig geblitzt hier bei uns im Bünde-Ennichloh an der Holserstraße, Herford-Löhnerstraße und Stadtholzstraße. Dann Herford-Elverdissen an der Elverdisser Straße, Minden, Kutenhauser Straße, Minden-Dützen an der B65. Habt ihr noch Staus oder Blitzer, dann meldet euch gern bei mir 08000 920 920. Gute Fahrt.
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3: Ja, guten Morgen zusammen. Chrissy ist in die Ferien gestartet, so wie ihr auch. Ne? Heute erster offizieller Ferientag. Und Mama Judith hat mir gerade geschrieben, dass sie direkt zum Ferienstart ein paar Regeln aufgestellt hat. Und ihre zwei Mädels haben erstmal komisch geguckt, ja, und sich dann aber gefreut. Denn Regel Nummer 1, die Mädchen dürfen so lange schlafen, wie sie wollen. Regel Nummer 2, sie dürfen auch bis mittags im Schlafanzug bleiben. Aber Zähne putzen muss sein. Finde ich total fair. Ich finde das super. Super Sommerferienregeln. Habt ihr auch welche aufgestellt? Erzählt mal, wie es bei euch jetzt in den nächsten 6 Wochen läuft. WhatsApp ins Studio und jetzt geht's rein mit euch in diesen Montag mit Dico Santos, Human Being. Guten Morgen.
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0: das ist Avicii für euch. Without You um gleich 6:15. Euch einen schönen Start in diesem Montag. Madeline ist hier. Guten Morgen zusammen. Ich begleite euch rein. Chrissy hat Urlaub. Und das hat er geschickt gemacht, ne? Denn er konnte gestern Abend ganz entspannt das Fußball-WM-Finale schauen. Ja? Und wir freuen uns heute für Spanien, Fußball-Weltmeister 2026. Das war wirklich ein aufregendes Spiel gestern. Und vor allem langes, ne? Gegen Argentinien in New Jersey. In der Verlängerung erst wurde es entschieden, in der 106. Minute dann endlich das Tor von Ferran Torres. So klang es beim ZDF.
1: Schuss aus, vorbei. Spanien 1, Argentinien 0. Das Finale hat ein Ende nach Überlänge und das Finale hat einen verdienten

0: und er heißt Spanien.
1: Tja, für Spanien ist es der zweite WM-Titel nach 2010, also Glückwunsch nochmal an dieser Stelle. Viele sind jetzt am Feiern. Große Enttäuschung dagegen bei den Argentiniern, vor allem Lionel Messi. Ne? Der saß nach dem verlorenen Spiel, ich weiß nicht, ob ihr es auch gesehen habt, mit Tränen in den Augen auf dem Rasen. Das war wirklich ganz, ganz bitter für ihn. Und dann gab es ja auch noch zum ersten Mal eine Halbzeitshow in einem WM-Finale mit Shakira, Justin Bieber, BTS und Madonna. Die haben den Fans in der Pause auch richtig eingeheizt. Tja, das war's dann wohl mit der XXL-Weltmeisterschaft in den USA, Kanada und Mexiko. 39 Turniertage, 104 Spiele, 6,7 Millionen Fans in den Stadien. Jetzt machen wir erstmal eine kleine Fußballpause, oder?
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0: Die wunderbare Holly Humberstone, To Love Somebody. Guten Morgen zusammen, es ist Montag. Chrissy hat Urlaub. Ich bin aber bei euch, begleite euch in die erste Sommerferienwoche und ich möchte euch diese Woche junge, mutige Menschen vorstellen, hier bei uns aus dem Kreis, die sich getraut haben, sich mit ihrer Leidenschaft selbstständig zu machen. Also Jungunternehmer, die mir von ihrem manchmal auch steinigen Weg erzählen. Lasst ihr euch da sehr gerne von inspirieren. Und wir starten heute mit dem Jüngsten aus der Runde, Dominik Brinkmann. 23 Jahre alt, leitet das Unternehmen Yakuza Imports. Dominik, du importierst japanische K-Trucks, also so Kleinlastwagen nach Deutschland. Es klingt ein bisschen verrückt. Wie bist du drauf gekommen?
1: Also generell muss ich sagen, bin ich irgendwie seit klein auf sehr autobegeistert und finde einfach einzigartige Fahrzeuge immer spannend. Und vor knapp 3,5 Jahren bin ich dann durchs Internet auf diese K-Trucks aufmerksam geworden. Und irgendwie konnte ich einfach nicht nachvollziehen, warum es hier sowas nicht gibt, weil es sind quasi kleine Nutzfahrzeuge mit großer Ladefläche, Allradantrieb, also wirklich praktisch. Und dadurch bin ich irgendwie so ein bisschen in diese Fahrzeugnische reingeraten. Ich muss auch sagen, generell finde ich so die japanische Kultur schon interessant. Aber es ist, glaube ich, eher so generell das Interesse für besondere Autos einfach gewesen.
0: Ja, und wie bist du vorgegangen?
1: Ja, das war also eigentlich nie mein Plan, das gewerblich zu machen. Ich wollte eigentlich nur für mich so ein Ding haben. Nicht, weil ich es brauche, sondern einfach, weil es lustig aussieht. Und dann habe ich so ein paar Importeure angeschrieben und irgendwie haben alle gesagt, man kriegt die hier nicht zugelassen und das geht nicht. Und keiner wollte es machen, weil sich keiner rangetraut hat. Ja. Aber ich wollte halt so ein Ding haben. Und dann habe ich gesagt, gut, ich probiere es selber. Habe mir dann so ein Auto hier rübergeholt, 1,5 Jahre getüftelt, bis der erste auf der Straße war. Hab das nebenbei so ein bisschen gepostet und auf einmal kamen die Anfragen rein. Hey, wie hast du was gemacht? Kannst du mir auch einen besorgen? Und so ging das überhaupt erst los. Also es war gar nicht mein Plan, irgendwie das Ganze groß gewerblich aufzuziehen, sondern es hat sich irgendwie einfach so entwickelt aus der Zeit.
0: Ja, Hut ab, ne? Ist ein großer Schritt, sich so jung selbstständig zu machen. Wir quatschen noch den ganzen Morgen mit Dominik, auch darüber, dass es nicht immer einfach ist, ja, sein eigenes Ding durchzuziehen, ne?
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0: mit Lifeline für euren Start in die neue Woche. Guten Morgen zusammen. Jetzt bringen wir euch erstmal auf den neuesten Stand der Dinge. Jean Filling ist da. Hier sind die News um 6:30.
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2: Schönen guten Morgen. Im Mindener Klinikum sind einige Intensivzimmer momentan gesperrt. Die Hitzewelle der letzten Wochen hat Spuren hinterlassen und Schäden angerichtet. Patientinnen und Patienten der betroffenen Bereiche konnten laut der Mühlenkreiskliniken verlegt werden. Sie sagen auch, dass die Versorgung weiterhin uneingeschränkt sichergestellt sei. Vorsorglich wurden ein paar geplante Operationen, die eine intensivmedizinische Behandlung nach sich ziehen, in dieser Woche aber verschoben. Die Mühlenkreiskliniken hoffen, dass die Schäden schnell repariert sind. Die Arbeiten sind schon gestartet. Schweinebauern bei uns haben es schwer. Sie machen enorme Verluste. Die Schweine- und Ferkelpreise sind laut dem Landwirtschaftlichen Kreisverband in den letzten Wochen noch weiter gesunken. Gleichzeitig machen die steigenden Kosten für Futter, Energie und Löhne es den Landwirten schwer. Außerdem müssen sie immer höhere Anforderungen an Tierwohl, Umwelt und Emissionsschutz erfüllen. Der Landwirtschaftliche Kreisverband fordert mehr Unterstützung von Politik und Handel. Andernfalls fürchtet er, dass immer mehr Schweinebauern aufgeben werden. Für die Minden Wolves wird es in der zweiten American Football Bundesliga langsam eng. Das Team wartet weiter auf die ersten Punkte. Auch im Heimspiel gegen die Elmshorn Fighting Pirates gab es am Samstag nichts zu holen. Die Wolves haben mit 23-28 verloren und kassierten damit die 7. Niederlage im 7. Spiel. 3 Spiele stehen den Mindenern noch bevor. Die Wölfe brauchen 2 Siege, um noch Chancen auf den Klassenerhalt zu haben.
0: Jean, danke dir für die Infos. Das Wetter rund ums Weser- und Wiengebirge. Immerhin lässt uns die Sonne heute nicht ganz im Stich. Erste Ferienwoche, wir haben Glück. Viele Wolken sind aber auch mit dabei. Im Laufe des Tages kann es auch etwas regnen und das bei 18 Grad. Morgen am Dienstag gibt es ein bisschen mehr Sonne für euch. Mittwoch, da wird es wieder ein bisschen useliger, grau am Himmel und auch immer mal wieder nass.
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0: Kurz nach 6:30, ihr kommt soweit gut durch. Es wird nur geblitzt. In Bünde, Ennichloh an der Häuserstraße, Herford, Löhnerstraße und Stadtholzstraße. In Herford, Elverdissen stehen sie an der Elverdisser Straße. Minden, Kutenhauser Straße und Minden-Dützen an der B65. Habt ihr noch Staus oder Blitzer oder andere Störungen, dann ruft gerne an 08000 920 920. Gute Fahrt.
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0: Guten Morgen zusammen. Die Ferien gehen jetzt so richtig los. Ihr startet heute Morgen sogar vielleicht in den Urlaub, ne? Und nachdem die Koffer gepackt sind, muss ja noch das Auto beladen werden, ja? Und jeder geht da ja anders vor. Vor allem, wenn alles drin ist, der Kofferraum zu und die Kids dann um die Ecke kommen und meinen, der Fußball muss noch mit, die Schwimmnudel, das Spiel, das Kuscheltier, ne? Na, wer fühlt's, ja? Kommt alle gut in diesem Montag, lasst euch nicht stressen beim Packen und auch nicht bei der Arbeit. Matt Simons habe ich jetzt für euch. Open up.

0: Guten Morgen am Montag. Wir haben einen Fußballweltmeister. Spanien ist es. Die haben gestern mit 1:0 gegen Argentinien gewonnen. Und ganz ehrlich, das waren schon ein paar fußballintensive Wochen, oder? Auch wenn Deutschland nicht weit gekommen ist. Aber immerhin 104 Spiele waren es insgesamt. Wir werden es, glaube ich, alle ein bisschen vermissen.
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2: So, die WM ist vorbei. Und alle Deutschen jetzt so, hä? Das ist doch schon seit 3 Wochen so. Nee, Freunde, die Welt hat noch fleißig weitergespielt. Also nicht die ganze Welt, Italien zum Beispiel nicht. Die haben ja von Anfang an Rückgrat bewiesen und gesagt, boah, Trump, die FIFA, das ist uns ein bisschen zu viel Mafia. Basta. Ich habe ein ganz anderes Problem. Ich habe mir so viele fast originale Deutschland-Trikots bestellt und die kommen jetzt erst an. Hat jemand Interesse? Gerade werden ja selbst die echten so verramscht wie Weihnachtsdeko an Silvester. Mal gucken, vielleicht mache ich Topflappen raus. Oder im August läuft ja auch die Weltmeisterschaft in rhythmischer Sportgymnastik. Vielleicht werde ich da ein paar Deutschland-Trikots los. Mal eine ganz andere Frage. Kann ich eigentlich 30 Grad Wäsche auch bei über 30 Grad zum Trocknen aufhängen? Und immer dran denken, Fußball ist die schönste Nebensache der Welt, aber irgendwie auch nebensächlich.
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0: Leonie für euch. Kommt alle gut entspannt in diesen Montag. Die Kids schlafen noch und ihr könnt mal so ganz in Ruhe den ersten Kaffee des Tages genießen. Ist das nicht herrlich? Und das machen wir jetzt gemeinsam mit Katy Perry. Die hat nämlich neue Musik am Start. Es ist so ein richtiger Muntermacher, ja? Der kickt noch mal doller als der Kaffee, den ihr gerade in der Hand habt. Klingt anders als die Hits, die sie sonst gemacht hat. Rockiger, aber richtig gut. Hier ist sie jetzt für euch zum Wachwerden an diesem Montag.
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1: Mit Malte Albrecht. Guten Morgen. Spanien jubelt, Argentinien weint. Die Fußball-WM ist vorbei und der neue Weltmeister heißt Spanien. Die Spanier setzten sich im Finale in East Rutherford gegen Argentinien mit 1:0 in der Verlängerung durch. Für die Spanier ist es der zweite WM-Titel. Danny Hoppe aus der Sportredaktion. Man muss aber sagen, es war eine ziemlich zähe Angelegenheit.
2: Ja, und der ein oder andere, der heute früh raus musste, dürfte auch abgebrochen haben. Viel Spektakel und Torszenen gab es nämlich nicht. Die Spanier haben das gemacht, was sie schon das ganze Turnier gemacht haben, den Ball und den Gegner laufen lassen. Und dann irgendwann zugeschlagen. Diesmal war es Fernand Torres in der 106. Spielminute. Die Argentinier mussten die Verlängerung zu 10 antreten, weil Enzo Fernandes kurz vorher mit Gelb-Rot vom Platz geflogen war. Aber auch vorher schon waren Lionel Messi und die argentinische Offensive komplett abgemeldet. Den ersten Schuss aufs Tor der Spanier gab es erst in der 115. Minute. Das sagt eigentlich alles. Von daher war es kein schöner, aber ein hochverdienter Sieg der Spanier. Kurz vor Anpfiff des Finales gab es übrigens auch noch Neuigkeiten, was die deutsche Nationalmannschaft angeht. Der Weg für Jürgen Klopp als neuer Bundestrainer ist frei, hat er selbst bei Magenta TV bestätigt.
3: Alles geht in die richtige Richtung. Also ich habe eine Einigung und eine Regelung mit Red Bull gefunden.
2: Dort ist Klopp ja eigentlich noch als weltweiter Fußballchef unter Vertrag. Jetzt soll es weitere Gespräche mit dem DFB geben und dann dürfte Klopp wohl noch in dieser Woche als neuer Bundestrainer vorgestellt werden.
1: Danke, Danny. Und das sind weitere Nachrichten an diesem Morgen. Das US-Militär hat nach eigenen Angaben wieder Ziele im Iran angegriffen, die 9. Nacht hintereinander. Es gibt Berichte über Explosionen in mehreren Gebieten des Landes. Der Iran bombardierte daraufhin wieder Ziele in Jordanien, Kuwait, Bahrain und Syrien. Die iranischen Revolutionsgarden griffen außerdem 2 Öltanker an, die versucht haben sollen, durch die Straße von Hormuz zu fahren. Nach dem Rücktritt von Unionsfraktionschef Spahn berät das CDU-Präsidium heute, wer Spahns Nachfolger werden soll. Außerdem kommt der Vorstand der Bundestagsfraktion zusammen. Bundeskanzler Merz will die Personalie zügig klären und hat darüber am Wochenende schon mit CSU-Chef Söder gesprochen. Zu Personalspekulationen wollte Merz aber bisher nichts sagen. Im letzten Jahr haben wir in Deutschland spürbar mehr verdient. Das zeigen Zahlen der Bundesagentur für Arbeit. Demnach lag das mittlere Bruttogehalt von Vollzeitbeschäftigten bei rund 4.200 Euro im Monat. Das sind gut 5% mehr als im Jahr davor. Das heißt, weil die Inflation deutlich niedriger war, blieb am Ende auch wirklich mehr auf dem Konto übrig. Grund für das erfreuliche Plus sind vor allem die höheren Tarifabschlüsse. Frauen verdienen allerdings noch immer weniger als Männer. Der Unterschied ist zwar kleiner geworden, liegt aber immer noch bei im Schnitt 309 Euro im Monat. Und das waren die Nachrichten mit Malte Albrecht.
4: Dankeschön. Das Wetter für euch an diesem Montag. So ein paar Wolken hängen da schon am Himmel rum. Die Sonne, die macht sich aber immer wieder Platz. Und das bei rund 18 Grad heute. Im Laufe des Tages sind auch ein paar Regentropfen drin. Morgen am Dienstag gibt es viele sonnige Momente für euch. Ja. Und am Mittwoch, ja, wechselhaft. Es gibt so einen Mix aus Wolken, Regen, Wind ist auch dabei. Und das bei 21 Grad.
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4: 3 Minuten nach 7, der schnellste Verkehrs- und Blitzerservice für die ganze Region. Ihr kommt soweit gut durch. Es wird nur geblitzt heute Morgen und zwar in Bünde-Ennichloh an der Holserstraße. Herford zweimal Löhnerstraße und Stadtholzstraße. Herford-Elverdissen, Elverdisserstraße in Minden an der Kutenhauser Straße und Minden-Dützen an der B65. Habt ihr noch Blitzer oder vielleicht einen Stau, dann meldet euch gerne bei mir. Einmal durchklingeln 08000 920 920. Gute Fahrt.
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4: Guten Morgen zusammen. Erster Ferientag heute und ich habe mein Patenkind Maya gerade erstmal gefragt, was sie dann die erste Ferienwoche so Schönes vorhat. Ich habe eigentlich damit gerechnet, dass sie sowas sagt wie schlafen, chillen, aber nein.
5: Hallo Madeleine. Also in meiner ersten Ferienwoche habe ich vor, ins Kino zu gehen, schwimmen zu gehen und viel mit meinen Freunden dann zu unternehmen und ansonsten noch spazieren gehen. Ja, und viel Zeit mit der Familie verbringen.
4: Das hört sich eher nach Programm an für 6 Wochen Ferien, oder? Genießt ihr die freie Zeit und natürlich auch die Hits im Best Mix. Das ist Shakira jetzt für euch und Dai Dai.

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0: Shakira mit Die Die um gleich 10 Minuten nach 7. Ich habe eine aktuelle Meldung für euch von unterwegs. Bitte vorsichtig auf der A2 in Richtung Hannover. Da sind mehrere Steine auf der Fahrbahn und zwar zwischen Lauenau und Bad Nenndorf. Passt da bitte gut auf. Steine auf der Fahrbahn A2 Richtung Hannover zwischen Lauenau und Bad Nenndorf. Und wenn es da noch mehr gibt von unterwegs, jederzeit durchklingeln 08000 920 920.
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0: Schönen Start in diesem Montag. Madeleine ist hier. Chrissy hat frei und schläft sich erstmal aus. Und ich freue mich, dass ihr mit dabei seid. Ich glaube, wir haben immer mal wieder große Träume und Wünsche, ne? Vor allem als Kind. Da wollte man ja Fußballer werden oder ein Strandcafé irgendwo aufmachen. Einige Träume erfüllen sich nie. Andere wiederum werden tatsächlich wahr, wenn man dran glaubt. Und der 23-jährige Dominik Brinkmann hat an seinen Traum geglaubt. Er hat sich vor 2 Jahren selbstständig gemacht mit einer sehr verrückten Idee, wie ich finde. Er importiert und verkauft japanische K-Trucks. Das sind japanische Kleinlastwagen, wo du nur zu zweit vorne drin sitzen kannst und hinten eine größere Ladefläche ist. Dominik, wie kommt man auf so eine Idee? Was hast du ursprünglich gelernt?
1: Ja, also erstmal habe ich mein Abitur abgeschlossen und danach ging es für mich in eine Ausbildung. Auf Studium hatte ich nicht so Lust, weil ich wollte was machen, ich wollte Praxis haben und dann habe ich eine Ausbildung im Bereich Logistik gemacht, was mir dann jetzt auch mit der ganzen Importthematik irgendwie ja, recht zugute gekommen ist.
0: Der Umstieg auf die Selbstständigkeit ist ja nicht der leichteste. Lief es bei dir sofort an oder hat das alles etwas gedauert?
1: Ja, also der Anfang war schon sehr schwer, weil es halt eben erstmal lange tüfteln war, bis das erste Fahrzeug überhaupt theoretisch straßentauglich wäre. Und da kamen halt keine Einnahmen rein. Das heißt, sehr sparsam leben, wirklich aufs Minimum reduziert. Und das nimmt dann irgendwo auch so ein bisschen den Antrieb, wenn man immer versucht und versucht und es geht nicht vorwärts, aber irgendwo einfach diese Challenge an mich selber, kein anderer traut sich, ich will es schaffen, das war so das, was mich irgendwie da durchgebracht hat, glaube ich.
0: Aller Anfang ist schwer, aber ich glaube, dein Ehrgeiz war die Grundvoraussetzung dafür. Trotzdem steht schon etwas auf dem Spiel. Ne? Was hattest du dabei zu verlieren?
1: Ja, also bei mir, dadurch, dass es halt ein Fahrzeughandel mehr oder weniger ist, ist natürlich ein großes Kapitalinvest am Anfang notwendig. Ich sag mal so, für mich war es klar, ich möchte selbstständig sein, eigentlich seit klein auf. Mein Vater hat es mir vorgemacht, der hatte früher ein Reitsportgeschäft und da habe ich mir das eben so ein bisschen abgeguckt. Ich wusste also auch, dass er hinter mir steht und meine Familie auch. Aber natürlich fühlt es sich erstmal komisch an, wenn man sagt, jetzt mit 21 oder wie alt ich damals war, mehrere 10.000 Euro in Vorkasse zu gehen und Fahrzeuge zu kaufen, wo ich noch nicht weiß, ob ich die loswerde. Ich glaube, da war einfach die größte Angst, dass ich mich vielleicht ein bisschen überschätze. Aber naja, am Ende ist ja alles gut gegangen.
0: Na Gott sei Dank, ist immer ein Risiko. Wo er sich in ein paar Jahren sieht und warum es sich lohnt, an seinem Traum zu glauben, das erzählt er uns gleich. Wir quatschen diese Woche mit Jungunternehmern hier bei uns aus dem Kreis. Junge Leute, die es gewagt haben, sich selbstständig zu machen.

0: Boah, war das ein aufregendes Spiel gestern Abend. Spanien ist Weltmeister.
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0: Es hat tatsächlich 106 Minuten gebraucht, bis das erste Tor gefallen ist. Spanien hat mit 1:0 gegen Argentinien gewonnen und ist Fußballweltmeister. Also Glückwunsch nochmal. Die Spanier sind immer noch am Feiern und Spanierin Sophie aus dem schönsten Kreis der Welt. Auf einer Skala von 1 bis 100, ja. Wie müde bist du heute Morgen?
2: Ja, 102. Also es war ja echt ein nervenaufreibendes Spiel. Ja. Aber das Ergebnis hat sich gelohnt. Ich glaube, das nimmt jeder in Kauf, heute ein bisschen müder zur Arbeit zu gehen.
0: Okay, das glaube ich. Wie habt ihr geguckt?
2: Wir haben in der Familie geschaut. Ja. Also es gibt hier auch ganz viele andere Spanier, die gucken wirklich jedes Spiel in so einer großen Gruppe zusammen. Aber gerade wenn es so nervenaufreibend wird, bin ich ganz froh, wenn wir so interfamiliär dann gucken.
0: Ja, laut wird es dann immer. Aber vor allem wurde es ja auch gestern Abend laut, als das entscheidende Tor dann gefallen ist. Seid ihr dann ausgerastet?
2: Ja, genau. Ja. Also es war eine absolute Erleichterung, weil man wusste ja die ganze Zeit, es fehlt ein Tor, bevor es ins Elfmeterschießen geht. Mhm. Und das hätte ja genauso gut in die andere Richtung fallen können. Und ja klar, aus Spaniens Sicht war Spanien für uns immer näher am Sieg. Aber das kann man ja nicht beeinflussen. Also das kann dann ganz schnell mal nach hinten losgehen. Dann fällt auf der anderen Seite das Tor. Und dann ist die Stimmung natürlich gleich dahin. Aber die Erleichterung war riesig, als dann endlich dieses Tor gefallen ist.
0: Ach, wie schön. Ja, Glückwunsch. Feiert heute noch ein bisschen oder die ganze Woche. Ja. Die WM ist vorbei. Spanien ist Weltmeister.
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0: und Jonas aus What It Feels Like. Euch einen schönen Montag, guten Morgen zusammen. Zeit für die Infos der Stunde. Jean Filling ist jetzt da. Hier sind die Infos um 7:30.
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2: Schönen guten Morgen. Die Sommerferien sind gestartet und die Blutspendedienste bei uns machen sich Sorgen, denn die Reserven werden knapp. Schon in den letzten Wochen sind bei uns deutlich weniger Menschen zum Blutspenden gekommen als sonst, sagt Tillmann Eichler vom Blutspendedienst West.
3: Von den Spendern, Spenderinnen, die wir sonst immer so erwarten in diesem Zeitraum, haben wir ein Minus von 40%. Und das ist natürlich sehr kritisch, weil jetzt starten die Ferien und wir sind wirklich froh um jede Person, die aktuell sich aufmacht, zu uns zur Blutspende zu kommen.
2: Blutkonserven und Blutpräparate werden nicht nur für Unfallopfer oder bei Operationen gebraucht, sondern auch bei der Behandlung verschiedener Krankheiten. Wo in nächster Zeit im Kreis Blut gespendet werden kann, steht bei uns im Netz. Die Hitzewelle der letzten Wochen hat am Mindener Klinikum Spuren hinterlassen. Einzelne Zimmer der Intensivstation sind wegen baulicher Mängel aktuell gesperrt. Patientinnen und Patienten der betroffenen Bereiche sind verlegt worden. Die Mühlenkreiskliniken sagen, dass die Versorgung weiterhin uneingeschränkt sichergestellt sei. Die Schäden werden jetzt repariert. Außerdem sind ein paar geplante Operationen, die eine intensivmedizinische Behandlung nach sich ziehen, in dieser Woche vorsorglich verschoben worden. Es wird langsam eng für die Minden Wolves. Sie haben auch ihr 7. Spiel in der 2. American Football Bundesliga verloren. Die Partie gegen die Elmshorn Fighting Pirates endete am Samstag im Mindener Weserstadion mit 23:28. 3 Spiele haben die Wölfe jetzt noch vor sich. Um Chancen auf den Klassenerhalt zu haben, müssen 2 Siege her.
0: Jean, danke dir für die Infos. Wir starten in eine etwas kühlere Juliwoche. Die Temperaturen liegen nur noch bei rund 18 Grad heute. Es gibt ein bisschen Sonne, es gibt aber auch einige Wolken und später sind auch Regenwolken mit dabei und dann wird es teilweise auch ganz schön nass. Morgen am Dienstag insgesamt ein bisschen freundlicher mit Sonne. Mittwoch dann wieder uselig mit einigen Wolken. Es gibt Regen, es gibt Wind dazu und das bei 21 Grad.
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0: Kurz nach 7:30 staut sich aktuell in Porta Fennebeck auf der B482 Richtung Autobahnauffahrt. Von Hausberge aus kommen, da plant bitte 5 Minuten mehr ein. Und ansonsten wird geblitzt bei uns. Bünde-Ennichloh an der Holserstraße, Herford, Löhnerstraße und Stadtholzstraße. In Herford-Elverdissen stehen sie an der Elverdisser Straße, Minden-Kutenhauser Straße und in Minden-Dützen an der B65. Habt ihr noch Staus oder Blitzer oder eine Störung, dann jederzeit bei mir durchklingeln. Das geht hier 08000 920 920.
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0: Schönen Montag, Chrissy hat Urlaub, ich bin aber bei euch und wir quatschen heute Morgen über Ferienregeln, also sowas wie bitte lange schlafen, liebe Kinder, ja, so lange wie ihr könnt. Oder von Matthias kam gerade per WhatsApp auch eine schöne Regel für seine Kids, erst Zimmer aufräumen, dann mit Freunden treffen. Finde ich, ist ein fairer Deal, ja? Wie macht ihr es? Habt ihr Ferienregeln? Welche habt ihr aufgestellt? Meldet euch gerne mal per WhatsApp ins Studio.
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0: Guten Morgen am Montag, Madlinis hier. Es ist eine verrückte Geschäftsidee. K-Trucks, also die kleinen japanischen Lastwagen aus Japan nach Deutschland zu importieren, hier umzubauen und zu verkaufen. Aber Dominik aus dem schönsten Kreis der Welt hat es geschafft und das ziemlich erfolgreich. Du bist erst 23 Jahre, hast dich vor 2 Jahren selbstständig gemacht. Was denkst du, wie es in Zukunft bei dir weitergeht?
1: Also das Schwierige beim jetzigen Importgeschäft ist eben, dass der Markt nicht unbegrenzt ist. Es sind 35 Jahre alte Nutzfahrzeuge und ich bin, was den Zustand angeht, eben sehr penibel. Also ich kaufe nicht einfach alles, was verfügbar ist. Dieser Markt wird irgendwann einfach die Kapazitäten nicht mehr hergeben. Irgendwann ist in Japan Schluss, dann gibt es keine guten Fahrzeuge mehr. Irgendwas in der Richtung wird sich bestimmt ergeben, aber konkrete Pläne habe ich da nicht, weil einfach es wandelt sich alles so schnell, es können immer neue Ideen aufkommen. Da lasse ich einfach auf mich zukommen, was eben so auf mich zukommt.
0: Das ist eine gute Einstellung. Ich wünsche dir auf deinem weiteren Weg natürlich ganz viel Erfolg. Hast du noch etwas, was du jungen Leuten mitgeben möchtest, die ebenfalls darüber nachdenken, sich selbstständig zu machen?
1: Also ich denke, das Wichtigste ist auf jeden Fall, was zu machen, wo man wirklich hintersteht. Nicht nur aufs Geld zu gucken. Wie gesagt, bei mir, es war nie als Geschäftsmodell geplant. Ich wollte einfach so ein Auto haben, weil ich sie cool finde, weil ich Autos mag. Und daraus hat sich jetzt was entwickelt, was wirklich so deutschlandweit einzigartig ist in der Form. Einfach weil ich nie drauf geguckt habe, wie kann ich jetzt möglichst schnell möglichst viel Geld machen, sondern wie kann ich das, was mir Spaß macht, vielleicht dazu nutzen, um nebenbei ein bisschen was zu verdienen. Und dann einfach gucken, wo es hinführt. Aber wenn man die Leidenschaft außen vor lässt und man macht was, was einem eigentlich keinen Spaß macht, nur weil es Geld bringt, dann hat man nach 3 Jahren irgendwann die Faxen dicke und schmeißt hin, weil einfach der Antrieb fehlt.
0: Dominik importiert K-Trucks von Japan nach Deutschland. Spannende Karriere, spannender Typ. Wenn ihr mehr über den jungen Unternehmer wissen wollt, dann geht mal auf unsere Homepage. Im Studioblog findet ihr alles über Dominik.
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0: für euren Montagmorgen von Jennifer Lopez. Let's get loud. Schön, dass ihr dabei seid. Ja, es ist der Morgen nach dem wichtigsten Spiel, das wir im Finale Spanien gegen Argentinien. Spanien ist Weltmeister, ja. Alle sind heute Morgen noch etwas zerknautscht. Holger, bist du noch müde?
1: Ja, noch ein bisschen müde auch um die Augen, aber sonst geht's.
0: Hast du bis zum Ende geschaut?
1: Ja.
0: Und du hast ja auch fleißig mitgetippt, und zwar bei unserem Radio-Tippspiel auf unserer Homepage.
1: Ja.
0: Ja. Du hast auch richtig getippt, dass Spanien und Argentinien im Finale sind.
1: Oh, aber Spanien wusste ich doch, Argentinien hätte ich nicht mehr gewusst.
0: Ich hab's hier schwarz auf weiß, lieber Holger. Du hast die meisten Punkte ergattert und deshalb hast du gewonnen bei unserem Tippspiel und gewinnst ein Grillpaket von Timmerberg. Herzlichen Glückwunsch.
1: Sehr schön, da freue ich mich. Super.
0: Ja?
1: Schön.
0: Bist du richtig Fußballfanat? Also hast du alle Spiele der Fußballweltmeisterschaft geschaut?
1: Nein, alle nicht. Dazu fehlt mir Magenta und dann eben auch manchmal sind es die Anschlusszeiten.
0: Ja.
1: Ja, und manche Spiele, ja, muss man auch nicht gucken. Ich bin kein Freund von dieser Groß-WM gewesen.
0: Okay. Bist du jetzt froh, dass es vorbei ist?
1: Sagen wir mal so, die Qualität ist ja mit den Spielen gestiegen. Das waren schon gute Spiele bei.
0: Ja, definitiv.
1: Aber wie gesagt, es gibt auch aus der Vorrunde und nachher in der anderen Runde so Spiele, ja, die man nicht unbedingt zwingend braucht.
0: Ja, und gestern Abend war ja auch noch spannend und von daher war ein schöner Abschluss der Fußballweltmeisterschaft.
1: Genau, und es geht ja schon bald weiter mit der Bundesliga.
0: Ja, Gott sei Dank.
1: Der Ball ruht ja nicht so lange. Ne?
0: Nee, das stimmt. Lieber Holger, danke fürs Mitmachen bei unserem Tippspiel.
1: Sehr gerne.
0: Wir wünschen dir ganz, ganz viel Spaß mit dem Grillpaket von Timmerberg. Lasst es euch schmecken.
1: Vielen, vielen Dank.
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1: Mit Malte Albrecht, guten Morgen. Es war ein Finale der großen Emotionen. Am Ende jubelten die Spanier über ihren zweiten WM-Titel. Sie setzten sich gegen Argentinien in der Verlängerung mit 1:0 durch. Das entscheidende Tor erzielte Ferran Torres in der 106. Minute. Danny Hopper aus der Sportredaktion. Es war alles andere als ein spektakuläres Finale. Trotzdem hatte es einiges zu bieten.
2: Ja, wie du schon gesagt hast, es wurde ziemlich emotional. Argentinien-Superstar Lionel Messi vergoss bittere Tränen auf dem Rasen. Sein Trainer Lionel Scaloni musste die anschließende Pressekonferenz unter Tränen abbrechen und verließ die Bühne. Dann gab es vor der Siegerehrung auch noch ein Pfeifkonzert von Teilen des Publikums, nämlich als US-Präsident Trump und FIFA-Chef Infantino den Rasen betraten, um gemeinsam den WM-Pokal zu überreichen. Trump ließ es sich auch nicht nehmen, am rechten Rand des Siegerfotos der Spanier zu posieren.
1: Auch sonst hat Trump mit Blick auf die WM ja wieder mit Superlativen um sich geworfen.
2: Ja, es sei wunderschön gewesen. Er glaube nicht, dass es jemals so etwas wie diese WM gegeben habe. Die Stadien seien vor lauter Fans übergequollen. Auch Infantino dürfte mehr als zufrieden sein, denn die WM hat offenbar deutlich mehr Gewinn abgeworfen als ursprünglich geplant. Eigentlich war die FIFA von 11 Milliarden Dollar ausgegangen. Jetzt rechnet der Weltverband wohl mit Rekordeinnahmen von 15 Milliarden Dollar. Das hat der englische Guardian gemeldet. Infantino dürfte sich mit seiner XXL-WM von 48 Teams also bestätigt fühlen. Er denkt ja schon darüber nach, die WM nochmal zu erweitern auf 64 Mannschaften. Da dürften ihn auch die Pfiffe vom Finale ziemlich kalt lassen.
1: Danny, danke dir. Und nun weitere Nachrichten. Nach dem Rücktritt von Unionsfraktionschef Spahn will Bundeskanzler Merz die Nachfolge schnell klären. Er schließt dabei einen Personalumbau in der Bundesregierung nicht aus, das sagte er am Abend im ZDF-Sommerinterview. In Berlin beraten heute das CDU-Präsidium und der Vorstand der Bundestagsfraktion über das weitere Vorgehen. E-Autos sind in den letzten 5 Jahren deutlich billiger geworden. Das ergab eine Studie des Fraunhofer Instituts für System- und Innovationsforschung. Demnach sanken die Listenpreise seit 2020 inflationsbereinigt um 18%. Bei Verbrennern stiegen die Preise dagegen leicht um 2% an. Geld vom Staat bleibt oft liegen. Viele Kinder und Jugendliche aus ärmeren Familien nutzen das sogenannte Bildungs- und Teilhabepaket nicht. Die Bertelsmann-Stiftung hat das mal nachgerechnet. Demnach beantragen mehr als 8 von 10 Anspruchsberechtigten den monatlichen Zuschuss nicht. Dabei geht es um 15 Euro im Monat, zum Beispiel für das Mitmachen bei Sport und Kultur. Als Gründe nennt die Stiftung vor allem komplizierte Anträge und zu viele Nachweispflichten. Sie fordert deshalb, dass die Unterstützung künftig einfacher und möglichst automatisch ausgezahlt wird. Und das waren die Nachrichten mit Malte Albrecht.
3: Dankeschön. Das Wetter für die erste Ferienwoche nicht ganz so sommerlich. Die Sonne ist zwar heute mit dabei, aber eben auch viele Wolken und windig ist es auch zwischendurch. Bei rund 18 Grad. Regen ist auch möglich im Laufe des Tages. Kann es hier und da mal stippeln. Morgen ein bisschen freundlicher, der Mittwoch dann doch wieder wechselhafter. Bedeckt, windig, regnerisch bei 21 Grad.
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3: Kurz nach 8 der schnellste Verkehrs- und Blitzerservice für die ganze Region. Ihr habt soweit freie Fahrt. Es wird nur geblitzt. Und zwar hier in Bünde-Ennichloh an der Holzerstraße, Herford, Löhnaustraße und Stadtholzstraße. In Herford-Elverdissen stehen sie an der Elverdisser Straße, Minden-Kutenhauser Straße und Minden-Dützen an der B65. Habt ihr noch einen Blitzer oder auch einen Stau, dann gerne durchklingeln bei mir 08000 920 920. Gute Fahrt.
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3: Guten Morgen zusammen. Chrissy ist auch in die Ferien gestartet. Ich bin aber bei euch. Ja, heute erster Ferientag, ne? Und Mama Judith hat mir gerade geschrieben, dass sie direkt zum Ferienstart ein paar Regeln aufgestellt hat. Also ihre Mädels haben erst komisch geguckt und dann haben sie sich aber gefreut. Regel Nummer 1 ist nämlich, die Mädchen dürfen so lange schlafen, wie sie wollen. Regel Nummer 2, sie dürfen auch bis mittags im Schlafanzug bleiben, aber Zähne putzen muss sein. Finde ich absolut fair. Das sind mega Sommerferienregeln, oder? Habt ihr auch welche aufgestellt? Erzählt gern mal, wie es bei euch die nächsten 6 Wochen läuft. WhatsApp gerne ins Studio und es geht jetzt rein in diesen

Schönen Start in den Montag, Madeleine ist hier. Ich begleite euch rein. Chrissy hat Urlaub und das hat er wirklich geschickt gemacht, denn er konnte ganz entspannt das Fußball-WM-Finale gestern Abend gucken und heute erstmal schön ausschlafen. Wir freuen uns für Spanien, Fußball-Weltmeister 2026. Das war ein aufregendes und vor allem langes Spiel gestern gegen Argentinien. Ja, in der Verlängerung erst wurde es entschieden, in der 106. Minute dann endlich das Tor von Ferran Torres, und so klang es beim ZDF.

0: Das Finale hat ein Ende nach Überlänge und das Finale hat einen verdienten Sieger und der heißt Spanien.
1: Tja, für Spanien ist es der zweite WM-Titel nach 2010, also Glückwunsch nochmal. Große Enttäuschung dagegen natürlich bei den Argentiniern, vor allem Lionel Messi saß nach dem verlorenen Spiel mit Tränen in den Augen auf dem Rasen, vielleicht habt ihr das auch gesehen, also wirklich bitter für ihn. Und dann gab es ja auch noch zum ersten Mal eine Halbzeitshow in einem WM-Finale. Mit dabei Shakira, Justin Bieber, BTS, Madonna, die haben den Fans in der Pause auch so richtig eingeheizt. Tja, das war's dann mit der XXL-Weltmeisterschaft in den USA, Kanada und Mexiko. 39 Turniertage, 104 Spiele, 6,7 Millionen Fans in den Stadien. Und jetzt machen wir mal eine kleine Fußballpause.

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0: Es ist Montag. Guten Morgen zusammen. Chrissy hat Urlaub. Ich bin aber bei euch, begleite euch in die erste Sommerferienwoche. Und ich möchte euch diese Woche junge, mutige Menschen vorstellen, hier bei uns aus dem schönsten Kreis der Welt, die sich getraut haben, sich mit ihrer Leidenschaft selbstständig zu machen. Jungunternehmer, die mir von ihrem manchmal auch steinigen Weg erzählen. Lasst ihr euch da gerne von inspirieren. Und wir starten mit dem Jüngsten aus der Runde, Dominik Brinkmann, 23 Jahre alt, leitet das Unternehmen Yakusai Imports. Dominik, du importierst japanische Kai-Trucks, also Kleinlastwagen, nach Deutschland. Das klingt ein bisschen verrückt. Wie bist du darauf gekommen?
1: Also generell muss ich sagen, bin ich irgendwie seit klein auf sehr autobegeistert und finde einfach einzigartige Fahrzeuge immer spannend. Und vor knapp 3,5 Jahren bin ich dann durchs Internet auf diese Kai-Trucks aufmerksam geworden. Und irgendwie konnte ich einfach nicht nachvollziehen, warum es hier sowas nicht gibt, weil es sind quasi kleine Nutzfahrzeuge mit großer Ladefläche, Allradantrieb, also wirklich praktisch. Und dadurch bin ich irgendwie so ein bisschen in diese Fahrzeugnische reingeraten. Ich muss auch sagen, generell finde ich so die japanische Kultur schon interessant. Aber es ist, glaube ich, eher so generell das Interesse für besondere Autos einfach gewesen.
0: Mhm. Und wie bist du vorgegangen?
1: Ja, das war also eigentlich nie mein Plan, das gewerblich zu machen. Ja. Ich wollte eigentlich nur für mich so ein Ding haben. Nicht, weil ich es brauche, sondern einfach, weil es lustig aussieht. Und dann habe ich so ein paar Importeure angeschrieben und irgendwie haben alle gesagt, man kriegt die hier nicht zugelassen und das geht nicht. Und keiner wollte es machen, weil sich keiner rangetraut hat. Ja. Aber ich wollte halt so ein Ding haben. Und dann habe ich gesagt, gut, ich probiere es selber. Habe mir dann so ein Auto hier rübergeholt, 1,5 Jahre getüftelt, bis der erste auf der Straße war. Hab das nebenbei so ein bisschen gepostet und auf einmal kamen die Anfragen rein. Hey, wie hast du was gemacht? Kannst du mir auch einen besorgen? Und so ging das überhaupt erst los. Also es war gar nicht mein Plan, irgendwie das Ganze groß gewerblich aufzuziehen, sondern es hat sich irgendwie einfach so entwickelt aus der Zeit.
0: Ja, Hut ab, ist ein großer Schritt, sich so jung selbstständig zu machen. Wir quatschen den ganzen Morgen noch mit Dominik auch darüber, dass es nicht immer einfach ist, sein eigenes Ding durchzuziehen.
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0: Lenny Kravitz ist das mit Again. Schönen guten Morgen am Montag. Mit uns seid ihr immer bestens informiert. Hier sind jetzt erstmal die wichtigsten Infos aus dem schönsten Kreis der Welt mit Jean Filling um 8:30.
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2: Schönen guten Morgen. Die Blutspendedienste bei uns machen sich große Sorgen. Sie sagen, dass die Blutkonserven knapp werden. Schon in den letzten Wochen sind vor allem wegen der Hitze teils deutlich weniger Menschen zu den Blutspendeterminen gekommen als sonst, sagte uns Tillmann Eichler vom Blutspendedienst West. Auch in den Sommerferien sind die Termine in der Regel nicht so gut besucht. Die Blutspendedienste appellieren an alle, die können, Blut zu spenden und damit Leben zu retten. Blut und Blutpräparate werden nicht nur bei Unfällen gebraucht, sondern auch bei Operationen oder zur Behandlung verschiedener Krankheiten wie Krebs. Schweinebauern bei uns haben es schwer. Sie machen enorme Verluste. Die Schweine- und Ferkelpreise sind laut dem Landwirtschaftlichen Kreisverband in den letzten Wochen noch weiter gesunken. Gleichzeitig machen die steigenden Kosten für Futter, Energie und Löhne es den Landwirten schwer. Außerdem müssen sie immer höhere Anforderungen an Tierwohl, Umwelt und Emissionsschutz erfüllen. Der Landwirtschaftliche Kreisverband fordert deshalb mehr Unterstützung von Politik und Handel. Andernfalls fürchtet er, dass immer mehr Schweinebauern aufgeben werden. Wenn Menschen mit geistigen Behinderungen in den Urlaub fahren wollen, bedeutet das nicht nur viel Vorbereitung, sondern es ist auch recht teuer. Die Edeka Minden Hannover Stiftung unterstützt selbstbestimmten Urlaub für Menschen mit Handicap und spendet 20.000 Euro an das Projekt Reisen für Menschen mit Behinderung der Lebenshilfe Minden. Edeka unterstützt die Lebenshilfe schon seit 20 Jahren.
0: Dankeschön, Jean, für die Infos. Das Wetter rund ums Weser- und Wiedengebirge. Immerhin lässt uns die Sonne heute nicht ganz im Stich in der ersten Ferienwoche. Heute schaut sie ab und an vorbei. Neben vielen Wolken allerdings am Nachmittag kann es hier und da mal regnen und das bei maximal 18, 19 Grad heute. Morgen am Dienstag definitiv freundlicher mit mehr Sonne. Mittwoch wieder useliger, grau am Himmel und auch zwischendurch nass.
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0: Kurz nach 8:30, es wird geblitzt. Gerade frisch reingekommen auf der A2 in Richtung Dortmund in der Baustellehöhe des alten Herforder Rastplatzes. Da steht ein Blitzer. Dann in Bünde-Ennichloh, Holzerstraße, Herford-Löhnerstraße und Stadtholzstraße in Herford-Elverdissen an der Elverdisser Straße, in Minden an der Kutenhauser Straße und Minden-Dützen an der B65. Habt ihr noch mehr Blitzer, eventuell noch einen Stau, dann jederzeit anrufen und Bescheid geben. 08000 920 920.
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0: Die Ferien gehen los. Ihr startet heute Morgen vielleicht ja sogar in den Urlaub. Und nachdem die Koffer gepackt sind, muss ja nur noch das Auto beladen werden. Und da geht ja jeder anders vor, ne? Jeder spielt ja anders Tetris. Vor allem, das Schlimme ist ja, wenn alles drin ist und dieser Kofferraum endlich zu ist und dann die Kids um die Ecke kommen und meinen, der Fußball muss noch mit, die Schwimmnudel, das Spiel, das Kuscheltier. Na, wer fühlt's? Ja? Kommt alle gut und entspannt in diesem Montag. Lasst euch bitte nicht stressen, nicht beim Packen und auch nicht bei der Arbeit. Gute Laune Musik gibt es jetzt für euch alle Farben. Bad Ideas. Das

0: Schönen Start in diesem Montag. Madeline ist hier, Chrissy hat frei und schläft sich erstmal aus und ich freue mich, dass ihr mit dabei seid. Ich glaube, wir haben immer mal wieder große Träume und Wünsche, ne? Vor allem als Kind, da wollte man ja Fußballer werden oder ein Strandcafé irgendwo aufmachen. Einige Träume erfüllen sich nie, andere wiederum werden tatsächlich wahr, wenn man dran glaubt. Und der 23-jährige Dominik Brinkmann hat an seinen Traum geglaubt. Er hat sich vor 2 Jahren selbstständig gemacht mit einer sehr verrückten Idee, wie ich finde. Er importiert und verkauft japanische K-Trucks, das sind japanische Kleinlastwagen, wo du nur zu zweit vorne drin sitzen kannst und hinten eine größere Ladefläche ist. Dominik, wie kommt man auf so eine Idee? Was hast du ursprünglich gelernt?
1: Ja, also erstmal habe ich mein Abitur abgeschlossen und danach ging es für mich in eine Ausbildung. Auf Studium hatte ich nicht so Lust, weil ich wollte was machen, ich wollte Praxis haben und dann habe ich eine Ausbildung im Bereich Logistik gemacht, was mir dann jetzt auch mit der ganzen Importthematik irgendwie ja, recht zugute gekommen ist.
0: Der Umstieg auf die Selbstständigkeit ist ja nicht der leichte. Lief es bei dir sofort an oder hat das alles etwas gedauert?
1: Also der Anfang war schon sehr schwer, weil es halt eben erstmal lange tüfteln war, bis das erste Fahrzeug überhaupt theoretisch straßentauglich wäre. Und da kamen halt keine Einnahmen rein. Das heißt, sehr sparsam leben, wirklich aufs Minimum reduziert. Und das nimmt dann irgendwo auch so ein bisschen den Antrieb, wenn man immer versucht und versucht und es geht nicht vorwärts, aber irgendwo einfach diese Challenge an mich selber, kein anderer traut sich, ich will es schaffen. Das war so das, was mich irgendwie da durchgebracht hat, glaube ich.
0: Aller Anfang ist schwer, aber ich glaube, dein Ehrgeiz war die Grundvoraussetzung dafür. Trotzdem steht schon etwas auf dem Spiel, ne? Was hattest du dabei zu verlieren?
1: Ja, also bei mir, dadurch, dass es halt ein Fahrzeughandel mehr oder weniger ist, ist natürlich ein großes Kapitalinvest am Anfang notwendig. Ich sag mal so, für mich war es klar, ich möchte selbstständig sein. Eigentlich seit klein auf. Mein Vater hat es mir vorgemacht. Der hatte früher ein Reitsportgeschäft und da habe ich mir das eben so ein bisschen abgeguckt. Ich wusste also auch, dass er hinter mir steht und meine Familie auch. Aber natürlich fühlt es sich erstmal komisch an, wenn man sagt, jetzt mit 21 oder wie alt ich damals war, mehrere 10.000 Euro in Vorkasse zu gehen und Fahrzeuge zu kaufen, wo ich noch nicht weiß, ob ich die loswerde. Ich glaube, da war einfach die größte Angst, dass ich mich vielleicht ein bisschen überschätze. Aber naja, am Ende ist ja alles gut gegangen.
0: Na Gott sei Dank, ist immer ein Risiko. Wo er sich in ein paar Jahren sieht und warum es sich lohnt, an seinem Traum zu glauben, das erzählt er uns gleich. Wir quatschen diese Woche mit Jungunternehmern hier bei uns aus dem Kreis. Junge Leute, die es gewagt haben, sich selbstständig zu machen.

0: Lady Gaga, Alejandro für euren Montagmorgen. Chrissy hat Urlaub, ich bin bei euch, Madeline ist hier. Schön, dass ihr dabei seid. Ja, so langsam werden die Kurzen, glaube ich, wach. Ne? Das ist der erste Tag heute, ohne dass der Wecker klingelt. Es ist schon ein schönes Gefühl, genauso schön ist es aber auch, irgendwie bis mittags im Schlafanzug rumzulaufen, oder? Also so lange, bis Mama und Papa von der Arbeit nach Hause kommen und sagen, so anziehen und Zähne putzen.
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2: Ja, nee, ist klar. So, endlich Ferien. Ja, wenn in NRW die Ferien beginnen, das merkst du wirklich überall. Weil dann ist erstmal alles verstopft. Alle Autobahnen dicht. Quasi Opel das Musical. Da geht das ganze Wochenende nichts mehr. Und für den geneigten Nordrhein-Westfalen ist das auch völlig in Ordnung so. Die meisten Befragten sagen, das Stehen auf A3, das ist das Beste am ganzen Urlaub. Ja, da wird auf dem Mittelstreifen gegrillt, da wird mit Gleichgesinnten angestoßen, da werden im Stau Kinder geboren, während zeitgleich 5 Autos dahinter neue Kinder gezeugt werden. Statt Knöllchen füllt die Polizei höchstpersönlich den Kindergeldantrag aus. Da ist die Welt noch in Ordnung im Stau. Der NRWler bucht sein Hotelzimmer, beziehungsweise seinen Campingstellplatz, ja auch grundsätzlich wenigstens einen Tag später, als er eigentlich anreist. Der Stau als akzeptierter Reisebegleiter. Das ist Resilienz. Achtsam Urlaub mit Horst und Uschi aus Wanne-Eickel. Ja, so weit kann der Rest der Republik nicht. Der Hesse, der rastet ja schon aus, wenn die Rotfaser einer Ampel 3 Sekunden zu lang ist. Ja, weil deine Handgäste mit Musik im Handschuhfach schmilzt. Und dann kommt aber dieser eine Moment. Nämlich genau dann, wenn die Teerarbeiten am Kreuz Oberhausen fertig sind. Günther, der Polier, die 2. und 3. Spur wieder frei macht und die Chose läuft. Bäm, Vollgas Richtung Holland oder Italien, egal welche Richtung. Das gibt in dem Moment eine Sogwirkung durchs gesamte deutsche Autobahnnetz, die in Würzburg noch so manches Skoda die Beulen aus dem Blech ziehen.
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1: Mit Malte Albrecht. Guten Morgen. Es war ein Knall, der sich letzte Woche immer deutlicher angebahnt hatte. Der Rücktritt von Unionsfraktionschef Spahn. Für die Union heißt das, sie muss sich neu aufstellen. Und dabei will sie auch keine Zeit verlieren. Am Vormittag kommt die CDU-Spitze zu Beratungen zusammen. Und auch der Vorstand der Bundestagsfraktion berät über das weitere Vorgehen. Danny Hoppe aus dem News-Team, Bundeskanzler Merz, hat im ZDF gesagt, es könnten weitere Personalentscheidungen fallen.
2: Ja, Merz sprach von einer Gelegenheit, noch einmal über die Aufstellung der Bundesregierung nachzudenken. Es wird ja schon kräftig spekuliert, als Top-Kandidat für die Spahn-Nachfolge gilt Kanzleramtschef frei. Sollte er es werden, müsste das Kabinett automatisch umgebildet werden. Es kursieren aber noch weitere Namen, zum Beispiel die von Bundesinnenminister Dobrindt oder von CDU-Generalsekretär Linnemann. Fakt ist, auch Merz will eine schnelle Lösung. Am Wochenende hat er deshalb schon mit CSU-Chef Söder gesprochen. Wochenlange Personaldebatten will man gerne vermeiden, vor allem auch mit Blick auf die drei Landtagswahlen im Herbst. Da sollen solche Diskussionen dann nicht den Wahlkampf beeinflussen.
1: Es gibt aber auch Stimmen, die vor überhasteten Entscheidungen warnen.
2: Ja, zum Beispiel der Kasseler Politikwissenschaftler Wolfgang Schröder. Er sagte den Zeitungen der Funke-Gruppe, dass die jetzige Personalentscheidung die vielleicht wichtigste für Merz sei. Er verweist auf die nicht immer einfache Zusammenarbeit von Kanzleramt und Fraktion. Da hatte es ja immer mal wieder geknirscht. Als Beispiel sei hier die fehlgeschlagene Verfassungsrichterwahl vor einem Jahr genannt. Und da sagt Schröder, wenn die Union die anstehenden großen Herausforderungen bewältigen wolle, könne sie so halt nicht weitermachen. Wenn Merz jetzt dagegen eine gute Lösung präsentiere, könne das einen positiven Dominoeffekt haben und die Union als Ganzes stärken.
1: Danke, Danny. Und das sind weitere wichtige Nachrichten. US-Außenminister Rubio hat andere Staaten aufgefordert, mehr zum Schutz der Straße von Hormuz beizutragen. Die USA würden weiter alles Nötige tun, um die internationale Schifffahrt zu sichern. Andere Länder müssten sich aber finanziell oder mit Ausrüstung beteiligen, sagte Rubio. Viele Hotels und Restaurants in Deutschland lassen bei Google schlechte Bewertungen löschen. Das ergab eine Stichprobe der deutschen Presseagentur. Demnach wurden je nach Ort 11-30% von Google-Bewertungen entfernt. Besonders hoch war der Anteil in Großstädten wie Frankfurt, Berlin oder Köln. Ob beim Bäcker, in der Bahn oder im Büro, wir schauen heute in viele müde Gesichter nach dem WM-Finale gestern. Spanien ist zum zweiten Mal Fußball-Weltmeister geworden. Die Mannschaft setzte sich gegen Argentinien mit 1:0 nach Verlängerung durch. Den entscheidenden Siegtreffer erzielte Ferran Torres in der 106. Minute. Die Spanier schnappten sich damit als amtierender Europameister jetzt auch den WM-Titel. Für Argentinien um Superstar Lionel Messi dagegen platzte der Traum von der Titelverteidigung. Und das waren die Nachrichten mit Malte Albrecht.
3: Dankeschön. Das Wetter für euch an diesem Montag. Einige Wolken hängen da schon am Himmel rum. Die Sonne, die macht sich aber immer mal wieder Platz und scheint dann auch für euch bei rund 18 Grad. Im Laufe des Tages sind aber auch ein paar Regentropfen mit dabei. Morgen am Dienstag insgesamt ein bisschen freundlicher. Es gibt einige sonnige Momente für euch. Mittwoch wieder wechselhafter. So ein Mix aus Wolken, Regen und Wind und das bei 21 Grad.
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3: Kurz nach 9 haben wir es, der schnellste Verkehrs- und Blitzerservice für die ganze Region. Ihr habt soweit freie Fahrt, es wird nur geblitzt und zwar an der A2 in Richtung Dortmund in der Baustelle, Höhe des alten Herforder Rastplatzes. Dann stehen sie noch in Bünde-Ennichloh, Holserstraße, Herford-Löhner-Straße und Stadtholzstraße, in Herford-Elverdissen an der Elverdisser-Straße, in Minden wird geblitzt, Kutenhauser-Straße und Minden-Dützen an der B65. Habt ihr noch Staus oder Blitzer für mich, dann gerne durchklingeln. 08000 920 920.
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3: Guten Morgen zusammen. Erster Ferientag heute. Ne? Ich habe gerade meinem Patenkind Maya erstmal gefragt und dann eine WhatsApp geschickt, was sie denn die erste Ferienwoche so Schönes vorhat. Und ich habe eigentlich damit gerechnet, dass sie sowas sagt wie schlafen, chillen, aber nein.
4: Hallo Madeleine. Also in meiner ersten Ferienwoche habe ich vor, ins Kino zu gehen, schwimmen zu gehen und viel mit meinen Freunden dann zu unternehmen. Und ansonsten noch spazieren gehen. Ja, und viel Zeit mit der Familie verbringen.
3: Ja, das hört sich eher nach Programm für 6 Wochen Ferien an, oder? Genießt es, macht mal entspannt und habt eine schöne freie Zeit.

0: Guten Morgen am Montag, Madeline ist hier. Es ist eine verrückte Geschäftsidee. K-Trucks, also die kleinen japanischen Lastwagen aus Japan nach Deutschland zu importieren, hier umzubauen und zu verkaufen. Aber Dominik aus dem schönsten Kreis der Welt hat es geschafft und das ziemlich erfolgreich. Du bist erst 23 Jahre, hast dich vor 2 Jahren selbstständig gemacht. Was denkst du, wie es in Zukunft bei dir weitergeht?
1: Also das Schwierige beim jetzigen Importgeschäft ist eben, dass der Markt nicht unbegrenzt ist. Es sind 35 Jahre alte Nutzfahrzeuge und ich bin, was den Zustand angeht, eben sehr penibel. Also ich kaufe nicht einfach alles, was verfügbar ist. Dieser Markt wird irgendwann einfach die Kapazitäten nicht mehr hergeben. Irgendwann ist in Japan Schluss, dann gibt es keine guten Fahrzeuge mehr. Irgendwas in der Richtung wird sich bestimmt ergeben, aber konkrete Pläne habe ich da nicht, weil einfach es wandelt sich alles so schnell, es können immer neue Ideen aufkommen. Da lasse ich einfach auf mich zukommen, was eben so auf mich zukommt.
0: Das ist eine gute Einstellung. Ich wünsche dir auf deinem weiteren Weg natürlich ganz viel Erfolg. Hast du noch etwas, was du jungen Leuten mitgeben möchtest, die ebenfalls darüber nachdenken, sich selbstständig zu machen?
1: Also ich denke, das Wichtigste ist auf jeden Fall, was zu machen, wo man wirklich hintersteht. Nicht nur aufs Geld zu gucken. Wie gesagt, bei mir, es war nie als Geschäftsmodell geplant. Ich wollte einfach so ein Auto haben, weil ich sie cool finde, weil ich Autos mag. Und daraus hat sich jetzt was entwickelt, was wirklich so deutschlandweit einzigartig ist in der Form. Einfach weil ich nie drauf geguckt habe, wie kann ich jetzt möglichst schnell möglichst viel Geld machen, sondern wie kann ich das, was mir Spaß macht, vielleicht dazu nutzen, um nebenbei ein bisschen was zu verdienen. Und dann einfach gucken, wo es hinführt. Aber wenn man die Leidenschaft außen vor lässt und man macht was, was einem eigentlich keinen Spaß macht, nur weil es Geld bringt, dann hat man nach 3 Jahren irgendwann die Faxen dicke und schmeißt hin, weil einfach der Antrieb fehlt.
0: Dominik importiert K-Trucks von Japan nach Deutschland. Spannende Karriere, spannender Typ. Wenn ihr mehr über den jungen Unternehmer wissen wollt, dann geht mal auf unsere Homepage. Im Studioblog findet ihr alles über Dominik.

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0: Boah, war das ein aufregendes Spiel gestern Abend, ja. Spanien ist Weltmeister.
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0: Ja, es hat auch tatsächlich 106 Minuten gebraucht, bis das erste und entscheidende Tor gefallen ist. Spanien hat mit 1:0 gegen Argentinien gewonnen und ist Fußball-Weltmeister. Glückwunsch nochmal an dieser Stelle. Die Spanier sind immer noch am Feiern und Spanierin Sophia aus dem schönsten Kreis der Welt. Auf einer Skala von 1 bis 100, wie müde bist du heute Morgen?
2: Ja, 102. Also es war ja echt ein nervenaufreibendes Spiel. Ja. Aber das Ergebnis hat sich gelohnt. Ich glaube, das nimmt jeder in Kauf, heute ein bisschen müder zur Arbeit zu gehen.
0: Ja, vollstes Verständnis, ne? Wie habt ihr geguckt?
2: Wir haben in der Familie geschaut. Ja. Also es gibt hier auch ganz viele andere Spanier, gucken wirklich jedes Spiel in so einer großen Gruppe zusammen. Aber gerade wenn es so nervenaufreibend wird, bin ich ganz froh, wenn wir so intern, also interfamiliär dann gucken.
0: Das kann ich verstehen, aber laut wurde es ja trotzdem, als das entscheidende Tor gefallen ist, oder?
2: Ja, genau. Also es war eine absolute Erleichterung, ja. Weil man wusste ja die ganze Zeit, es fehlt ein Tor, bevor es ins Elfmeterschießen geht. Und das hätte ja genauso gut in die andere Richtung fallen können. Und ja klar, aus Spaniensicht war Spanien für uns immer näher am Sieg. Aber das kann man ja nicht beeinflussen. Also das kann dann ganz schnell mal nach hinten losgehen. Dann fällt auf der anderen Seite das Tor. Und dann ist die Stimmung natürlich gleich dahin. Aber die Erleichterung war riesig, als dann endlich dieses Tor gefallen ist.
0: Ja, Glückwunsch. Feiert ihr bitte noch ein bisschen. Die WM ist vorbei. Spanien ist Weltmeister.
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0: Beyoncé, Texas Hold'em, so klingt euer Montagmorgen. Jetzt bringen wir euch erstmal auf den neuesten Stand der Dinge. Hier sind die News mit Jean Filling. Wir haben es jetzt 9:30.
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2: Schönen guten Morgen. Die Sommerferien sind gestartet und die Blutspendedienste bei uns machen sich Sorgen, denn die Reserven werden knapp. Schon in den letzten Wochen sind bei uns weniger Menschen zum Blutspenden gekommen als sonst, sagt Tillmann Eichler vom Blutspendedienst West.
3: Von den Spendern, Spenderinnen, die wir sonst immer so erwarten in diesem Zeitraum, haben wir ein Minus von 40%. Und das ist natürlich sehr kritisch, weil jetzt starten die Ferien und wir sind wirklich froh um jede Person, die aktuell sich aufmacht, zu uns zum Blutspenden zu kommen.
2: Blutkonserven und Blutpräparate werden nicht nur für Unfallopfer oder bei Operationen gebraucht, sondern auch bei der Behandlung verschiedener Krankheiten. Wo in nächster Zeit Blut gespendet werden kann, das steht bei uns im Netz. Hohe Kosten für Futter, Energie und Personal und dazu immer weiter sinkende Erzeugerpreise. Schon seit Jahren haben es Schweinebauern bei uns schwer. In den letzten Wochen sind die Preise für Schweine und Ferkel noch weiter gesunken, sagt der Landwirtschaftliche Kreisverband. Er appelliert an die Politik und auch an den Handel, Schweinebauern zu unterstützen und fair zu bezahlen. Sonst würden wohl einige Bauern aufgeben und es drohe ein Strukturwandel. Für die Minden Wolves wird es in der zweiten American Football Bundesliga langsam eng. Das Team wartet weiter auf die ersten Punkte. Auch im Heimspiel gegen die Elmshorn Fighting Pirates gab es am Samstag nichts zu holen. Die Wolves haben mit 23-28 verloren und kassierten damit die 7. Niederlage. 3 Spiele stehen den Mindenern jetzt noch bevor. Die Wölfe brauchen mindestens 2 Siege, um noch Chancen auf den Klassenerhalt zu haben.
0: Dankeschön, Jean, für die Infos. Wir starten in eine etwas kühlere Juliwoche. Die Temperaturen liegen nur noch bei rund 18 Grad. Es gibt etwas Sonne, es gibt aber auch einige Wolken, die hier durchziehen. Und es sind auch ein paar Regenwolken mit dabei, also später dann auch mal nass hier bei uns. Morgen am Dienstag etwas besser, Sonne, freundlich. Mittwoch dann wieder ein bisschen ungemütlicher mit einigen Wolken. Regen ist dabei und windig wird es dann auch. Und das bei rund 21 Grad.
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0: Kurz nach 9:30, freie Fahrt habt ihr soweit. Es wird nur geblitzt und zwar hier an der A2 in Richtung Dortmund in der Baustelle Höhe des alten Herforder Rastplatzes in Bünde-Endichloh, Holserstraße, Herford-Löhnerstraße und Stadtholzstraße, Herford-Elverdissen, Elverdisser Straße, in Spenge gerade frisch reingekommen, an der Bünderstraße, Minden-Kutenhauser Straße und auch an der Königstraße und Minden-Dützen an der B65. Habt ihr noch mehr Blitzer für mich oder Staus oder Störungen? Ruft jederzeit an 08000 920 920. Gute Fahrt.
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0: Schönen Montag. Wir quatschen heute Morgen über Ferienregeln. Also sowas wie bitte so lange schlafen, wie ihr könnt. Oder von Papa Matthias kam gerade per WhatsApp auch eine schöne Regel für seine Kids. Erst Zimmer aufräumen und dann mit Freunden treffen. Finde ich, ist ein fairer Deal, oder? Wie macht ihr es? Habt ihr Ferienregeln? Welche habt ihr aufgestellt? Meldet euch gerne mal und dann kommt alle gut in diesen Montag. Jetzt mit Sean Paul. 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

0: von Glockenbach. Es ist Montag, der ein oder andere hat noch ganz, ganz kleine Augen. Das WM-Finale hat etwas länger gedauert gestern Abend. Ne? Erst in der 106. Minute ist das entscheidende Tor gefallen. Ja, und Spanien ist Weltmeister. Und alle, die für Spanien die Daumen gedrückt haben oder bei der Tipprunde gewonnen haben, werden heute, glaube ich, mit einem dicken Grinsen durch den Tag gehen. Ja, so soll es auch sein. Und alle anderen, ihr könnt euch jetzt über neue Musik freuen. Von Ray Dalton spiele ich euch jetzt. Gebe ab an Olli Tölke, der übernimmt ab 10. Und wir hören uns morgen früh wieder. Ich freue mich.
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1: Mit Malte Albrecht, guten Morgen. Tanken tut momentan wieder richtig weh. Die Spritpreise sind zuletzt wieder deutlich nach oben gegangen. Und deshalb denken inzwischen immer mehr Menschen darüber nach, sich vielleicht doch ein E-Auto zu kaufen. Und da gibt es jetzt gute Nachrichten. Zwischen 2020 und 2025 sind die Preise für E-Autos deutlich gesunken. Das hat das Fraunhofer Institut für System- und Innovationsforschung mitgeteilt. Danny Hoppe aus den Nachrichten. Die Preise sind demnach um 18% runtergegangen.
2: Genau, das ist der Fall, wenn man sich einzelne Modelle über diese 5 Jahre anschaut und dann noch Eigenschaften wie Gewicht, Motorleistung, Reichweite und Inflation berücksichtigt. Dann kommen die Forscherinnen und Forscher eben auf diese 18%. Verbrenner sind laut Studie dagegen im selben Zeitraum um 2% teurer geworden. Insgesamt sei der E-Automarkt deutlich vielfältiger geworden, heißt es. Die Zahl der Elektromodelle habe sich mehr als vervierfacht. Schaut man sich in diesen 5 Jahren aber an, wie sich der mittlere Listenpreis für E-Autos entwickelt hat, dann sehen wir hier einen Anstieg. 2020 lag er noch bei rund 37.000 Euro. 2025 schon bei 53.000 Euro. Liegt laut Studie daran, dass es immer mehr mittlere und obere Mittelklassewagen auf dem Markt gibt. Sie machen fast 3/4 aller E-Modelle aus. Zeigt gleichzeitig aber auch ein Problem, nämlich dass es oft immer noch an günstigeren Einsteigermodellen fehlt. Helfen soll da ja die staatliche Förderprämie für E-Autos. Da hatte das Bundesumweltministerium zuletzt Zahlen genannt. Demnach wurden bis Ende Juni knapp 54 Millionen Euro ausgezahlt. Das Förderprogramm umfasst ja insgesamt bis zu 3 Milliarden Euro, ist also noch ordentlich was drin im Topf. Der staatliche Zuschuss liegt bei bis zu 6.000 Euro, hängt von Fahrzeug, Einkommen und Familiengröße ab.
1: Dankeschön, Danny. Und damit zu weiteren Nachrichten in Kurzform. Die Union will so schnell wie möglich entscheiden, wer Nachfolger des zurückgetretenen Fraktionschefs Spahn werden soll. In einer Stunde kommt das CDU-Präsidium zusammen. Auch der Vorstand der Bundestagsfraktion berät heute. Als Top-Kandidat gilt Kanzleramtschef Frei. In Deutschland widerrufen immer mehr Menschen ihre Kriegsdienstverweigerung. Das berichtet das RND unter Berufung auf das Bundesamt für Familie. Demnach sind im ersten Halbjahr schon mehr als 400 Widerrufe eingegangen. Wer seine Verweigerung zurückzieht, unterliegt im Verteidigungsfall wieder der uneingeschränkten Wehrpflicht. Der Großbrand im Müritz-Nationalpark in Mecklenburg-Vorpommern ist gelöscht. Eine dauerhafte Entwarnung gäbe es aber wegen der Altmunition im Boden noch nicht, teilte das Umweltministerium am Morgen mit. Das Gebiet werde weiterhin überwacht, um mögliche Glutnester frühzeitig zu erkennen. Krankheitsausfälle auf der Arbeit sind etwas weniger geworden. Im ersten Halbjahr waren Erwerbstätige im Schnitt 9,6 Tage krankgeschrieben. Ein Jahr davor waren es noch 0,3 Tage mehr, hat die Krankenkasse DAK Gesundheit aus eigenen Versichertendaten ermittelt. Am häufigsten ließen sich Beschäftigte in diesem Jahr wegen psychischer Erkrankungen wie zum Beispiel Depressionen krankschreiben. Bei Erkältungen und anderen Atemwegsinfekten gab es dagegen einen deutlichen Rückgang. Und das waren die Nachrichten mit Malte Albrecht.
3: Heute ist es nicht wirklich sommerlich bei uns. Bei höchstens 19 Grad ist es meist bedeckt und vor allem am Nachmittag regnet es auch mal ab und zu. Morgen dann öfter sonnig und um 21 Grad. Mittwoch allerdings wird schon wieder wechselhafter.
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3: Jetzt für euch der schnellste Verkehrs- und Blitzer-Service. Es rollt ganz gut, gibt keine Störungsmeldungen, aber geblitzt wird an der A2 Richtung Dortmund in der Baustelle zwischen Herford Ost und Herford Bad Salzuflen. In Bünde wird geblitzt an der Holser Straße, in Herford an der Elverdisser Straße und der Löhner Straße. In Minden an der Kutenhauser Straße, der Lübecker Straße und der Viktoria Straße und in Spenge steht ein Blitzer an der Bünder Straße. Staus, Blitzerbehinderungen, habt ihr mehr von den Straßen für mich? Meldet's mir gerne unter der 08000 920 920. Ich wünsche euch eine gute Fahrt.
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3: Ganz egal, ob ihr am Arbeiten seid oder die Sommerferien genießt, ich bin bei euch. Olli Tölke bin ich. Schönen Montagvormittag.

Willkommen in den Sommerferien. Ja, heute ist erster richtiger Ferientag und das heißt, die nächsten 6 Wochen müsst ihr gucken, wie ihr die Kids beschäftigen könnt, damit die nicht nur den ganzen Tag mit dem Handy spielen. 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

0: Band auf 4 und so zusammen. Wir spielen jetzt den besten Mix. Gleich für euch Adele und Set Fire to the Rain.
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0: Jetzt für euch der schnellste Verkehrs- und Blitzerservice. Es rollt ganz gut, gibt keine Störungsmeldungen, aber geblitzt wird an der A2 Richtung Dortmund in der Baustelle zwischen Herford Ost und Herford Bad Salzuflen. In Bünde wird geblitzt an der Holser Straße, in Herford an der Elverdisser Straße und der Löhner Straße. In Minden an der Kutenhauser Straße, der Lübecker Straße und der Viktoria Straße und in Spenge steht ein Blitzer an der Bünder Straße. Staus, Blitzerbehinderungen, habt ihr mehr von den Straßen für mich? Meldet's mir gerne unter der 08000 920 920. Ich wünsche euch eine gute Fahrt.

0: Mad Rock Sat on the Lock. Jetzt wird es Montagvormittag. Es sind Sommerferien, das heißt 6,5 Wochen lang keine Schule. Ist ja jedes Jahr das Gleiche, ne? Wobei, eigentlich nicht. Früher war ja alles anders. Wir hatten doch nichts. Keine Gameboys, keine Computer, kein Handy. Was denkt ihr Kids eigentlich, was wir, eure Eltern, damals so in den Ferien gemacht haben?
1: Mit Freunden spielen, ihren Eltern wahrscheinlich genervt.
2: Auf den Spielplatz gegangen.
3: Ich glaube, Papa hat viel draußen gespielt und Mama hat, glaube ich, auch viel draußen gespielt.
4: Ich glaube, ich weiß sogar, und zwar meine Mama war, glaube ich, in Kroatien fast jedes Jahr und mein Vater hat, glaube ich, draußen im Garten die ganze Zeit gespielt.
0: Ja, kommt schon ganz gut hin, oder? Wie war es denn wirklich, liebe Eltern? Was habt ihr so gemacht früher in den Sommerferien?
5: Täglich Eis gegessen, im Urlaub am Strand gelegen und im Schwimmbad gewesen.
6: Oh, jeden Tag Fahrrad gefahren, Eis gegessen, Klingelstreiche gespielt.
7: Alles Dinge, die man nicht darf, die man jetzt nicht mehr darf.
8: Also zocken, ja, so ein bisschen, aber hauptsächlich war ich eigentlich auf dem Bolzplatz. Kicken mit Freunden draußen, wie es damals zur damaligen Zeit so war. Ne? Das Zocken, das kam ein bisschen später.
9: Also ich muss zugeben, wir waren 6 Wochen in Holland. Meine Mutter kam im VW-Bus vor die Grundschule gefahren, voll gepackt bis unters Dach und alle Kinder rein. Hasen, Meerschweinchen, alle waren dabei.
0: Was auch immer ihr macht in den Ferien, macht das Beste draus und wir sind bei euch.

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1: Mit Malte Albrecht, guten Tag. Wer schön essen gehen will und ein neues Restaurant sucht, der schaut meistens erstmal im Netz nach den Google-Bewertungen. Aber da fällt aktuell immer öfter ein neuer Hinweis auf. Da steht dann, Bewertungen aufgrund von Beschwerden wegen Diffamierung entfernt. Danny Hoppe aus dem News-Team weiß, was dahinter steckt. Die deutsche Presseagentur hat sich das nämlich mal genauer angeschaut.
2: Ja, sie hat stichprobenartig die Bewertungen von mehr als 3700 Restaurants in mehreren deutschen Städten unter die Lupe genommen und zwischen 11 und 30% der Betriebe haben bestimmte Online-Bewertungen gelöscht. Das hängt so ein bisschen von der Stadt ab. Besonders in Großstädten wie Köln, Frankfurt oder Berlin ist das demnach häufiger der Fall. Gerade in Ballungsgebieten spielen Online-Bewertungen oft eine größere Rolle, sagt der Deutsche Hotel- und Gaststättenverband, weil sich dort viele Menschen spontan entscheiden und sich schnell orientieren wollen. Viele Betriebe begründen die Löschung meist mit falschen Behauptungen, Bewertungen ohne echten Besuch, Hetze oder Beleidigungen. Sie betonen, sachliche Kritik bleibe bestehen, weil sie auch helfe, den Service zu verbessern.
1: Jetzt gibt es aber auch besonders spezialisierte Dienstleister, die sich um solche Löschungen kümmern.
2: Genau, da kommt die Kritik ins Spiel, auch von Verbraucherschützern. Sie sagen nämlich, dass es inzwischen eine regelrechte Löschindustrie gäbe, eben in Form von professionellen Dienstleistern und auch Anwaltskanzleien. Da werde am Ende oft mehr gelöscht, als eigentlich gelöscht werden sollte. Und deshalb sagen Verbraucherschützer auch, dass Google-Bewertungen für viele weiter wichtig seien, um sich zu orientieren, dass sie aber eben auch nur eingeschränkt verlässlich seien. Das Problem kennen auch viele Gastronomen. Sie raten deshalb, sich die Rezensionen auch wirklich durchzulesen und nicht nur auf die Sterne zu achten. Da könne man dann rauslesen, ob immer wieder dieselben Dinge kritisiert würden und auch, ob und wie die Betriebe auf Kritik reagierten.
1: Dankeschön, Danny. Und nun Nachrichten in Kurzform. Nach dem Rücktritt von Unionsfraktionschef Spahn will die Union schnell klären, wer Nachfolger werden soll. In diesen Minuten kommt das CDU-Präsidium zusammen. Später berät auch noch der Vorstand der Bundestagsfraktion. Als Top-Kandidat gilt Kanzleramtschef Frei. Auch Bundesinnenminister Dobrindt und CDU-Generalsekretär Lindemann werden als möglicher Nachfolger gehandelt. Die USA sind trotz neuer Angriffe gegen den Iran weiter zu Gesprächen mit Teheran bereit. Man sei stets offen für Diplomatie, sagte Außenminister Rubio vor seinem Abflug zu einer Asienreise. Voraussetzung sei aber eine Vereinbarung, an die sich auch Teheran halte. Letzte Nacht hatte das US-Militär das 9. Mal in Folge Luftangriffe geflogen. Der Iran reagierte wieder mit Vergeltungsschlägen. Bald geht die Erdbeersaison zu Ende und die ist in diesem Jahr wohl nicht so gut gelaufen. Die Landwirte haben so wenige Erdbeeren geerntet wie seit über 30 Jahren nicht mehr. Das hat das Statistische Bundesamt mitgeteilt. Demnach wurden voraussichtlich etwas mehr als 71.000 Tonnen Freilanderdbeeren geerntet. Das sind über 11% weniger als vor einem Jahr. Grund dafür sind vor allem immer kleinere Anbauflächen, weil Landwirte ihre Flächen an Absatzchancen und steigende Erntekosten anpassen. Beim Spargel sieht es ähnlich mau aus. Hier rechnen die Statistiker mit der niedrigsten Ernte seit 2010. Und das waren die Nachrichten mit Malte Albrecht.
3: Das ist ja fast jedes Jahr das Gleiche. Die erste Sommerferienwoche wird nicht wirklich schön. Morgen guckt bei gut 21 Grad zwar öfter mal die Sonne raus. Heute und ab Mittwoch auch wieder ist es meist bedeckt und nur um 19 Grad in der Spitze. Dazu regnet es auch mal. Heute vor allem am Nachmittag.
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3: Jetzt für euch der schnellste Verkehrs- und Blitzer-Service. Es rollt ganz gut, gibt keine Störungsmeldungen, aber geblitzt wird an der A2 Richtung Dortmund in der Baustelle zwischen Herford Ost und Herford Platzatz-Ufflin. In Bünde wird geblitzt an der Holserstraße, in Herford an der Elverdisser Straße und der Löhner Straße. In Minden an der Kutenhauser Straße, der Lübecker Straße und der Viktoriastraße und in Spenge steht ein Blitzer an der Bünder Straße. Staus, Blitzerbehinderungen, habt ihr mehr von den Straßen für mich? Meldet es mir gerne unter der 08000 920 920. Ich wünsche euch eine gute Fahrt.
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3: Schönen Montagvormittag mit uns. Schönen Start in die Sommerferien. Olli Töckes, ja, hallo.

0: Es ist der Montag danach. Schluss, aus, vorbei. Die Fußball-WM ist zu Ende. Spanien ist zum zweiten Mal Weltmeister geworden mit einem 1:0 gegen Argentinien in der Verlängerung. War natürlich auch Thema heute Morgen bei Madeline.
1: Spanierin Sophia aus dem schönsten Kreis der Welt auf einer Skala von 1 bis 100. Wie müde bist du heute Morgen nach dem WM-Finale?
2: Ja, 102. Also es war ja echt ein nervenaufreibendes Spiel. Aber das Ergebnis hat sich gelohnt. Ich glaube, das nimmt jeder in Kauf, heute ein bisschen müder zur Arbeit zu gehen.
1: Ja, vollstes Verständnis. Spanien ist Fußball-Weltmeister. Glückwunsch an dieser Stelle nochmal.
0: Und in 4 Jahren klappt es dann hoffentlich auch mal wieder für uns. Madeline weckt euch schon morgen früh wieder. Ab 6 hier.

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0: Jetzt wollte ich der schnellste Verkehrs- und Blitzer-Service. Entspanntes Autofahren im Moment. Ich habe keine Störungsmeldung für euch, aber es wird geblitzt. An der A2 Richtung Dortmund, in der Baustelle zwischen Herford Ost und Herford Bad Satzuflen. Im Bünde wird geblitzt an der Holzer Straße, in Herford an der Elverdisser Straße und der Löhner Straße. In Minden an der Königstraße, der Kutenhauser Straße und der Viktoriastraße. Und in Spenge steht ein Blitzer an der Bündner Straße. Ihr habt noch mehr gesehen auf den Straßen? Sagt mir gerne Bescheid. Unter der 08000 920 920. Ich wünsche euch eine gute Fahrt.
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Die aktuelle von Nico Santos, Why Don't You Stay? Und als er den Song geschrieben hat, da hat er mal wieder Geld für einen Psychologenbesuch gespart, denn er hat in einem Interview gesagt, wenn man so einen Song schreibt, da packt man auch sehr viel von sich selbst rein und das ist wie, wenn man beim Psychologen auf der Couch liegt.

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1: Mit Malte Albrecht, schönen guten Tag. Wohnung kaufen oder mieten? Das ist eine Frage, die weiter viele Menschen in Deutschland beschäftigt. Hängt natürlich vieles auch von der persönlichen Situation ab. Trotzdem wird der Kauf einer Wohnung in vielen Regionen offenbar wieder attraktiver. So steht es im neuen Wohnatlas der Postbank. Danny Hoppe aus dem Newsteam, was sind denn die Gründe dafür?
2: Also die Postbank sagt, dass die Mieten weiter ordentlich zulegen. Und das wird bestätigt durch Zahlen, die jetzt am Vormittag auch das Institut der Deutschen Wirtschaft in Köln vorgelegt hat. Demnach lagen die Mieten im zweiten Quartal um 4% höher als im Vorjahreszeitraum. Und an vielen Orten sei das Mietangebot noch deutlich geschrumpft. Auch das treibt die Preise natürlich weiter in die Höhe. Auch die Kaufpreise seien zwar gestiegen, sagt die Postbank, aber nur moderat, nämlich um 0,6% im vergangenen Jahr. Dazu sei gleichzeitig das durchschnittliche Haushaltseinkommen seit 2024 nominal um 9,4% gewachsen. Und das mache es auch für Menschen mit einem Durchschnittsverdienst in vielen Regionen attraktiver, eine Eigentumswohnung zu kaufen, sagt die Postbank. Hängt natürlich aber auch davon ab, wo man sich nach einer Wohnung umschaut. In vielen Großstädten und Ballungsräumen belastet der Kauf einer Eigentumswohnung laut Wohnatlas die Menschen deutlich stärker als die Miete. Da werden hier als Beispiele vor allem Hamburg, Potsdam, München und Berlin genannt. Insgesamt bleibt es beim typischen Stadt-Land-Gefälle. Vor allem in den ländlichen Regionen im Osten Deutschlands könne man oft deutlich günstiger kaufen, heißt es.
1: Danke, Danny. Und das sind weitere Nachrichten. Die Unionsfraktion im Bundestag kommt nächste Woche Mittwoch zu einer Sondersitzung zusammen. Dann soll über die Nachfolge von Jens Spahn an der Fraktionsspitze entschieden werden. Das hat Bundeskanzler Merz am Vormittag im CDU-Präsidium angekündigt, ist aus Präsidiumskreisen durchgesickert. Als Top-Kandidat wird Kanzleramtschef frei gehandelt. Die Ölpreise sind weiter gestiegen. Ein Barrel der Nordseesorte Brent kostete im frühen Handel zeitweise mehr als 91 US-Dollar. Das war der höchste Stand seit Anfang Juni. Grund ist die Sorge, dass sich der Iran-Konflikt ausweitet. In der Nacht gab es erneut gegenseitige Angriffe. Außerdem verlegen die USA laut Medienberichten weitere Kampf- und Tankflugzeuge in die Region. Amazon zahlt seinen Logistikbeschäftigten in Deutschland bald mehr Geld. Nach Angaben des Unternehmens bekommen Mitarbeiter ab September nach 2 Jahren Betriebszugehörigkeit 18,87 Euro pro Stunde. Das sind gut 3% mehr als bisher. Einen Tarifvertrag gibt es bei Amazon weiterhin nicht. Die Gewerkschaft Verdi kritisiert das scharf. Das sogenannte Bildungs- und Teilhabepaket erreicht nur wenige Kinder und Jugendliche. Das zeigt eine Studie der Bertelsmann Stiftung. Demnach rufen mehr als 8 von 10 Anspruchsberechtigten den monatlichen Zuschuss von 15 Euro nicht ab. Grund sind laut der Studie vor allem bürokratische Hürden wie etwa komplizierte Anträge. Die Stiftung fordert deshalb, den Zugang zu den Leistungen zu vereinfachen. Die Unterstützung sollte automatisch ohne Anträge ausgezahlt werden. Mit dem Bildungs- und Teilhabepaket fördert der Staat seit 2011 Kinder und Jugendliche aus ärmeren Familien. Zuschüsse gibt es zum Beispiel für Schulmaterial oder Mitgliedschaften im Sportverein. Und das waren die Nachrichten mit Malte Albrecht.
3: Heute ist es nicht wirklich sommerlich. Bei uns bei höchstens 19 Grad ist es fast durchweg bedeckt und vor allem am Nachmittag regnet es auch mal ab und zu. Morgen ist es dann öfter sonnig und um 21 Grad warm. Mittwoch allerdings wird es schon wieder wechselhafter.
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3: Jetzt für euch der schnellste Verkehrs- und Blitzer-Service. Ich habe keine Störungsmeldung für euch, aber geblitzt wird an der A2 Richtung Dortmund in der Baustelle zwischen Herford Ost und Herford Bad Salzuflen. In Bünde wird geblitzt an der Holzerstraße, in Herford an der Elverdisser Straße und der Löhner Straße, in Minden an der Königstraße, der Kutenhauser Straße, der Viktoriastraße und der Lübecker Straße in Dützen und in Spenge steht ein Blitzer an der Bünder Straße. Habt ihr mehr von den Straßen für mich? Sagt Bescheid. 08000 920 920. Ich wünsche euch eine gute Fahrt.
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3: Egal, ob ihr gerade bei der Arbeit seid oder ob ihr die Ferien zu Hause genießt, macht was aus diesem eher trüben Montagmittag. Ich bin bei euch, Olli Tölken.

0: Schönen Montagmittag mit uns. Es sind Sommerferien, viele sind ja weg. Aber wir, die wir zu Hause geblieben sind, machen es uns hier einfach gemütlich die nächsten Wochen. Also ganz ohne Anreisestress. Ne? Wobei, Atze sieht auch den eigentlich positiv.
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2: Ja, nee, ist klar. So. Endlich Ferien. Ja, wenn in NRW die Ferien beginnen, das merkst du wirklich überall. Weil dann ist erstmal alles verstopft. Alle Autobahnen dicht. Quasi Opel das Musical. Da geht das ganze Wochenende nichts mehr. Und für den geneigten Nordrhein-Westfalen ist das auch völlig in Ordnung so. Die meisten Befragten sagen, das Stehen auf A3, das ist das Beste am ganzen Urlaub. Ja, da wird auf dem Mittelstreifen gegrillt, da wird mit Gleichgesinnten angestoßen, da werden im Stau Kinder geboren, während zeitgleich 5 Autos dahinter neue Kinder gezeugt werden. Statt Knöllchen füllt die Polizei höchstpersönlich den Kindergeldantrag aus. Da ist die Welt noch in Ordnung im Stau. Der NRWler bucht sein Hotelzimmer, beziehungsweise seinen Campingstellplatz, ja auch grundsätzlich wenigstens einen Tag später, als er eigentlich anreist. Der Stau als akzeptierter Reisebegleiter. Das ist Resilienz. Achtsam Urlaub mit Horst und Uschi aus Wanne-Eickel. Ja, sowas kann der Rest der Republik nicht. Der Hesse, der rastet ja schon aus.

0: die Rotphase einer Ampel 3 Sekunden zu lang ist. Ja, weil deine Handgäste mit Musik im Handschuhfach schmilzt. Und dann kommt aber dieser eine Moment. Nämlich genau dann, wenn die Teerarbeiten am Kreuz Oberhausen fertig sind. Günther, der Polier, die zweite und dritte Spur wieder freimacht und die Schose läuft. Bäm, Vollgas Richtung Holland oder Italien, egal welche Richtung. Das gibt in dem Moment eine Sogwirkung durchs gesamte deutsche Autobahnnetz, die in Würzburg noch so manches Skoda die Beulen aus dem Blech ziehen.
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0: Jetzt für euch der schnellste Verkehrs- und Blitzer-Service. Entspanntes Autofahren im Moment. Ich habe keine Störungsmeldung für euch, aber es wird geblitzt. An der A2 Richtung Dortmund, in der Baustelle zwischen Herford Ost und Herford Bad Salzuflen. Im Bünde wird geblitzt an der Holzer Straße, in Herford an der Elverdisser Straße und der Löhner Straße. In Minden an der Königstraße, der Kutenhauser Straße und der Viktoriastraße. Und in Spenge steht ein Blitzer an der Bünderstraße. Ihr habt noch mehr gesehen auf den Straßen? Sagt mir gerne Bescheid. Unter der 08000 920 920. Ich wünsche euch eine gute Fahrt.
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0: Holly Humberstone to love somebody am Montagmittag.
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0: So, dann ziehen wir doch mal Fazit. Ne? 104 Spiele liegen hinter uns bei der Fußballweltmeisterschaft. Was für ein Mammutprogramm war das. Und jetzt ist alles vorbei. Kein Fußball mehr. Und wir schauen trotzdem noch mal zurück auf dieses Turnier. Noch einmal mit Nico Hartmann aus dem WM-Studio. Was war für dich das absolute Highlight dieser Weltmeisterschaft?
2: Also ich sag's ganz ehrlich, wie die Mannschaft von Kap Verde sich in die Herzen der Fußballwelt spielte, das war für mich ein echtes Märchen. Auch die rudernden Norweger gehören dazu. Es gab herrliche Tore aus der Distanz, so viele wie noch nie in einem Turnier. Ronaldos und Messis letzte WM. Und es gab die Perfektion des Weltmeisters Spanien. Auch Thomas Müller schwärmte bei Magenta TV.
3: Die Spielanlage vorwärts und rückwärts bei den Spaniern ist einfach so dominant. Die Spanier spielen mit enorm viel Aufwand und Fleiß und eben auch Herz.
2: Aber eben auch die vielen Schattenseiten, die gierige FIFA und ihr nimmersatter Präsident und sein Kompagnon Trump sorgte natürlich für den allergrößten WM-Skandal, Stichwort Rotsperre Balogun. Absurde Ticket- und Getränkepreise, aber auch die Stimmung war bei anderen WM-Turnieren schon mal wesentlich besser. Infantino sprach auf jeden Fall von der großartigsten WM der Geschichte. Ich sage, ein Turnier, das hierzulande für wenig Begeisterung sorgte.
0: Ja, bei uns lag das natürlich auch am frühen Ausscheiden der deutschen Mannschaft. Da hat Jürgen Klopp, wir gehen mal davon aus, dass das wird, in der Zukunft als Bundestrainer einiges zu tun.
2: Ja, das weiß er. Es ist fast schon eine Mammutaufgabe, wenn wir an die Strukturen, die Jugendarbeit, die Zusammenarbeit mit den Vereinen und denken. Und da ist es gut, dass er wahrscheinlich schon Ende der Woche loslegen kann. Das Ganze ist auf einem guten Weg, sagte Klopp gestern bei Magenta TV.
4: Ich habe eine Einigung und eine Regelung mit Red Bull gefunden, da ist der Sache praktisch nichts mehr im Wege steht, außer es müssen noch viele Gespräche geführt werden, weil wir ja mit einem Verband sprechen auch.
2: Die Zustimmung der Gremien dauert, gilt aber als Formsache und dann wird schon in ein paar Tagen weißer Rauch aus der DFB-Zentrale aufsteigen.
0: Und dann würde er Ende September mit einem Spiel in der Nations League gegen die Niederlande starten. Und wir gehen mal davon aus, mit Jürgen Klopp wird alles besser und in 4 Jahren werden wir Weltmeister. Glückwunsch jetzt aber erstmal an Spanien.
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1: Mit Christian Böder, guten Tag. Bei vielen Staaten im Nahen und Mittleren Osten wächst die Sorge, dass sich der Iran-Krieg noch weiter ausweiten könnte. Und die Sorge scheint nicht unbegründet, denn die USA verlegen wohl weitere Kampfflugzeuge und militärisches Gerät in die Krisenregion am Persischen Golf. Das berichten US-Medien. Der Konflikt zwischen den USA und dem Iran war Anfang Juli im Streit um die Kontrolle der Straße von Hormus wieder aufgeflammt. Die seit über einer Woche anhaltenden gegenseitigen Angriffe haben auch dafür gesorgt, dass die Ölpreise weiter steigen. Mehr dazu von Sarah Heinz aus dem News-Team.
2: Der Preis für ein Barrel der Nordseesorte Brent stieg in der Nacht auf rund 91,40 Dollar. Brent ist die weltweite Ölreferenzsorte. Die verteuerte sich seit Anfang des Monats bereits um fast 30%. Die aktuellen Preise gelten für Öl, das im September ausgeliefert wird. Und das werden die Autofahrer in Deutschland dann auch an den Tankstellen zu spüren bekommen. Aber schon jetzt machen die steigenden Treibstoffpreise Probleme. Bei Ryanair brachen im ersten Quartal des laufenden Geschäftsjahres die Gewinne um über ein Drittel im Jahresvergleich ein. Ein Ende der Eskalation und damit der steigenden Ölpreise ist aktuell nicht absehbar, auch wenn US-Minister Rubio immer wieder beteuert, dass Washington bereit sei, mit der Führung in Teheran zu reden. Aus dem iranischen Außenamt hieß es dazu, man habe Vorschläge von Vermittlern für eine Wiederaufnahme der Verhandlungen mit den USA erhalten. Unterdessen gehen die Luftangriffe auf Ziele im Iran und benachbarten Golfstaaten weiter.
1: Und das sind weitere Nachrichten, kompakt zusammengefasst. Die CDU-CSU-Bundestagsfraktion will am Mittwoch kommender Woche zu einer Sondersitzung zusammenkommen, um über die Nachfolge des zurückgetretenen Fraktionschefs Jens Spahn zu entscheiden. Die Abgeordneten werden dafür aus der parlamentarischen Sommerpause geholt. Spahn war am Wochenende als Konsequenz aus der Debatte um die Geburt seines Sohnes durch eine Leihmutter zurückgetreten. Die EU hat eine Millionenstrafe gegen den Online-Marktplatz AliExpress verhängt. Grund ist der Verkauf illegaler Artikel. Der chinesische Online-Riese muss über eine halbe Milliarde Euro zahlen, weil er unter anderem gefälschte Kleidung, unsicheres Spielzeug und gefährliche Kosmetika wochenlang nicht von der Plattform genommen hatte. In der Türkei hat die Polizei die Bürgermeisterin der Stadt İzmit festgenommen. Nach Angaben der Nachrichtenagentur Anadolu wird ihr unter anderem die Gründung einer kriminellen Vereinigung und Bestechung vorgeworfen. Die Bürgermeisterin gehört der größten türkischen Oppositionspartei CHP an. In den vergangenen Monaten hatte es immer wieder Razzien in CHP-regierten Rathäusern gegeben. In Deutschland werden dieses Jahr wohl deutlich weniger Erdbeeren geerntet werden. Die Landwirte rechnen mit knapp 11% weniger Erdbeeren als im vergangenen Jahr. Das sind um die 71.000 Tonnen. So wenig wie seit über 30 Jahren nicht mehr. Laut Statistischem Bundesamt in Wiesbaden liegt das vor allem daran, dass die Anbauflächen immer kleiner werden. Auch beim Spargel geht es seit Jahren schon in eine ähnliche Richtung, auch wenn die Zahlen etwas langsamer sinken als bei den Erdbeeren. Die Statistiker erwarten für dieses Jahr eine Ernte von knapp 100.000 Tonnen Spargel. Auch hier der Vergleich: vor 10 Jahren waren es noch fast 20.000 Tonnen mehr. Das waren die Nachrichten mit Christian Böder.
3: Das ist ja fast jedes Jahr das Gleiche. Die erste Sommerferienwoche wird nicht wirklich schön. Morgen guckt bei gut 21 Grad zwar öfter mal die Sonne raus. Heute und auch wieder ab Mittwoch ist es meist bedeckt und nur um 19 Grad in der Spitze. Und dazu regnet es auch immer mal.
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3: Jetzt für euch der schnellste Verkehrs- und Blitzer-Service. In Bad Oeynhausen ist die Herforder Straße in Höhe der Hausnummer 40 im Moment nach einem Verkehrsunfall in beide Richtungen gesperrt. Und es wird geblitzt in Bünde an der Holser Straße, in Minden an der Königstraße, der Kutenhauser Straße, der Nordholzer Straße, der Viktoriastraße und der Lübecker Straße in Dützen. Und im Preußisch-Oldendorf wird geblitzt an der Bremer Straße. Für mehr von den Straßen sagt Bescheid 0800 920 920. Ich wünsche euch eine gute Fahrt.
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3: Schönen Montagmittag mit uns, auch wenn das Wetter nicht so schön ist. Macht das Beste draus. Ich bin bei euch, Olli Tölke bin ich. Hallo.

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0: schönen Montag mit uns. Das war ja gleich deutlich leerer heute Morgen auf den Straßen auf dem Weg zur Arbeit. Es sind Sommerferien und die waren auch Thema heute Morgen bei Madeline.
1: Ich habe mein Patenkind Maya gerade erstmal gefragt, was sie dann die erste Ferienwoche so Schönes vorhat. Ich habe eigentlich damit gerechnet, dass sie sowas sagt wie schlafen, chillen, aber nein.
2: Hallo Madeline, also in meiner ersten Ferienwoche habe ich vor, ins Kino zu gehen, schwimmen zu gehen und

0: Und viel mit meinen Freunden dann zum Unternehmen und ansonsten noch spazieren gehen. Ja, und viel Zeit mit der Familie verbringen.
1: Das hört sich eher nach Programm an für 6 Wochen Ferien, oder?
2: Ja, dann kann die nächste Woche gleich wieder zur Schule gehen. Madeline weckt euch morgen früh wieder ab 6 hier bei uns. Und falls ihr Urlaub habt, gerne auch ein bisschen später.

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0: Jetzt für euch der schnellste Verkehrs- und Blitzer-Service. In Bad Oeynhausen ist die Haforder Straße in Höhe der Hausnummer 40 im Moment gesperrt in beide Richtungen nach einem Verkehrsunfall. Sonst rollt es aber ganz gut. Aber es wird geblitzt in Bünde an der Holser Straße, in Minden am Königswall, der Kutenhauser Straße, der Lübecker Straße, der Nordholzer Straße, dem Schaumburger Weg und der Viktoriastraße. Und im Preußisch-Oldendorf steht auch noch ein Blitzer an der Bremer Straße. Staus, Blitzerbehinderungen, ihr habt mehr gesehen auf den Straßen, sagt mir gern Bescheid. Ruft mich an unter der 08000 920 920. Ich wünsche euch eine gute Fahrt.
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Sido und Bilder im Kopf. Wir spielen jetzt den besten Mix für mehr Abwechslung in den Sommerferien. Jetzt Toto und Afrika. Damit bin ich raus. Olli Tölke bin ich. Wünsche euch einen schönen Montagnachmittag. Gleich von 2 bis 3. Marlene Sokol am Radio.

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1: Mit Christian Böder, guten Tag. Bei Wohnungen und Häusern ist es immer wieder die alte Frage, kaufen oder mieten. Aktuell wird der Kauf einer Wohnung in vielen Regionen in Deutschland aber offenbar wieder attraktiver. So steht es im neuen Wohnatlas der Postbank. Danny Hopper aus dem News-Team, was sind denn die Gründe dafür?
2: Also die Postbank sagt, dass die Mieten weiter ordentlich zulegen und das wird bestätigt durch Zahlen, die jetzt am Vormittag auch das Institut der Deutschen Wirtschaft in Köln vorgelegt hat. Demnach lagen die Mieten im zweiten Quartal um 4% höher als im Vorjahreszeitraum. Und an vielen Orten sei das Mietangebot noch deutlich geschrumpft. Auch das treibt die Preise natürlich weiter in die Höhe. Auch die Kaufpreise seien zwar gestiegen, sagt die Postbank, aber nur moderat, nämlich um 0,6% im vergangenen Jahr. Dazu sei gleichzeitig das durchschnittliche Haushaltseinkommen seit 2024 nominal um 9,4% gewachsen. Und das mache es auch für Menschen mit einem Durchschnittsverdienst in vielen Regionen attraktiver, eine Eigentumswohnung zu kaufen, sagt die Postbank. Hängt natürlich aber auch davon ab, wo man sich nach einer Wohnung umschaut. In vielen Großstädten und Ballungsräumen belastet der Kauf einer Eigentumswohnung laut Wohnatlas die Menschen deutlich stärker als die Miete. Da werden hier als Beispiele vor allem Hamburg, Potsdam, München und Berlin genannt. Insgesamt bleibt es beim typischen Stadt-Land-Gefälle. Vor allem in den ländlichen Regionen im Osten Deutschlands könne man oft deutlich günstiger kaufen, heißt es.
1: Vielen Dank, Danny. Und das sind weitere Nachrichten in der Zusammenfassung. Benzin ist mittlerweile wieder teurer als vor dem Tankrabatt. Die Spritpreise sind über das Wochenende erneut gestiegen. Sowohl bei Benzin als auch bei Diesel war es der 8. Anstieg in Folge. Laut ADAC könnte schon bald der Rekordpreis für E10 aus dem Jahr 2022 geknackt werden, wenn die Ölpreise weiter so stark steigen. In der Leihmutterschaftsdebatte um den zurückgetretenen Unionsfraktionschef Spahn hat sich die Verfassungsrechtlerin und ehemalige Kandidatin für das Bundesverfassungsgericht Brosius Gersdorf eingeschaltet. Sie plädiert für eine Legalisierung von Leihmutterschaften in Deutschland. Das geltende Verbot bezeichnete sie mit dem Menschenbild des Grundgesetzes nicht vereinbar. Spahn hatte seinen Sohn von einer Leihmutter in den USA zur Welt bringen lassen. Andy Burnham ist neuer Premierminister des Vereinigten Königreichs. König Charles III. Beauftragte den Chef der sozialdemokratischen Labour Party mit der Regierungsbildung. Das berichtet die britische Nachrichtenagentur PA. Burnham tritt die Nachfolge von Keir Starmer an, der vor knapp einem Monat wegen einer schweren Schlappe von Labour bei den Regional- und Kommunalwahlen zurückgetreten war. In Deutschland brütet in diesem Jahr eine Rekordzahl von Störchen. Rund 15.000 Brutpaare sind es in dieser Saison. Davon gehen die Experten des Naturschutzbundes NABU aus. Anders als bei vielen anderen Vogelarten habe man beim Storch mit dieser Entwicklung einen guten Erhaltungszustand erreicht, heißt es. Zum Vergleich, in den 1980er Jahren waren Störche so gut wie aus Deutschland verschwunden. In West- und Ostdeutschland zusammen gab es damals zusammen nur 3.000 Storchenpaare. Und das waren die Nachrichten mit Christian Böder.
3: Danke dir, Christian. Der Blick auf die Wetterkarte, da sind viele kleine Wölkchen zu sehen. Die ziehen sich jetzt so durch den Nachmittag und auch durch die Woche. Sonne schaut aber auch vereinzelt durch die Wolken durch. Bringt heute bis 20 Grad, morgen dann ganz ähnlich bis 22 Grad, bleibt auch überwiegend trocken. Die ersten Schauer gibt's dann am Mittwoch mit bis 20 Grad.
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3: Kurz nach zwei jetzt für euch der schnellste Verkehrs- und Blitzerservice. Da habe ich erstmal einen Hinweis von der Herforder Straße in Bad Oeynhausen. Da war nach einem Unfall voll gesperrt. Da wird jetzt aber so langsam geräumt. Also das sollte sich in den nächsten Minuten wieder aufklären. Da solltet ihr dann auch wieder durchkommen. Und geblitzt wird heute Nachmittag in Bünde an der Bahnhofstraße, in Bünde-Ennichloh an der Holzerstraße, in Minden am Königswall, an der Kutenhauser Straße, an der Nordholzer Straße, außerdem in Minden am Schaumburger Weg, an der Viktoriastraße und in Minden-Dützen an der Lübecker Straße. Habt ihr auf eurem Weg noch mehr gesehen? Staus, Blitzer, Unfälle? Dann wisst ihr ja, wie es geht. 08000 920 920. Kommt gut durch.
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3: Gemeinsam starten wir in den Montagnachmittag. Marlene Sokol bin ich, heute von 2 bis 3 an eurer Seite. Und dann hängen wir später auch noch die Spätschicht dran. Ich bin also bis 21 Uhr bei euch. Wir starten jetzt rein mit A Bar Song von Shabuzi, nur hier für euch im Bett.

0: nach zwei. Und mit Alex Warren starten wir ganz langsam rein in den Nachmittag. Vielleicht geht das ja bei euch heute im Büro auch so ein bisschen schleppender voran. Hat sich ja gestern auch schon gezogen, aber nach 120 Minuten um kurz nach 12 war es dann endlich klar, Spanien ist neuer Fußball-Weltmeister. Und ich sag mal so, nach 39 Tagen, über 100 Spielen, geht's jetzt erstmal ordentlich in die Erholung. Einer hat das Finale gestern auch mitgeguckt und das ist er hier, Hannes Höfer.
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2: So, die WM ist vorbei. Und alle Deutschen jetzt so, hä? Das ist doch schon seit 3 Wochen so. Nee, Freunde, die Welt hat noch fleißig weitergespielt. Also nicht die ganze Welt, Italien zum Beispiel nicht. Die haben ja von Anfang an Rückgrat bewiesen und gesagt, boah, Trump, die FIFA, das ist uns ein bisschen zu viel Mafia. Basta. Ich habe ein ganz anderes Problem. Ich habe mir so viele fast originale Deutschland-Trikots bestellt und die kommen jetzt erst an. Hat jemand Interesse? Gerade werden ja selbst die echten so verramscht wie Weihnachtsdeko an Silvester. Mal gucken, vielleicht mache ich Topflappen raus. Oder im August läuft ja auch die Weltmeisterschaft in rhythmischer Sportgymnastik. Vielleicht werde ich da ein paar Deutschland-Trikots los. Mal eine ganz andere Frage. Kann ich eigentlich 30 Grad Wäsche auch bei über 30 Grad zum Trocknen aufhängen? Und immer dran denken, Fußball ist die schönste Nebensache der Welt, aber irgendwie auch nebensächlich.
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0: haben es 14:30. Ihr wisst, was das heißt. Zeit für ein schnelles Update aus dem schönsten Kreis der Welt. Sören Lippold ist da mit den News.
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2: Schönen guten Tag. In Bad Oeynhausen ist eine Seniorin schwer verletzt worden, als sie über die Herforder Straße ging. Ein Autofahrer aus Löhne erfasste sie am Vormittag. Die 90-Jährige kam schwer verletzt ins Krankenhaus. Der Unfall passierte in der Nähe eines Zebrastreifens. Ob die Frau ihn gerade benutzte oder anderswo die Fahrbahn überquerte, ist noch nicht endgültig geklärt. Unfallort war eine 30er-Zone. Knapp 2 Stunden lang war die Herforder Straße in dem Bereich vollgesperrt. Im Porta-Westfalica Leerbeck hat es vergangene Nacht gebrannt. Das Feuer ist kurz vor Mitternacht auf der Terrasse eines Wohnhauses an der Straße Hornacker ausgebrochen. Die Flammen breiteten sich schnell aus und griffen auf das Dach über. Mit rund 70 Kräften war die Feuerwehr im Einsatz, um den Brand zu löschen. Verletzt wurde niemand. Die Bewohner konnten sich rechtzeitig in Sicherheit bringen. Das Haus ist laut Feuerwehr aktuell unbewohnbar. Was den Brand ausgelöst hat, steht noch nicht fest. In Bückeburg ist heute der Männer und Frauen gedacht worden, die Widerstand gegen den Nationalsozialismus geleistet haben. Darunter beispielsweise Kurt Freiherr von Plettenberg, der 1891 in Bückeburg geboren wurde. Er war ein enger Freund von Klaus Schenk, Graf von Stauffenberg und auch an den Vorbereitungen für den Attentatsversuch heute vor 82 Jahren beteiligt. Von Plettenberg hatte sich Anfang 1945 in einem Gestapo-Gefängnis aus einem Fenster gestürzt, um der Folter zu entgehen. An der Gedenktafel des Bückeburgers ist am Vormittag ein Kranz niedergelegt worden. Das Wetter überwiegend trocken heute bei maximal 20 Grad.
0: Danke dir, Sören. Wir haben es 14:45. Jetzt für euch der schnellste Verkehrs- und Blitzerservice. Wir starten rein mit einer guten Nachricht. Die Herforder Straße in Bad Oeynhausen ist jetzt wieder frei. Da war heute Mittag nach einem Unfall gesperrt. Da kommt er jetzt aber wieder problemlos durch. Und geblitzt wird heute Nachmittag in Bünde an der Bahnhofstraße, in Bünde-Ennigloh an der Holzer Straße, in Minden gleich mehrfach. Einmal am Königswall, an der Kutenhauser Straße wird geblitzt. Genauso an der Nordholzer Straße, dem Schaumburger Weg und der Viktoriastraße. Und dann steht noch ein Blitzer in Minden-Dützen an der Lübecker Straße und in Preußisch-Oldendorf an der Bremer Straße. Habt ihr auf eurem Weg jetzt noch mehr gesehen? Staus, Blitzer, Unfälle, Ampelausfälle? Dann gerne bei mir im Studio durchrufen. Meine Nummer ist die 08000 920 920. Kommt gut durch.
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Some Say von Nia. Es geht rein in den Montagnachmittag, in eine neue Woche. Und da starten wir rein mit ganz viel neuer Musik bei uns im besten Mix. Am Freitag wurde wieder gekocht zum New Music Friday. Ganz viel neue Musik ist rausgekommen. Und ich habe mal für euch reingehört und ein paar Highlights rausgesucht. Es gab neue Musik von ihr hier. I'm gonna kiss Sophie and the Giants, die kennen wir. Von den Jungs hier gab's auch neue Musik. Auch Nickelback ist mit dabei bei uns im besten Mix. Und von ihr hier gab es gleich ein ganzes neues Album. Daughter from Hell, also Tochter aus der Hölle, so heißt das neue Album von Gracie Abrams. Es ist ihr drittes Studioalbum und sie ist mehr als happy. Auf Instagram schreibt sie, wie dankbar sie für ihre Fans ist und dass sie sich jetzt schon auf die Tour freut. Mit der Tour ist sie auch bei uns in Deutschland, nächstes Jahr in Berlin. Tickets kriegt ihr sogar noch über die bekannten Ticketplattformen. Und ihr neues Album kriegt ihr jetzt hier bei uns im besten Mix. Wir hören rein in Look at My Life mit drauf auf dem neuen Album von Gracie Abrams. Seit Freitag draußen. Zuerst gehört hier bei Radio Westfalica. Hallo.

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1: Mit Christian Böder, guten Tag. Der Rücktritt von Unionsfraktionschef Spahn könnte nicht nur für eine neue Kabinettsaufstellung sorgen. Im Zusammenhang mit dem Fall wird auch immer häufiger über den rechtlichen Status von Leihmutterschaften in Deutschland diskutiert. Wenn eine Frau für ein anderes Paar ein Kind austrägt, dann ist das in Deutschland bisher verboten. In anderen Ländern ist das aber legal. Einzelne Stimmen sind jetzt dafür, dass sich das bei uns ändern soll. Sarah Heinz aus dem News-Team. Eine Fürsprecherin ist die Verfassungsrechtlerin Brosius Gersdorf.
2: Ja, sie sehe gute Gründe für eine Legalisierung, allen voran der Punkt der Selbstbestimmung. Wichtig ist laut Brosius Gersdorf vor allem, dass der Staat die nötigen Rahmenbedingungen dafür schafft, also zum Beispiel, dass Frauen vorher über die gesundheitlichen Risiken aufgeklärt werden. Wenn sich eine Frau dann trotzdem für eine Leihmutterschaft entscheiden würde, dann dürfe der Gesetzgeber das nicht verbieten, sagte sie. In anderen Ländern sei so eine Entscheidung auch an andere Bedingungen gekoppelt, zum Beispiel daran, dass die betroffene Frau keine Schulden hat und berufstätig ist. Warum das nicht auch in Deutschland möglich sein sollte, stellt Brosius Gersdorf in Frage. Mit Blick auf Jens Spahn und seinen Ehemann sagte sie, dass sie deren Entscheidung nicht überrascht habe. Das sei für homosexuelle Paare nun mal der einzige Weg, eine eigene Familie zu gründen.
1: Vielen Dank, Sarah. Und das sind weitere Nachrichten in der Zusammenfassung. Bundeskanzler Merz hat dem neuen britischen Premierminister Andy Burnham zum Amtsantritt gratuliert und zu einem baldigen Besuch nach Berlin eingeladen. Burnham war am Mittag von König Charles III. Zum Premierminister ernannt worden. Der 56-jährige Burnham ist der 7. britische Regierungschef in 10 Jahren und tritt die Nachfolge von Parteikollegen Keir Starmer an. Die USA sind trotz neuer Angriffe gegen den Iran weiter zu Gesprächen mit Teheran bereit. Man sei stets offen für Diplomatie, das sagte Außenminister Rubio vor seinem Abflug zu einer Asienreise. Voraussetzung sei aber eine Vereinbarung, an die sich auch Teheran halte. Letzte Nacht hatte das US-Militär das 9. Mal in Folge Luftangriffe geflogen. Der Iran reagierte wieder mit Vergeltungsschlägen. Mehrere Hersteller von Bauchemikalien in der EU sollen ihre Preise für Zusatzstoffe, etwa für Zement, Beton und Mörtel, miteinander abgesprochen haben. Diesen Vorwurf erhebt die EU-Kommission gegen Unternehmen in Frankreich, Spanien und Deutschland. Die Hersteller sollen vor 4 Jahren die Preiserhöhungen abgestimmt haben, um auf steigende Rohstoffkosten durch die Corona-Pandemie und den Ukraine-Krieg zu reagieren. Die Preisabsprachen führten zu teureren Baukosten. Am vergangenen Freitag und zum Teil übers Wochenende war es voll auf den Autobahnen in und um NRW. Grund war der Beginn der Sommerferien bei uns. Am kommenden Wochenende wird es wohl noch voller. Der Ferienverkehr wird einen neuen Höhepunkt erreichen und das in ganz Deutschland. Davon geht der ADAC aus, denn dann sind alle Bundesländer in den Sommerferien außer Bayern und Baden-Württemberg. Die Verkehrsexperten rechnen damit, dass vor allem die Autobahnen am Freitagnachmittag und Samstagvormittag stark befahren sein werden. Zu den Urlaubsfahrern, Berufspendlern und dem Transitverkehr kommen dann auch die Tagesausflügler dazu. Neben Strecken in Richtung Süden und an die See werden dann wohl auch zusätzlich Straßen zu Ausflugszielen etwa im Mittelgebirgsraum und an Seen verstopft sein. Und das waren die Nachrichten mit Christian Böder.
3: Vielen Dank, Christian. Die Wolkendecke am Himmel zieht sich so durch die Woche. Gegen Abend klart das aber auch etwas auf. Dann gibt es zum Feierabend auch ein paar Sonnenstrahlen dazu mit bis 20 Grad. Morgen dann ganz ähnlich mit bis 22 Grad. Auch da wieder viele Wolken, aber immerhin 8 Sonnenstunden sind auch morgen wieder für uns drin.
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3: Kurz nach 3 jetzt für euch der schnellste Verkehrs- und Blitzer-Service, da habe ich eine Menge Blitzer für euch. Geht los in Bünde an der Bahnhofstraße, in Bünde-Ennichloh an der Holserstraße, in Minden blitzt es am Königswall, an der Kutenhauser Straße, am Schaumburger Weg und an der Viktoriastraße und dann steht noch ein Blitzer in Minden-Dützen an der Lübecker Straße. Für mehr dürft ihr euch jederzeit bei mir im Studio melden, mit Staus, mit Blitzern, mit Unfällen. Meine Nummer ist die 08000 920 920. Kommt gut durch.
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3: Und es geht weiter durch den Montagnachmittag mit mir, Marlene Sokol, und mit Charlotte Holtkamp. Die ist gleich bei mir im Studio. Ich sag noch nicht warum, aber ihr kriegt schon mal einen Hinweis. Glatzenkappen und Schnurrbärte spielen eine Rolle. Und dann schauen wir auch, was heute Morgen bei Madeline in Doppelt Wach abging. Chrissy ist im Urlaub, diese Woche also nur Madeline. Und was bei der Thema ist, darüber quatschen wir gleich nach 3 Hits. Da starten wir jetzt rein mit Michael Schulte, 5 AM, nur hier für euch

0: Eilish Lunch hier im besten Mix. Marlene bin ich von 2 bis 3 an eurer Seite. Heute an diesem ersten Tag der Sommerferien in NRW. Was ihr da machen könnt, bei uns im schönsten Kreis der Welt, darüber quatschen wir hier heute auch noch. Es sei denn, euer Kalender ist schon voll wie bei Madlins Nichte. War heute Morgen Thema in Doppeltbach.
1: Ich habe mein Patenkind Maya gerade erstmal gefragt, was sie dann die erste Ferienwoche so Schönes vorhat. Ich habe eigentlich damit gerechnet, dass sie sowas sagt wie schlafen, chillen, aber nein.
2: Hallo Madeline, also in meiner ersten Ferienwoche habe ich vor, ins Kino zu gehen, schwimmen zu gehen und viel mit meinen Freundinnen zu unternehmen und ansonsten noch spazieren gehen, ja, und viel Zeit mit der Familie verbringen.
1: Das hört sich eher nach Programm an für 6 Wochen Ferien, oder?
0: Mit Madeline geht's durch diese erste Sommerferienwoche. Jeden Morgen macht sie euch doppelt wach, also 7 Uhr Radio an, nur hier bei Radio Westfalica. Stay.

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0: Ja, wieder was dazugelernt, dank Mark Forster. 194 Länder sind es also. Wobei, eigentlich sind es ja 195 Länder, aber gut, mehr wissen jetzt von Sören Lippold mit den wichtigsten News aus dem schönsten Kreis der Welt. Wir haben es 3:30.
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2: Schönen guten Tag. Mit schweren Verletzungen endete für eine 90-Jährige der Vormittag in Bad Oeynhausen. Ein Autofahrer aus Löhne konnte offenbar nicht mehr rechtzeitig bremsen, als die Seniorin über die Herforder Straße ging. Ob sie einen Zebrastreifen benutzte oder anderswo die Fahrbahn überquerte, muss noch geklärt werden. Der Unfall passierte in einem Bereich, wo man nicht schneller als 30 fahren darf. Schwer verletzt kam die Seniorin ins Krankenhaus. Die Herforder Straße blieb knapp 2 Stunden gesperrt. Berufsschulen werden immer wichtiger, wenn es darum geht, junge Menschen beim Übergang von der Schule in den Job zu unterstützen. Das ist der Tenor einer Konferenz des Innovationszentrums Berufliche Bildung OWL. Vertreter aus Berufsschulen, Wirtschaft, Wissenschaft und Schulaufsicht hatten bei ihren Gesprächen vor allem neu zugewanderte Jugendliche im Auge, die keinen Ausbildungsplatz haben. Sie sollen noch mehr beim Erlernen der Sprache zum Beispiel gefördert werden, damit sie bessere Bildungs- und Jobchancen haben. Das Innovationszentrum Berufliche Bildung OWL trifft sich regelmäßig. Es ist ein Zusammenschluss der Berufskollegs, der Schulträger und der Bezirksregierung Detmold. Im Stadtbusverkehr von Bad Oeynhausen startet heute ein neues Kapitel. Die Linien haben einen neuen Betreiber. Die Mühlenkreisbus GmbH übernimmt das Netz von der Stadtverkehrsgesellschaft Bad Oeynhausen. Für Fahrgäste ändert sich dadurch erst einmal nicht so viel, sagt die MKB. Es sind nur einzelne Anpassungen geplant. Unter anderem wird die bisherige Linie BO1 aufgeteilt. Die MKB setzt 23 Fahrerinnen und Fahrer auf den Stadtbuslinien in Bad Oeynhausen ein. Sie sucht aber noch zusätzliches Personal. Das Wetter. Mehr als 20 Grad werden es heute nicht. Trotz Bewölkung soll es aber die meiste Zeit trocken bleiben.
0: Vielen Dank, Sören. Wir haben es kurz nach 3:30. Jetzt für euch der schnellste Verkehrs- und Blitzer-Service. Egal, ob es für euch jetzt gerade nach der Frühschicht nach Hause geht, ihr in den Ferien seid und gerade einkaufen geht, ihr solltet überall gut durchkommen. Staus und Störungen habe ich nicht für euch, aber ein paar Blitzer. Es blitzt in Bünde an der Bahnhofstraße, in Bünde-Ennigloh an der Holserstraße, in Minden an der Kutenhauser Straße und der Viktoriastraße und dann blitzt es noch in Minden-Dützen an der Lübecker Straße. Habt ihr auf eurem Weg jetzt noch mehr gesehen? Dann wisst ihr doch, wie es geht. 08000 920 920 ist die Nummer des Vertrauens für euch. Ich wünsche euch eine gute Fahrt.
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3: Die Ferien sind gestartet, einige sind schon in den Urlaub gedüst und dann bleiben ja auch ganz viele im schönsten Kreis der Welt und genießen die freie Zeit hier an Werre und Weser. Und wir machen es uns so richtig schön. Ich hole den Sommer zu euch nach Hause, auch wenn die Sonne gerade etwas an Kraft verloren hat. Morgen früh schalten wir nach Mallorca zu meinem Kollegen Daniel vom Inselradio Mallorca und er schickt erstmal ein paar Sommervibes rüber und natürlich auch den Sommerhit, der da gerade rauf und runter läuft. Den spiele ich euch morgen früh natürlich auch. Euch jetzt erstmal einen schönen Montag. Wir hören uns morgen früh. Ich freue mich.
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0: Den Montag, wir starten rein in die erste Ferienwoche. Heißt für viele Schulkinder in NRW ausschlafen. Ab auf Sofa. Ein bisschen anders sehen die Pläne von Erik aus. Er ist selbst noch Schüler bei uns aus dem schönsten Kreis. Heute erster richtiger Ferientag und für Erik geht es heute los. 400 Kilometer läuft er aus Espelkamp bis Berlin in 9 Tagen. Ja, kann ja jeder mit seinen Sommerferien machen, was er will, ne? Einzige Frage, die ich mir dabei stelle, ist, warum? Warum macht man das?
1: Ich kam spontan auf die Idee, war bestimmt so eine 84-Idee. Komm, ich lauf mal nach Berlin. Ich hatte eine etwas schwere Vergangenheit, sage ich mal so. Und Sport war meine Therapie. Und ich habe nach einer großen Herausforderung gesucht und dadurch kam ich dazu.
0: Ja, und weil das nicht Herausforderung genug ist, 400 Kilometer in 9 Tagen zu laufen, hat Erik für den Lauf auch noch eine kleine Nebenaufgabe eingebaut.
1: Alle Spenden, die gesammelt werden, gehen alle an einen guten Zweck. Ich mache ja pro Euro, der gespendet wird, mache ich eine Liegestütze auf der Reise. Und der Kommentar mit den besten Likes kann am Ende dann entscheiden, wo das Geld hingehen soll. Es soll an Leute gehen, denen es nicht so gut geht und die das Geld unbedingt brauchen. Und dafür sammeln Spenden.
0: Ja, also ihr könnt spenden, ihr könnt Erik unterstützen auf seinem Weg und am Ende entscheiden, wo das Geld hingeht. Oder ihr wollt einfach nur, dass er eine zusätzliche Liegestütze macht. Wie das geht mit dem Spenden, findet ihr auf unserem Studioblog. Also checkt das gerne mal ab auf radio

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1: Mit Christian Böder, guten Tag. Im Iran-Krieg haben die USA die 9. Nacht in Folge Ziele im Iran beschossen. Die iranischen Revolutionsgarden reagierten mit Vergeltungsangriffen auf die Golfstaaten Bahrain und Kuwait, wo die USA Militärstützpunkte unterhalten. Viele Staaten im Nahen und Mittleren Osten befürchten wegen der Attacken, dass sich die Kampfhandlungen noch weiter ausweiten könnten. Die Tür für eine diplomatische Lösung im Iran-Krieg ist aber weiterhin nicht komplett zu. Das behaupten zumindest beide Kriegsparteien. Mehr zur Lage im Iran von Sarah Heinz.
2: Im Mittelpunkt der Kämpfe steht erneut die Kontrolle über die Straße von Hormus, die für den weltweiten Öl- und Flüssiggashandel wichtig ist. Laut Irans Präsident Pezeshkian befindet sich sein Land mittlerweile in einem, Zitat, vollumfänglichen Krieg mit den USA. Trotzdem würde man sich weiter um einen diplomatischen Ausweg aus dem Konflikt bemühen. Es gäbe weiter einen Austausch zwischen Teheran und Washington, sagte ein Sprecher des iranischen Außenamts. Bestimmte Vermittler hätten auch schon entsprechende Vorschläge unterbreitet. Genauer wurde er nicht. Er macht aber auch klar, dass der Iran alles tun werde, dass die Straße von Hormus nicht weiter genutzt werde, um die Sicherheit und die Interessen des Iran zu bedrohen. Auch Außenminister Rubio sprach in Washington davon, dass die USA weiter zu Gesprächen bereit seien. Wegen der anhaltenden Kämpfe steigen unterdessen weiter die Ölpreise. Das hat auch Auswirkungen auf die Spritpreise in Deutschland.
1: Und hier haben wir weitere Nachrichten kompakt zusammengefasst. In Deutschland widerrufen immer mehr Menschen ihre Kriegsdienstverweigerung. Das berichtet das Redaktionsnetzwerk Deutschland unter Berufung auf das Bundesamt für Familie. Demnach sind im ersten Halbjahr schon über 400 Widerrufe eingegangen. Wer seine Verweigerung zurückzieht, unterliegt wieder der uneingeschränkten Wehrpflicht. Mit Temperaturen bis zu 44 Grad steuert Spanien auf die mittlerweile dritte Hitzewelle des Sommers zu. Der staatliche Wetterdienst des Landes warnt, dass es schon morgen in einigen Landesteilen gefährlich heiß werden könnte. Unter anderem für die beliebte Ferieninsel Mallorca wurde die Warnstufe Orange ausgerufen, also erhebliche Gefahr. Auch Griechenland steuert auf die erste große Sommerhitzewelle zu. Die EU hat eine Millionenstrafe gegen den Online-Marktplatz AliExpress verhängt. Grund ist der Verkauf von illegalen Artikeln. Der chinesische Online-Riese muss über eine halbe Milliarde Euro zahlen, weil er unter anderem gefälschte Kleidung, unsicheres Spielzeug und gefährliche Kosmetika wochenlang nicht von der Plattform genommen hatte. Deutsche Unternehmen haben ihre Server lieber in Deutschland selbst und nicht im Ausland. Das zeigt eine aktuelle Bitkom-Umfrage. Ein Grund ist auch die Datensicherheit. Die Unternehmen würden wollen, dass ihre Daten in Deutschland liegen und auch die Cloud-Anwendungen hier ausgeführt werden, so Bitkom-Präsident Wintergeist. Damit diese gewünschten Rechenzentren bei uns entstehen können, seien jetzt unter anderem bessere Strompreise und vor allem schnellere Genehmigungsverfahren für Neubauprojekte erforderlich. Mehr als zwei Drittel der Unternehmen bei uns können sich aber auch vorstellen, einen Server im EU-Ausland zu nutzen. Das waren die Nachrichten mit Christian Böder.
3: Geht bewölkt Richtung Feierabend, dann klart es aber auch noch mal ein bisschen auf. Die Sonne schaut heute gegen Abend noch mal kurz vorbei. Im Wettertrend dann ganz ähnlich, entspannte 20 bis 25 Grad für diese Woche. Viele Wolken, überwiegend trocken. Sonne gibt es immer mal wieder. Also perfektes Wetter für die erste Ferienwoche. Da kann man auch mal eine Radtour machen, ohne sich komplett abzuschwitzen, ne?
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3: Kurz nach vier jetzt für euch der schnellste Verkehrs- und Blitzerservice geht wirklich fix. Ich habe nur ein paar Blitzer für euch. Es blitzt in Minden an der Viktoriastraße und der Kutenhauser Straße, in Bünde-Ennichloh an der Holser Straße und in Minden-Dützen an der Lübecker Straße steht auch noch ein Blitzer. Habt ihr auf eurem Weg jetzt noch mehr gesehen? Staus, Blitzer, Unfälle? Dann kennt ihr ja meine Nummer 08000 920 920. Kommt gut durch.
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3: Zusammen durch den Montagnachmittag. Marlene bin ich, habe die Hits im besten Mix am Start. Rein geht's jetzt mit einem 90er von Mike and the Mechanics. Dann arbeiten wir uns nach vorne, gehen nach 2023 zu Dasha, kommen dann

0: Und genau so heißt der Hit Vertigo von Tiffany Harris im besten Mix. Zusammen geht es durch den Montagnachmittag und durch die Sommerferien. Ich weiß, es sieht mit den Wolken nicht danach aus, aber ab heute starten offiziell die Sommerferien in NRW. Und was soll ich sagen? Die Pläne stehen schon, oder?
1: Nach draußen gehen, Fahrrad fahren, Boot fahren, Eis essen.
2: Ja, wir wollen gleich noch ein bisschen Volleyball spielen gehen und vorerst gehen wir jetzt noch mal ein bisschen hier spazieren.
3: Ich finde das Wetter toll, dann kann ich mit meinem Freund Fußball spielen.
0: Ja, und für alle, bei denen der Terminkalender jetzt noch nicht so voll ist, helfen wir hier noch ein bisschen nach mit unserem Veranstaltungskalender. Da könnt ihr einen Zeitraum auswählen und nach bestimmten Events filtern und dann wird euch auch schon alles vorgeschlagen, was in den Sommerferien hier in der Ecke abgeht. Zum Beispiel das Sommerferienprogramm vom Mindener Museum oder der Sommerleseklub in Herford oder. Also stöbert da mal durch, findet ihr alles auf radiowestfalica.de und dann happy Sommerferien für euch

0: Greedy von Tate McRae und ich muss ganz kurz unterbrechen. Da kam gerade eine Sprachnachricht rein über WhatsApp. Was gibt's denn so Dringendes?
1: Moin, keine Ahnung, ob es bei euch schon angekommen ist, ob es schon durchgegangen ist. In Schweicheln unter der Brücke, da hinterm Kreisel, da hat sich, glaube ich, ein LKW festgefahren. Da war auf jeden Fall gerade eben dicht, aber Polizei ist auf jeden Fall auch schon vor Ort.
0: Das nehmen wir doch immer gerne mit. Vielen Dank fürs Bescheid geben. Gleich um halb gibt's wieder den Blick auf die Straßen. Also wenn ihr jetzt auch noch was habt, dann habt ihr gerade gehört, wie es geht. Entweder eine Sprachnachricht über WhatsApp schicken oder einfach direkt bei mir im Studio durchrufen. 08000 920 920. Gute Fahrt!

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0: Live von Hertz im besten Mix. Wir haben es genau 16:30. Ihr wisst, was das heißt. Zeit für das schnelle Update aus eurer Straße, eurem Dorf und dem schönsten Kreis der Welt, jetzt von Sören Lippold.
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2: Schönen guten Tag. In Bad Oeynhausen ist eine Seniorin schwer verletzt worden, als sie über die Herforder Straße ging. Ein Autofahrer aus Löhne erfasste sie am Vormittag. Die 90-Jährige kam schwer verletzt ins Krankenhaus. Der Unfall passierte in der Nähe eines Zebrastreifens. Ob die Frau ihn gerade benutzte oder anderswo die Fahrbahn überquerte, ist noch nicht endgültig geklärt. Unfallort war eine 30er-Zone. Knapp 2 Stunden lang war die Herforder Straße in dem Bereich vollgesperrt. Im Porta-Westfalica Leerbeck hat es vergangene Nacht gebrannt. Das Feuer ist kurz vor Mitternacht auf der Terrasse eines Wohnhauses an der Straße Hornacker ausgebrochen. Die Flammen breiteten sich schnell aus und griffen auf das Dach über. Mit rund 70 Kräften war die Feuerwehr im Einsatz, um den Brand zu löschen. Verletzt wurde niemand. Die Bewohner konnten sich rechtzeitig in Sicherheit bringen. Das Haus ist laut Feuerwehr aktuell unbewohnbar. Was den Brand ausgelöst hat, steht noch nicht fest. In Bückeburg ist heute der Männer und Frauen gedacht worden, die Widerstand gegen den Nationalsozialismus geleistet haben. Darunter beispielsweise Kurt Freiherr von Plettenberg, der 1891 in Bückeburg geboren wurde. Er war ein enger Freund von Klaus Schenk, Graf von Stauffenberg und auch an den Vorbereitungen für den Attentatsversuch heute vor 82 Jahren beteiligt. Von Plettenberg hatte sich Anfang 1945 in einem Gestapo-Gefängnis aus einem Fenster gestürzt, um der Folter zu entgehen. An der Gedenktafel des Bückeburgers ist am Vormittag ein Kranz niedergelegt worden. Das Wetter überwiegend trocken heute bei maximal 20 Grad.
0: Danke dir, Sören. Wir haben es kurz nach 16:30. Jetzt für euch der schnellste Verkehrs- und Blitzerservice. Da blitzt es heute Nachmittag in Bünde-Ennichloh an der Holser Straße, in Minden an der Kutenhauser Straße und der Viktoriastraße und in Minden-Dützen an der Lübecker Straße. Habt ihr auf eurem Weg in den Feierabend zum Einkaufen zu Freunden jetzt noch was gesehen? Oder steht ihr vielleicht gerade selber im Stau? Dann gebt ganz fix Bescheid, wo und was. Das geht ganz easy über unsere kostenlose Verkehrshotline. Das ist die 08000 920 920. Kommt gut durch.
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0: Er ist nicht nur Mr. Worldwide, seit einer Woche ist er auch Mr. Weltrekord für die meisten Latex-Glatzenkappen. 21.141 Menschen mit Glatzenkappe beim Konzert und das alles nur für ihn hier. Pitbull, der Mann, der so viele Menschen dazu bringt, sich eine Glatzenkappe zu kaufen. Und eine davon ist jetzt bei mir, Charlotte Holtkamp aus dem Team. Hello. Ich bin ein bisschen enttäuscht, sage ich ehrlich. Heute hast du keine Glatzenkappe auf.
1: Ich hätte damit zur Arbeit kommen können. Ich habe es auch sehr gefühlt gestern.
0: Ja. Du warst gestern in Düsseldorf beim Konzert. Jawohl. Erzähl erstmal, wie war's?
1: Ey, das war so geil. Ja? Also man kennt ja wirklich jedes Pitbull-Lied einfach so. Ne? Man kann alles mitsingen und dann lief auch wirklich zwischen den, wenn er mal kurz von der Bühne runter ist, dann liefen nur so 2000 und 2010er Banger. Mhm. Also es war so geil.
0: Ich bin auch ehrlich, ich habe Videos gesehen auf Social Media. Ich bin so neidisch.
1: Einfach eine Riesentanzparty.
0: Aber sag mal, du hattest selber eine Glatzenkappe.
1: Ja, natürlich.
0: Hast du dir die vorher gekauft oder hattest du die schon da?
1: Nee, die musste ich tatsächlich kaufen. Hatte ich nicht im Petto.
0: Wie ist das? Ist das heiß da drunter?
1: Ja, ich habe ein bisschen geschwitzt, aber ich habe vorher, da bin ich immer nur mit diesem Netzteil rumgelaufen und habe dann, als es dann wirklich erst losging, habe ich mir die Latex-Glatze aufgesetzt. Ja. War warm, aber gestern ging es ja. Es war ja Gott sei Dank nicht so heiß.
0: Ja. Gestern wurde der Weltrekord nicht aufgestellt, sondern schon vor einer Woche in London. Ja. Gestern waren aber trotzdem viele Leute mit Glatzenkappe da.
1: Super viele. Ich finde das so lustig, dass einfach unabgesprochen beim Pitbull-Konzert tragen alle Glatze.
0: Und du rockst das jetzt auch einfach mal.
1: Vielleicht rocke ich das jetzt auch mal.
0: Wenn
1: privat,
0: man mal einen Bad Hair Day hat, ne? Dann auch einfach die Glatzenkappe drauf.
1: So nämlich.
0: So, von Teilzeit-Glatzenkappenträgerin zu Vollzeit-Glatze zu Pitbull, Time of Our Lives. Nur hier für euch im besten Mix.

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1: Mit Christian Böder, guten Tag. Nach dem Rücktritt des britischen Premierministers Keir Starmer hat Großbritannien jetzt einen neuen Premierminister, Andy Burnham. Er ist heute in der Downing Street in London eingezogen, nur wenige Tage nachdem er Starmer schon als Chef der Labour-Partei abgelöst hatte. Sarah Heinz aus dem News-Team vor Burnham, liegt jetzt viel Arbeit.
2: Ja, eine schwächelnde Wirtschaft, irreguläre Migration und vor allem auch Misstrauen gegenüber der Regierung. Das und noch mehr will Burnham in seiner Amtszeit angehen und hat dafür auch direkt einen 10-Jahres-Plan in seiner Antrittsrede angekündigt. Und die Ziele darin sind ehrgeizig. Burnham will zum Beispiel das Bildungssystem erneuern, die Industrie stärken, mehr Sozialwohnungen bauen und auch der Obdachlosigkeit im Land ein Ende machen. Und das alles soll am Ende dabei helfen, Großbritannien wieder auf stabile Beine zu bekommen.
1: Aber auch international kommen auf Burnham Herausforderungen zu, mit den Kriegen zum Beispiel im Iran und in der Ukraine.
2: Und genau da hat er sich direkt für den ersten Amtstag auch etwas vorgenommen. Er will noch heute mit dem ukrainischen Präsidenten Selenskyj telefonieren. Burnham würde zu 100% an seiner Seite stehen, sagte er. Und mit Blick auf den Iran-Krieg hat der neue britische Premier ein baldiges Gespräch mit US-Präsident Trump angekündigt. Inzwischen wurde Burnham auch schon aus aller Welt gratuliert, unter anderem von Kanzler Merz, inklusive Einladung nach Deutschland. Er betonte dabei die enge Verbundenheit zwischen den beiden Ländern. Und auch EU-Kommissionspräsidentin von der Leyen freue sich darauf, die Partnerschaft zwischen der EU und Großbritannien zu stärken.
1: Vielen Dank, Sarah. Und hier haben wir weitere Nachrichten in der Zusammenfassung. Ermittler aus Deutschland und den USA haben einen großen Schlag gegen kriminelle Vermieter von Software für Phishing-Betrugsattacken gelandet. Es seien mehr als 200 Server abgeschaltet und die zentrale Infrastruktur der verantwortlichen Gruppierung namens Kratos zerschlagen worden. Das meldet das Bundeskriminalamt. Zudem sei in Indonesien der Entwickler und technischer Administrator von Kratos gefasst worden. Griechenland will die Regeln für E-Scooter verschärfen. Ihre Nutzung soll künftig allen unter 17 Jahren verboten werden. Das kündigte der stellvertretende Verkehrsminister Kotsiras im Fernsehen an. Nach Angaben der Vereinigung griechischer Krankenhausmitarbeiter sind allein im vergangenen Jahr rund 400 Kinder und Jugendliche bei E-Scooter-Unfällen verletzt oder sogar getötet worden. Die radikal-islamische Palästinenserorganisation Hamas hat einen neuen Chef. Den Posten hat der bisherige Chefunterhändler der Hamas, Al-Haya, übernommen. Der 66-Jährige war zuletzt an den indirekten Gesprächen mit Israel beteiligt, bei denen es um eine Waffenruhe im Gazakrieg ging. Das sogenannte Bildungs- und Teilhabepaket erreicht nur wenige Kinder und Jugendliche in Deutschland. Das zeigt eine Studie der Bertelsmann Stiftung. Demnach bekommen mehr als 8 von 10 Anspruchsberechtigten den monatlichen Betrag von 15 Euro nicht. Grund sind laut der Studie vor allem bürokratische Hürden, wie zum Beispiel komplizierte Anträge. Die Stiftung fordert deshalb, den Zugang zu den Leistungen zu vereinfachen. Die Unterstützung sollte automatisch ohne Anträge ausgezahlt werden, heißt es. Das waren die Nachrichten mit Christian Böder.
3: Der Blick auf die Wetterkarte, da sind viele kleine Wölkchen zu sehen. Die ziehen sich jetzt so durch die Woche. Sonne schaut aber auch vereinzelt durch die Wolken durch, bringt heute Abend noch bis 20 Grad. Morgen dann ganz ähnlich bis 22, bleibt auch überwiegend trocken. Die ersten Schauer gibt es dann am Mittwoch bei bis 20 Grad.
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3: Kurz nach 5, jetzt für euch der schnellste Verkehrs- und Blitzer-Service geht ganz fix. Da habe ich nur 4 Blitzer für euch. Die stehen in Minden-Dützen an der Lübecker Straße, außerdem in Minden an der Viktoria-Straße und an der Kutenhauser Straße und in Bünde-Ennichloh an der Holzer Straße. Habt ihr auf eurem Weg noch mehr gesehen? Staus, Blitzer, Unfälle? Dann gerne bei mir im Studio durchrufen. Meine Nummer ist die 08000 920 920. Kommt gut durch.
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3: Auf geht's in den Endspurt. Gleich in einer Stunde starten wir gemeinsam in den Feierabend und in die Spätschicht. Also bis 21 Uhr bin ich noch für euch am Start. Egal, ob es noch zum Sport geht, zum Einkaufen. Ich bin bei euch mit den Hits im besten Mix.

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0: Kurz nach fünf, wir steuern zusammen auf den Feierabend zu. Da geht's für viele heute vielleicht etwas eher ins Bett als gestern. Erst um kurz nach zwölf stand fest, wer Fußball-Weltmeister 2026 wird. Eine, die das definitiv nicht mitbekommen hat, Madeline aus dem Doppeltwach-Team, die musste heute Morgen ab sechs wieder ran und hat mal bei euch nachgehorcht auf der Müdigkeitsskala.
1: Spanierin Sophia aus dem schönsten Kreis der Welt auf einer Skala von 1 bis 100. Wie müde bist du heute Morgen nach dem WM-Finale?
2: Ja, 102. Also es war ja echt ein nervenaufreibendes Spiel. Aber das Ergebnis hat sich gelohnt. Ich glaube, das nimmt jeder in Kauf, ein bisschen müder zur Arbeit zu gehen.
1: Ja, vollstes Verständnis. Spanien ist Fußball-Weltmeister. Glückwunsch an dieser Stelle nochmal.
0: Und versprochen, morgen früh ist sie frisch ausgeschlafen, wieder für euch am Start.

Rose de la Vita von Eros Ramazzotti hier im besten Mix. Aktuell der beste Mix der Sprachen, denn von Italienisch gehen wir ganz schnell zu Englisch. Alle Farben und Kiddo mit Alright, nur hier für euch im besten Mix für den Feierabend.

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0: Die News gibt's genau jetzt von Sören Lippold.
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2: Schönen guten Tag. Mit schweren Verletzungen endete für eine 90-Jährige der Vormittag in Bad Oeynhausen. Ein Autofahrer aus Löhne konnte offenbar nicht mehr rechtzeitig bremsen, als die Seniorin über die Herforder Straße ging. Ob sie einen Zebrastreifen benutzte oder anderswo die Fahrbahn überquerte, muss noch geklärt werden. Der Unfall passierte in einem Bereich, wo man nicht schneller als 30 fahren darf. Schwer verletzt kam die Seniorin ins Krankenhaus. Die Herforder Straße blieb knapp 2 Stunden gesperrt. Berufsschulen werden immer wichtiger, wenn es darum geht, junge Menschen beim Übergang von der Schule in den Job zu unterstützen. Das ist der Tenor einer Konferenz des Innovationszentrums Berufliche Bildung OWL. Vertreter aus Berufsschulen, Wirtschaft, Wissenschaft und Schulaufsicht hatten bei ihren Gesprächen vor allem neu zugewanderte Jugendliche im Auge, die keinen Ausbildungsplatz haben. Sie sollen noch mehr beim Erlernen der Sprache zum Beispiel gefördert werden, damit sie bessere Bildungs- und Jobchancen haben. Das Innovationszentrum Berufliche Bildung OWL trifft sich regelmäßig. Es ist ein Zusammenschluss der Berufskollegs, der Schulträger und der Bezirksregierung Detmold. Im Stadtbusverkehr von Bad Oeynhausen startet heute ein neues Kapitel. Die Linien haben einen neuen Betreiber. Die Mühlenkreisbus GmbH übernimmt das Netz von der Stadtverkehrsgesellschaft Bad Oeynhausen. Für Fahrgäste ändert sich dadurch erst einmal nicht so viel, sagt die MKB. Es sind nur einzelne Anpassungen geplant. Unter anderem wird die bisherige Linie BO1 aufgeteilt. Die MKB setzt 23 Fahrerinnen und Fahrer auf den Stadtbuslinien in Bad Oeynhausen ein. Sie sucht aber noch zusätzliches Personal. Das Wetter. Mehr als 20 Grad werden es heute nicht. Trotz Bewölkung soll es aber die meiste Zeit trocken bleiben.
0: Danke dir, Sören. Wir haben es kurz nach 5:30 jetzt für euch, der schnellste Verkehrs- und Blitzerservice. Da habe ich nur noch 4 Blitzer für euch. Die stehen in Minden-Dützen an der Lübecker Straße, in Minden an der Viktoria-Straße und der Kutenhauser Straße und in Bünde-Ennichloh an der Hölzer Straße. Für mehr von den Straßen einfach durchrufen bei mir. Meine Nummer ist die 08000 920 920. Kommt gut durch.
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1: Mit Christian Böder, guten Tag. Die wieder aufgeflammten Kämpfe zwischen den USA und dem Iran haben dafür gesorgt, dass die Ölpreise wieder in die Höhe schießen und damit auch die Preise an den deutschen Tankstellen. Über das Wochenende erreichten die Spritpreise ein Niveau über dem vor dem Tankrabatt. Viele Menschen legen sich deshalb ein E-Auto zu oder denken darüber nach. Danny Hoppe aus den Nachrichten. Nach Angaben des Fraunhofer Instituts für System- und Innovationsforschung sind die E-Autopreise in den vergangenen 5 Jahren um 18% runtergegangen.
2: Genau, das ist der Fall, wenn man sich einzelne Modelle über diese 5 Jahre anschaut und dann noch Eigenschaften wie Gewicht, Motorleistung, Reichweite und Inflation berücksichtigt. Dann kommen die Forscherinnen und Forscher eben auf diese 18%. Verbrenner sind laut Studie dagegen im selben Zeitraum um 2% teurer geworden. Insgesamt sei der E-Automarkt deutlich vielfältiger geworden, heißt es. Die Zahl der Elektromodelle habe sich mehr als vervierfacht. Schaut man sich in diesen 5 Jahren aber an, wie sich der mittlere Listenpreis für E-Autos entwickelt hat, dann sehen wir hier einen Anstieg. 2020 lag er noch bei rund 37.000 Euro, 2025 schon bei 53.000 Euro. Liegt laut Studie daran, dass es immer mehr mittlere und obere Mittelklassewagen auf dem Markt gibt. Sie machen fast 3/4 aller E-Modelle aus. Zeigt gleichzeitig aber auch ein Problem, nämlich dass es oft immer noch an günstigeren Einsteigermodellen fehlt. Helfen soll da ja die staatliche Förderprämie für E-Autos. Da hatte das Bundesumweltministerium zuletzt Zahlen genannt. Demnach wurden bis Ende Juni knapp 54 Millionen Euro ausgezahlt. Das Förderprogramm umfasst ja insgesamt bis zu 3 Milliarden Euro, ist also noch ordentlich was drin im Topf. Der staatliche Zuschuss liegt bei bis zu 6.000 Euro, hängt von Fahrzeug, Einkommen und Familiengröße ab.
1: Vielen Dank, Danny. Und hier haben wir weitere Nachrichten in der Zusammenfassung. Die CDU-CSU-Bundestagsfraktion will am Mittwoch kommender Woche zu einer Sondersitzung zusammenkommen, um über die Nachfolge des zurückgetretenen Fraktionschefs Jens Spahn zu entscheiden. Spahn war am Wochenende als Konsequenz aus der Debatte um die Geburt seines Sohnes durch eine Leihmutter zurückgetreten. In Großbritannien hat König Charles III. Den neuen Chef der Labour-Partei und ehemaligen Bürgermeister von Manchester, Andy Burnham, zum Premierminister ernannt. Burnham tritt die Nachfolge von Parteikollegen Keir Starmer an, der im Juni zurückgetreten war. Die libanesische Armee hat damit begonnen, die Kontrolle über 3 Dörfer im Süden des Landes vom israelischen Militär zu übernehmen. Das meldet das US-Außenministerium. Die USA hatten zwischen beiden Staaten vermittelt. Die libanesische Armee soll demnach in mehreren sogenannten Pilotzonen die pro-iranische Hisbollah-Miliz entwaffnen. Noch bevor Spanien die Waldbrände in der Nähe von Madrid in den Griff bekommen hat, rollt auf das Land schon wieder die nächste Hitzewelle zu. Der spanische Wetterdienst rechnet bereits für morgen damit, dass es in einigen Landesteilen gefährlich heiß werden könnte. In den nächsten Tagen sind im Land bis zu 44 Grad drin. Auch für die beliebte Ferieninsel Mallorca wurde eine erhebliche Hitzegefahr ausgerufen. Auch auf Griechenland rollt eine Hitzewelle zu. Seit dieser Woche steigen dort die Temperaturen, besonders auf dem Festland. Dort werden Höchstwerte von bis zu 43 Grad erwartet. Und das waren die Nachrichten mit Christian Böder.
3: Geht in eine richtig schön durchwachsene Woche. Viele Wolken, ein paar Sonnenstrahlen und ein paar Regentropfen. Das alles ergibt einen wilden Mix. Morgen bis 22 Grad, Mittwoch noch 20. Am Mittwoch kommen dann auch immer wieder ein paar Tröpfchen hier vorbei. Zum Wochenende hin wird es dann aber auch langsam wieder freundlicher. Ein paar mehr Sonnenstunden und bis 25 Grad.
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3: Jetzt für euch der schnellste Verkehrs- und Blitzerservice. Der Blitz ist heute Abend noch bei uns in Bünde-Ennichloh an der Holserstraße, außerdem in Minden an der Kutenhauser Straße und der Viktoriastraße und in Minden-Dützen blitzt es an der Lübecker Straße. Alle Updates von den Straßen wie immer bei uns auf der Homepage oder in der kostenlosen App. Kommt gut durch.
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3: Auf geht's in eine neue Woche und in die Sommerferien. Wir starten gemeinsam. Ich bin Marlene, heute Abend für euch in der Spätschicht am Start. Und was in den Sommerferien noch so hier bei uns in der Ecke geht, darüber quatschen wir hier nach 3 Hits. Und dann habe ich später auch noch Erik bei mir im Studio. Erik ist eigentlich selbst Schüler, hat jetzt also frei und hat sich gedacht, ich nutze mal die Sommerferien und laufe mal eben 400 Kilometer in 9 Tagen. Warum und wie? Auch darüber quatschen wir heute Abend noch in der Spätschicht. Schön, dass ihr mit am Start seid.

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0: Zusammen geht's durch den Montagabend und durch die Sommerferien. Ab heute starten offiziell die Sommerferien in NRW. Und was soll ich sagen? Bei den meisten stehen die Pläne auch schon.
1: Nach draußen gehen, Fahrrad fahren, Boot fahren, Eis essen.
2: Ja, wir wollen gleich noch ein bisschen Volleyball spielen gehen und vorerst gehen wir jetzt mal ein bisschen hier spazieren.
3: Ich finde das Wetter toll, dann kann ich mit meinem Freund Fußball spielen.
0: Ja, und für alle, bei denen der Terminkalender jetzt noch nicht so voll ist, helfen wir gerne noch mal ein bisschen nach mit unserem Veranstaltungskalender. Da könnt ihr einen Zeitraum auswählen und nach bestimmten Events filtern und dann wird euch auch schon alles vorgeschlagen, was in den Sommerferien hier in der Ecke abgeht. Also checkt das gerne mal ab, findet ihr alles auf der Homepage und dann happy Sommerferien für euch und für die Kurzen natürlich.

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1: Marie Casserola, guten Abend. Berufsschulen werden immer wichtiger, wenn es darum geht, junge Menschen beim Übergang von der Schule in den Job zu unterstützen. Das ist der Tenor einer Konferenz des Innovationszentrums Berufliche Bildung, OWL. Vertreter aus Berufsschulen, Wissenschaft, Wirtschaft und Schulaufsicht hatten bei ihrem Gespräch vor allem neu zugewanderte Jugendliche im Auge, die keinen Ausbildungsplatz haben. Sie sollen noch mehr beim Erlernen der Sprache gefördert werden, damit sie bessere Bildungs- und Jobchancen haben. Das Innovationszentrum Berufliche Bildung OWL trifft sich regelmäßig. Es ist ein Zusammenschluss der Berufskollegs, der Schulträger und der Bezirksregierung Detmold. Wie jetzt bekannt wurde, ist am Freitag ein Radfahrer in Herford schwer verletzt worden. Er wurde an der McDonald's-Kreuzung von einem Autofahrer aus Preußisch-Oldendorf erfasst, der dort abbiegen wollte. Durch den Aufprall stürzte der 57-Jährige auf die Fahrbahn. Sein Fahrrad wurde mehrere Meter über die Fahrbahn geschleudert. Nachdem ihn der Notarzt vor Ort betreut hatte, kam der Herforder ins Krankenhaus. Wegen der Unfallaufnahme blieb die Kreuzung längere Zeit gesperrt. Im Weser-Angerbad in Rinteln hat es einen schweren Badeunfall gegeben. Dabei wurde ein 7-Jähriger lebensgefährlich verletzt. Freitagabend war der Junge bewusstlos auf dem Boden des Nichtschwimmerbeckens entdeckt worden. Ein Badegast zog den Jungen aus dem Wasser. Er wurde von der Aufsicht wiederbelebt und anschließend mit einem Rettungshubschrauber ins Krankenhaus geflogen. Polizei und Staatsanwaltschaft versuchen jetzt herauszufinden, was genau passiert ist. Sie sagen, dass der Junge offenbar unbeaufsichtigt ins Wasser gegangen ist. Schwimmen konnte der 7-Jährige demnach nicht.
2: Den besten Mix haben wir hier nicht nur in der Musikauswahl, sondern auch im Wetter. Sonne, Wolken und Regen tauschen sich so durch. Morgen immerhin 8 Sonnenstunden bei bis 22 Grad. Vor allem am Vormittag gibt es da ein paar Sonnenstrahlen. Gegen Abend kühlt das dann runter auf 20 Grad, in der Nacht noch 13. Jetzt für euch der schnellste Verkehrs- und Blitzerservice. Der Blitz ist heute Abend noch bei uns in Bünde-Ennichloh an der Holserstraße, außerdem in Minden an der Kutenhauser Straße und der Viktoriastraße und in Minden-Dützen blitzt es an der Lübecker Straße. Alle Updates von den Straßen wie immer bei uns auf der Homepage oder in der kostenlosen App. Kommt gut durch!
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2: Happy Montag, Happy Spätschicht. Gemeinsam gehen wir in den Feierabend. Marlene bin ich, freue mich, dass ihr da seid.

0: gut durch den Montagabend. Wir starten rein in die erste Ferienwoche. Heißt gerade für viele Schulkinder ausschlafen, ab aufs Sofa. Ein bisschen anders sehen die Pläne von Erik aus. Er ist selbst noch Schüler bei uns aus der Ecke. Heute erster richtiger Ferientag und für Erik geht's heute los. 400 Kilometer läuft er aus OWL bis Berlin in 9 Tagen. Ja, kann ja jeder mit seinen Sommerferien machen, was er will. Ne? Die einzige Frage, die ich mir dabei stelle, ist, warum? Warum macht man das?
1: Ich kam spontan auf die Idee, war bestimmt so eine 4-Uhr-Nachts-Idee. Komm, ich laufe mal nach Berlin. Ich hatte eine etwas schwere Vergangenheit, sage ich mal so. Und Sport war meine Therapie. Und ich habe nach einer großen Herausforderung gesucht und dadurch kam ich dazu.
0: Ja, und weil das nicht Herausforderung genug ist, 400 Kilometer zu machen, hat Erik für den Lauf auch noch eine kleine Nebenaufgabe.
1: Alle Spenden, die gesammelt werden, gehen alle an einen guten Zweck. Ich mache ja pro Euro, der gespendet wird, mache ich eine Liegestütze auf der Reise. Und der Kommentar mit den besten Likes kann am Ende dann entscheiden, wo das Geld hingehen soll. Es soll an Leute gehen, denen es nicht so gut geht und die das Geld unbedingt brauchen. Und dafür sammeln Spenden.
0: Ja, sonst wäre ja langweilig, ne? Und sollte das nichts für eure Sommerferienplanung sein, checkt doch gerne mal unsere Homepage in unserem Veranstaltungskalender. 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
1: Mit Christian Böder, guten Abend. Nach dem Rücktritt ihres bisherigen Chefs Jens Spahn soll die Unionsfraktion am Mittwoch kommender Woche darüber abstimmen, wer dessen Nachfolge antreten soll. Im Zusammenhang mit Spahns Rücktritt wird nun auch über den rechtlichen Status von Leihmutterschaften in Deutschland diskutiert. Spahn hatte seinen Sohn von einer Leihmutter in den USA austragen lassen. In Deutschland ist diese Praxis nicht erlaubt, in anderen Staaten aber legal. Sarah Heinz aus dem News-Team. Einzelne Stimmen sind jetzt aber dafür, dass sich das auch bei uns ändern soll, wie zum Beispiel die Verfassungsrechtlerin und ehemalige Kandidatin fürs Bundesverfassungsgericht Brosius Gersdorf.
2: Ja, sie sehe gute Gründe für eine Legalisierung, allen voran der Punkt der Selbstbestimmung. Wichtig ist laut Brosius Gersdorf vor allem, dass der Staat die nötigen Rahmenbedingungen dafür schafft, also zum Beispiel, dass Frauen vorher über die gesundheitlichen Risiken aufgeklärt werden. Wenn sich eine Frau dann trotzdem für eine Leihmutterschaft entscheiden würde, dann dürfe der Gesetzgeber das nicht verbieten, sagte sie. In anderen Ländern sei so eine Entscheidung auch an andere Bedingungen gekoppelt, zum Beispiel daran, dass die betroffene Frau keine Schulden hat und berufstätig ist. Warum das nicht auch in Deutschland möglich sein sollte, stellt Brosius Gersdorf in Frage. Mit Blick auf Jens Spahn und seinen Ehemann sagte sie, dass sie deren Entscheidung nicht überrascht habe. Das sei für homosexuelle Paare nun mal der einzige Weg, eine eigene Familie zu gründen.
1: Vielen Dank, Sarah. Und hier haben wir weitere Nachrichten in der Zusammenfassung. Die Mietpreise sind bundesweit wieder hochgegangen. Laut Zahlen des Instituts der deutschen Wirtschaft und des neuen Wohnatlases der Postbank waren die Mieten im zweiten Quartal 4% teurer als im Vorjahreszeitraum. Zusätzlich sei das Mietangebot vielerorts noch geschrumpft. Auch das würde die Preise nach oben treiben. In Münster ist der Prozess um eine mutmaßliche Betrügerbande aus dem Ruhrgebiet gestartet. Die sechs Männer sollen durch sogenanntes Phishing über eine gefälschte Internetseite der Volksbank an die Kontodaten ihrer Opfer gelangt sein und so mehr als 180.000 Euro erbeutet haben. Die englische Fußballlegende Kevin Keegan ist tot. Der frühere HSV-Profi starb im Alter von nur 75 Jahren an den Folgen seiner Krebserkrankung. Das meldet die britische Nachrichtenagentur PA. Keegan spielte von 1977 bis 80 für den Hamburger SV und wurde mit ihm 1979 deutscher Meister. In England spielte Keegan für mehrere Vereine, darunter FC Liverpool und Newcastle United. In Deutschland brütet in diesem Jahr eine Rekordzahl an Störchen. Rund 15.000 Brutpaare sind es in dieser Saison. Davon gehen die Experten des Naturschutzbundes NABU aus. Anders als bei vielen anderen Vogelarten habe man bei dem Storch mit dieser Entwicklung einen guten Erhaltungsstand, heißt es. Zum Vergleich, in den 1980er Jahren waren Störche so gut wie aus Deutschland verschwunden. In West- und Ostdeutschland zusammen gab es damals nur 3.000 Paare. Das Problem war damals, dass die Störche nicht genug Nahrung hatten. Laut NABU haben dann Naturschutzmaßnahmen wie die Wiedervernässung von Mooren und Grünlandbewirtschaftung die Wende gebracht. Aber auch die Störche passten sich an. Immer mehr hätten ihren Zug Richtung Süden im Herbst stark verkürzt und damit ihre Überlebensrate erhöht. Und das waren die Nachrichten mit Christian Böder.
3: Morgen recht durchwachsen mit bis 22 Grad, geht erst mit ein paar Wolken rein in den Tag. Über den Vormittag kommt dann aber auch immer mal wieder die Sonne durch. Am Nachmittag und Abend dann wieder ein paar mehr Wolken. Genauso in der Nacht, Tiefstemperaturen liegen da bei bis 16 Grad.
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3: Jetzt für euch der schnellste Verkehrs- und Blitzerservice. Der Blitz ist heute Abend noch bei uns in Bünde-Ennichloh an der Holserstraße, außerdem in Minden an der Kutenhauser Straße und der Viktoriastraße und in Minden-Dützen blitzt es an der Lübecker Straße. Alle Updates von den Straßen wie immer bei uns auf der Homepage oder in der kostenlosen App. Kommt gut durch!
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3: Schönen Montagabend, schönen Start in die Woche und schönen Start in die Sommerferien. Ich mache heute Abend mit euch das Warm-up. Marlene Sokol bin ich, habe die Hits im besten Mix am Start. Ihr seid auch am Start, besser geht's doch nicht. Ich würde sagen, wir gehen rein.
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Es geht rein in den Montagabend, in eine neue Woche. Und da starten wir rein mit ganz viel neuer Musik bei uns im besten Mix. Am Freitag wurde wieder gekocht zum New Music Friday. Ganz viel neue Musik ist rausgekommen. Und ich habe mal für euch reingehört und die Highlights rausgesucht. Es gab neue Musik von ihr hier. I'm gonna kiss Sophie and the Giants. Von Nickelback gab's auch neue Musik. Das sind die Jungs hier. Kennen wir auch. Und von ihr hier gab es gleich ein ganzes neues Album. Gracie Abrams, Daughter from Hell, also Tochter aus der Hölle, so heißt das neue Album von Gracie Abrams. Es ist ihr drittes Studioalbum und sie ist mehr als happy. Auf Instagram schreibt sie, dass sie mehr als dankbar für die Fans ist und sich jetzt schon auf die Tour freut. Mit der Tour ist sie auch hier bei uns in Deutschland, nächstes Jahr in Berlin. Tickets kriegt ihr sogar noch über die bekannten Ticketplattformen und ihr neues Album kriegt ihr jetzt hier im besten Mix. Wir hören rein in Look at My Life mit drauf auf dem neuen Album von Gracie Abrams. Seit Freitag draußen. Zuerst gehört hier in der Spätschicht.

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4: Marie Casserola, guten Abend. Berufsschulen werden immer wichtiger, wenn es darum geht, junge Menschen beim Übergang von der Schule in den Job zu unterstützen. Das ist der Tenor einer Konferenz des Innovationszentrums Berufliche Bildung, OWL. Vertreter aus Berufsschulen, Wissenschaft, Wirtschaft und Schulaufsicht hatten bei ihrem Gespräch vor allem neu zugewanderte Jugendliche im Auge, die keinen Ausbildungsplatz haben. Sie sollen noch mehr beim Erlernen der Sprache gefördert werden, damit sie bessere Bildungs- und Jobchancen haben. Das Innovationszentrum Berufliche Bildung OWL trifft sich regelmäßig. Es ist ein Zusammenschluss der Berufskollegs, der Schulträger und der Bezirksregierung Detmold. Wie jetzt bekannt wurde, ist am Freitag ein Radfahrer in Herford schwer verletzt worden. Er wurde an der McDonald's-Kreuzung von einem Autofahrer aus Preußisch-Oldendorf erfasst, der dort abbiegen wollte. Durch den Aufprall stürzte der 57-Jährige auf die Fahrbahn. Sein Fahrrad wurde mehrere Meter über die Fahrbahn geschleudert. Nachdem ihn der Notarzt vor Ort betreut hatte, kam der Herforder ins Krankenhaus. Wegen der Unfallaufnahme blieb die Kreuzung längere Zeit gesperrt. Im Weser-Angerbad in Rinteln hat es einen schweren Badeunfall gegeben. Dabei wurde ein 7-Jähriger lebensgefährlich verletzt. Freitagabend war der Junge bewusstlos auf dem Boden des Nichtschwimmerbeckens entdeckt worden. Ein Badegast zog den Jungen aus dem Wasser. Er wurde von der Aufsicht wiederbelebt und anschließend mit einem Rettungshubschrauber ins Krankenhaus geflogen. Polizei und Staatsanwaltschaft versuchen jetzt herauszufinden, was genau passiert ist. Sie sagen, dass der Junge offenbar unbeaufsichtigt ins Wasser gegangen ist. Schwimmen konnte der 7-Jährige demnach nicht.
5: Geht in eine richtig schön durchwachsene Woche. Viele Wolken, ein paar Sonnenstrahlen und ein paar Regentropfen. Das alles ergibt einen wilden Mix. Morgen bis 22 Grad, Mittwoch noch 20. Am Mittwoch kommen dann auch immer wieder ein paar Tröpfchen hier vorbei. Zum Wochenende hin wird es dann aber auch langsam wieder freundlicher. Ein paar mehr Sonnenstunden und bis 25 Grad. Jetzt für euch der schnellste Verkehrs- und Blitzerservice. Der Blitz ist heute Abend noch bei uns in Bünde-Ennichloh an der Holserstraße, außerdem in Minden an der Kutenhauser Straße und der Viktoriastraße und in Minden-Dützen blitzt es an der Lübecker Straße. Alle Updates von den Straßen wie immer bei uns auf der Homepage oder in der kostenlosen App. Kommt gut durch!
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5: Kurz nach 7:30, wir rasen weiter durch den Montagabend hier in der Spätschicht. Ich bin Marlene, gerade noch alleine, aber nicht mehr lange. Charlotte Holkamp aus dem Spätschicht-Team kommt hier nach 3 Hits dazu und berichtet, ich sag mal so, es geht um Mr. Worldwide, es geht um Glatzen und um Schnurrbärte. Vorher die Hits im besten Mix, nur hier in der Spätschicht.

0: Er ist nicht nur Mr. Worldwide, seit einer Woche ist er auch Mr. Weltrekord für die meisten Latex-Glatzenkappen. 21.141 Menschen mit Glatzenkappe beim Konzert. Und das alles nur für ihn hier. Pitbull, der Mann, der so viele Menschen dazu bringt, sich eine Glatzenkappe zu kaufen. Und eine davon ist jetzt bei mir, Charlotte Holtkamp aus dem Team. Hello. Ich bin ein bisschen enttäuscht, sage ich ehrlich. Heute hast du keine Glatzenkappe auf.
1: Ich hätte damit zur Arbeit kommen können. Ich habe es auch sehr gefühlt gestern.
0: Ja. Du warst aber, genau, du warst gestern in Düsseldorf beim Konzert. Jawohl, erzähl erstmal, wie war's?
1: Ey, das war so geil. Ja? Also, man kennt ja wirklich jedes Pitbull-Lied einfach so. Ne? Man kann alles mitsingen und dann lief auch wirklich zwischen den, wenn er mal kurz von der Bühne runter ist, dann liefen nur so 2000 und 2010er Banger. Mhm. Also, es war so geil.
0: Ich bin auch ehrlich, ich habe Videos gesehen auf Social Media. Ich bin so neidisch.
1: Einfach eine Riesentanzparty.
0: Aber sag mal, du hattest selber eine Glatzenkappe.
1: Ja, natürlich.
0: Hast du dir die vorher gekauft oder hattest du die schon da?
1: Nee, die musste ich tatsächlich kaufen. Hatte ich nicht im Petto.
0: Wie ist das? Ist das heiß da drunter?
1: Ja, ich habe ein bisschen geschwitzt, aber ich habe vorher, da bin ich immer nur mit diesem Netzteil rumgelaufen und habe dann, als es dann wirklich erst losging, habe ich mir die Latex-Glatze aufgesetzt.
0: Ja.
1: Ja, war warm, aber gestern ging es ja. Es war ja Gott sei Dank nicht so heiß.
0: Ja, ja. Gestern wurde der Weltrekord nicht aufgestellt, sondern schon vor einer Woche in London.
1: Ja.
0: Gestern waren aber trotzdem viele Leute mit Glatzenkappe
1: super
0: da.
1: Super viele, super viele. Ich finde das so lustig, dass einfach unabgesprochen beim Pitbull-Konzert tragen alle Glatze.
0: Und du rockst das jetzt auch einfach mal.
1: Ich rock das, ne? Vielleicht rocke ich das jetzt auch mal
0: wenn
1: privat,
0: man mal einen Bad Hair Day hat, ne? Dann auch einfach die Glatzenkappe drauf.
1: So nämlich.
0: So, von Teilzeit-Glatzenkappenträgerin zu Vollzeit-Glatze zu Pitbull, Time of Our Lives. Nur hier für euch im besten Mix.

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1: Ich bin Thomas Brockt. Nach ihrer Rückkehr aus den USA sind Spaniens Fußball-Weltmeister von König Felipe empfangen worden. Er gratulierte dem Team im Königlichen Palast in Madrid und sprach von einem epischen Triumph einer legendären und historischen Mannschaft. Felipe war mit der königlichen Familie gestern auch im Stadion mit dabei, als die Spanier im Finale gegen Argentinien siegten. Heute Abend wird die Mannschaft noch in Madrid mit den Fans feiern. Wer folgt auf Jens Spahn an der Unionsfraktionsspitze? Das will die Bundestagsfraktion Mitte kommender Woche in einer Sondersitzung entscheiden.
2: CDU-Chef Merz hat schon klargemacht, dass er den Posten schnell neu besetzen will. Bei den Spekulationen über die Nachfolge wird am häufigsten Kanzleramt Chef Frey genannt. Aber auch etwa CDU-Generalsekretär Linnemann oder Innenminister Dobrindt sind im Gespräch. Gut möglich, dass dann auch das Kabinett umgebildet wird. Vergangene Woche hatten Spahn und sein Ehemann bekannt gegeben, dass sie Eltern eines Sohnes geworden sind, mithilfe einer Leihmutter in den USA. Damit umgingen sie ein in Deutschland geltendes Verbot, das Spahn aber in der CDU mitgetragen hat. Am Samstag beugte er sich dann dem Druck und gab seinen Rücktritt bekannt. Ursula Winkler, Nachrichtenredaktion.
1: Andy Burnham ist neuer Premierminister von Großbritannien. König Charles beauftragte den Chef der sozialdemokratischen Labour-Partei mit der Regierungsbildung.
3: Andy Burnham gilt als neue Hoffnung der Labour-Partei. Der frühere Bürgermeister von Manchester soll 2 Jahre nach dem Wahlsieg von Vorgänger Starmer die politische Wende schaffen. Auf den neuen Premier warten viele Probleme. Eine schwache Wirtschaft, Wohnungsnot, hohe Energiekosten und wachsende soziale Ungleichheit. Burnham kündigte mehr staatlichen Einfluss bei Wasser, Energie, Wohnungsbau und Nahverkehr an und versprach, die politische Macht stärker auf die Regionen zu verteilen. Eine Rückkehr Großbritanniens in die Europäische Union schließt auch Andy Burnham. Aus London, Philipp Detlefs.
1: In dem Waldbrandgebiet in Spanien spitzt sich die Lage weiter zu. Das seit Donnerstag nordöstlich der Hauptstadt Madrid wütende Feuer breitet sich sehr schnell aus. Inzwischen sollen schon 26.000 Hektar verbrannt sein. Das ist doppelt so viel wie noch gestern. Auch in Frankreich kämpft die Feuerwehr im Süden des Landes und auf der Mittelmeerinsel Korsika weiter gegen mehrere Brände. Im Süden und Südosten Europas wird derweil eine neue Hitzewelle erwartet. Und das waren die Nachrichten mit Thomas Brockt.
4: Den besten Mix haben wir hier nicht nur in der Musikauswahl, sondern auch im Wetter. Sonne, Wolken und Regen tauschen sich so durch. Morgen immerhin 8 Sonnenstunden bei bis 22 Grad. Vor allem am Vormittag gibt es da ein paar Sonnenstrahlen. Gegen Abend kühlt das dann runter auf 20 Grad, in der Nacht noch 13.
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4: Jetzt für euch der schnellste Verkehrs- und Blitzerservice. Der Blitz ist heute Abend noch bei uns in Bünde-Ennichloh an der Holserstraße, außerdem in Minden an der Kutenhauser Straße und der Viktoriastraße und in Minden-Dützen blitzt es an der Lübecker Straße. Alle Updates von den Straßen wie immer bei uns auf der Homepage oder in der kostenlosen App. Kommt gut durch!
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4: Happy Montag, happy Spätschicht. Gemeinsam gehen wir in den Feierabend. Marlene bin ich, freue mich, dass ihr da seid.

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0: 100 Spielen geht's jetzt erstmal in die Erholung. Einer, der hat das Finale gestern auch mitgeguckt. Und das ist er hier, Hannes Höfer.
1: Daily Hannes mit Hannes Höfer.
2: So, die WM ist vorbei. Und alle Deutschen jetzt so, hä? Das ist doch schon seit 3 Wochen so. Nee, Freunde, die Welt hat noch fleißig weitergespielt. Also nicht die ganze Welt, Italien zum Beispiel nicht. Die haben ja von Anfang an Rückgrat bewiesen und gesagt, boah, Trump, die FIFA, das ist uns ein bisschen zu viel Mafia. Basta. Ich habe ein ganz anderes Problem. Ich habe mir so viele fast originale Deutschland-Trikots bestellt und die kommen jetzt erst an. Hat jemand Interesse? Gerade werden ja selbst die echten so verramscht wie Weihnachtsdeko an Silvester. Mal gucken, vielleicht mache ich Topflappen raus. Oder im August läuft ja auch die Weltmeisterschaft in rhythmischer Sportgymnastik. Vielleicht werde ich da ein paar Deutschland-Trikots los. Mal eine ganz andere Frage. Kann ich eigentlich 30 Grad Wäsche auch bei über 30 Grad zum Trocknen aufhängen? Und immer dran denken, Fußball ist die schönste Nebensache der Welt, aber irgendwie auch nebensächlich.

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1: Marie Casserola, guten Abend. Berufsschulen werden immer wichtiger, wenn es darum geht, junge Menschen beim Übergang von der Schule in den Job zu unterstützen. Das ist der Tenor einer Konferenz des Innovationszentrums Berufliche Bildung, OWL. Vertreter aus Berufsschulen, Wissenschaft, Wirtschaft und Schulaufsicht hatten bei ihrem Gespräch vor allem neu zugewanderte Jugendliche im Auge, die keinen Ausbildungsplatz haben. Sie sollen noch mehr beim Erlernen der Sprache gefördert werden, damit sie bessere Bildungs- und Jobchancen haben. Das Innovationszentrum Berufliche Bildung OWL trifft sich regelmäßig. Es ist ein Zusammenschluss der Berufskollegs, der Schulträger und der Bezirksregierung Detmold. Wie jetzt bekannt wurde, ist am Freitag ein Radfahrer in Herford schwer verletzt worden. Er wurde an der McDonald's-Kreuzung von einem Autofahrer aus Preußisch-Oldendorf erfasst, der dort abbiegen wollte. Durch den Aufprall stürzte der 57-Jährige auf die Fahrbahn. Sein Fahrrad wurde mehrere Meter über die Fahrbahn geschleudert. Nachdem ihn der Notarzt vor Ort betreut hatte, kam der Herforder ins Krankenhaus. Wegen der Unfallaufnahme blieb die Kreuzung längere Zeit gesperrt. Im Weser-Angerbad in Rinteln hat es einen schweren Badeunfall gegeben. Dabei wurde ein 7-Jähriger lebensgefährlich verletzt. Freitagabend war der Junge bewusstlos auf dem Boden des Nichtschwimmerbeckens entdeckt worden. Ein Badegast zog den Jungen aus dem Wasser. Er wurde von der Aufsicht wiederbelebt und anschließend mit einem Rettungshubschrauber ins Krankenhaus geflogen. Polizei und Staatsanwaltschaft versuchen jetzt herauszufinden, was genau passiert ist. Sie sagen, dass der Junge offenbar unbeaufsichtigt ins Wasser gegangen ist. Schwimmen konnte der 7-Jährige demnach nicht.
2: Morgen recht durchwachsen mit bis 22 Grad, geht erst mit ein paar Wolken rein in den Tag. Über den Vormittag kommt dann aber auch immer mal wieder die Sonne durch. Am Nachmittag und Abend dann wieder ein paar mehr Wolken. Genauso in der Nacht, Tiefstemperaturen liegen da bei bis 16 Grad. Jetzt für euch der schnellste Verkehrs- und Blitzerservice. Der Blitz ist heute Abend noch bei uns in Bünde-Ennichloh an der Holserstraße, außerdem in Minden an der Kutenhauser Straße und der Viktoriastraße und in Minden-Dützen blitzt es an der Lübecker Straße. Alle Updates von den Straßen wie immer bei uns auf der Homepage oder in der kostenlosen App. Kommt gut durch!
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2: Schönen Montagabend, schönen Start in die Woche und schönen Start in die Sommerferien. Ich mache heute Abend mit euch das Warm-up. Marlene Sokol bin ich, habe die Hits im besten Mix am Start. Ihr seid auch am Start, besser geht's doch nicht. Ich würde sagen, wir gehen rein.
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0: Zusammen geht's durch den Montagabend und durch die Sommerferien. Ab heute starten offiziell die Sommerferien in NRW. Und was soll ich sagen? Bei den meisten stehen die Pläne auch schon.
1: Nach draußen gehen, Fahrrad fahren, Boot fahren, Eis essen.
2: Ja, wir wollen gleich noch ein bisschen Volleyball spielen gehen und vorerst gehen wir jetzt noch mal ein bisschen hier spazieren.
3: Ich finde das Wetter toll, dann kann ich mit meinem Freund Fußball spielen.
0: Ja, und für alle, bei denen der Terminkalender jetzt noch nicht so voll ist, helfen wir gerne noch mal ein bisschen nach mit unserem Veranstaltungskalender. Da könnt ihr einen Zeitraum auswählen und nach bestimmten Events filtern und dann wird euch auch schon alles vorgeschlagen, was in den Sommerferien hier in der Ecke abgeht. Also checkt das gerne mal ab, findet ihr alles auf der Homepage und dann happy Sommerferien für euch und für die Kurzen natürlich.

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1: Ich bin Thomas Borgt. Die Bundesregierung plant trotz der zuletzt wieder stark gestiegenen Spritpreise derzeit keine neuen Entlastungen für Autofahrer. Man habe Entlastungsmaßnahmen beendet und momentan sehe man keine neuen, sagte ein Regierungssprecher heute in Berlin.
2: Seit Beginn des Monats greift der Tankrabatt nicht mehr und zuletzt ist auch der Ölpreis kräftig nach oben gegangen. An den Preistafeln der Tankstellen zeigt sich das deutlich. Die Preise steigen und steigen. Der ADAC rechnet bald mit einem neuen Preisrekord bei E10, sollte sich die Lage nicht ändern. Auch der Regierungssprecher verweist bei den Preisschwankungen auf die Lage im Irankrieg. Damit werde man noch eine Weile leben müssen, sagte er. Er versicherte, die Bundesregierung werde die Entwicklung genau beobachten. Ursula Winkler, Nachrichtenredaktion.
1: Die Unions-Bundestagsfraktion wird nächste Woche Mittwoch zu einer Sondersitzung zusammenkommen, um über die Nachfolge des zurückgetretenen Jens Spahn an der Fraktionsspitze zu entscheiden. Das kündigte Bundeskanzler Merz in Abstimmung mit CSU-Chef Söder an. An einem gemeinsamen Personalvorschlag werde derzeit noch gearbeitet, hieß es. Im Gespräch sind unter anderem Kanzleramtschef Frei, CDU-Generalsekretär Linnemann und Bundesinnenminister Dobrindt. Andy Burnham ist neuer Premierminister in Großbritannien. König Charles beauftragte den Chef der sozialdemokratischen Labour-Partei mit der Regierungsbildung. Anschließend hielt Burnham in der Downing Street seine Antrittsrede.
3: Burnham versprach, die soziale Krise im Land anzugehen. Als erste große Aufgabe will er die Wohnungslosigkeit beenden. Außerdem kündigte er schnelle Hilfe gegen die hohen Lebenshaltungskosten an. Denkbar sind niedrigere Bustarife und Entlastungen bei den Energiepreisen. Wirtschaftspolitisch verspricht der neue Premier weniger Zentralismus und Privatisierung, dafür mehr regionale Machtverteilung. Dabei will er die Schuldenregeln einhalten und vorhandene Ausgaben neu gewichten. Aus London, Philipp Detlefs.
1: Nach ihrer Rückkehr aus den USA sind Spaniens Fußball-Weltmeister von König Felipe empfangen worden. Er gratulierte dem Team im Königlichen Palast in Madrid und sprach von einem epischen Triumph einer legendären und historischen Mannschaft. Felipe war mit der königlichen Familie gestern auch im Stadion mit dabei, als die Spanier im Finale gegen Argentinien siegten. Heute Abend wird die Mannschaft noch in Madrid mit den Fans feiern. Das waren die Nachrichten mit Thomas Brockt.
4: Das Wetter.
5: Die kühle Pause geht weiter. In der kommenden Nacht gehen die Werte zurück auf 12 bis Minimum 8 Grad. Dazu haben wir dann Wolken und ein bisschen Auflockerung, stellenweise Nebel. Morgen klettern die Werte auf höchstens 21 bis 24 Grad. Dazu gibt es dann weiterhin viele Wolken, aber auch mal eine Auflockerung. Regen ist morgen eher noch nicht so in Sicht. Zum Mittwoch ziehen von Norden aus wahrscheinlich ein paar Tropfen rein.
0: NRW Verkehr.
5: Achtung bitte gerade auf der A565 Bonn Richtung Meckenheim im Kreuz Bonn Nord in der Überleitung auf die A555 nach Köln. Da sind Fahrradfahrer auf der Fahrbahn. Und dann haben wir noch dichten Verkehr auf der A42 Dortmund Richtung Kamp-Lindfort zwischen Duisburg-Bahl und Moers Nord. 2 Minuten plus. Gute Fahrt.
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5: Mit Markus Steinacker und Taylor Swift und dem Gegenteil von Opa Vollfett. Opa

entspannten Montagabend euch. So, die Sommerferien sind gestartet und da erinnert man sich auch immer wieder dran, was man selbst als Kind und als Jugendlicher so erlebt hat. Ne? Ich habe es damals geliebt, ewig wach zu bleiben, Radio zu hören und tagsüber Inliner fahren gelernt, Eis essen, mit Mama ins Freibad gegangen. Kommen direkt die ganzen schönen Bilder wieder hoch auf jeden Fall. Und dieses schöne, nostalgische Gefühl hat jetzt Isaak in einem neuen Song eingefangen. Den kennt ihr bestimmt noch vom Eurovision Song Contest mit seinem Hit für Deutschland. Ja, vor 2 Jahren stand er noch für Deutschland auf der ESC-Bühne. Seitdem geht's musikalisch für ihn bergauf. Jetzt hat er seinen neuen Song We Had It All rausgehauen. Der Track ist wie so eine kleine Ode an diese unbeschwerte Zeit von früher. Der Song hat super viel Energie, reißt einen mit und hat dazu so eine richtig schöne Message. Denn auch wenn man früher vielleicht nicht viel hatte, also keine krassen Reisen oder Pläne in den Ferien, am Ende hatte man doch immer irgendwie alles, was man brauchte.

mit Markus Steinacker. Und wenn ihr sagt, Imagine Dragons finde ich super, dann habe ich eine Empfehlung für euch. Wahrscheinlich sind auch Tampa City was für euch. Alternative Rock aus Israel und ihren neuen Song Self-Aware haben wir gleich hier frisch für euch reingeholt. Und wenn ihr gerne schmunzelt, dann kommt auch gleich noch eine Folge. Daily Hannes, unser House-Comedian, guckt auch nochmal auf die WM gleich.

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0: Felicidades España. Herzlichen Glückwunsch an den neuen Weltmeister Spanien. Damit ist dieses verrückte Turnier auch vorbei. Manche würden sogar sagen, endlich.
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2: So, die WM ist vorbei. Und alle Deutschen jetzt so, hä? Das ist doch schon seit 3 Wochen so. Nee, Freunde, die Welt hat noch fleißig weitergespielt. Also nicht die ganze Welt, Italien zum Beispiel nicht. Die haben ja von Anfang an Rückgrat bewiesen und gesagt, boah, Trump, die FIFA, das ist uns ein bisschen zu viel Mafia. Basta. Ich habe ein ganz anderes Problem. Ich habe mir so viele fast originale Deutschland-Trikots bestellt und die kommen jetzt erst an. Hat jemand Interesse? Gerade werden ja selbst die echten so verramscht wie Weihnachtsdeko an Silvester. Mal gucken, vielleicht mache ich Topflappen raus. Oder im August läuft ja auch die Weltmeisterschaft in rhythmischer Sportgymnastik. Vielleicht werde ich da ein paar Deutschland-Trikots los. Meine ganz andere Frage. Kann ich eigentlich 30 Grad Wäsche auch bei über 30 Grad zum Trocknen aufhängen? Und immer dran denken, Fußball ist die schönste Nebensache der Welt, aber irgendwie auch nebensächlich.
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1: Ich bin Tine Klimach. Wer übernimmt nach Jens Spahn die Unionsfraktionsspitze? Das soll in einer Sondersitzung in der nächsten Woche entschieden werden, wie die Deutsche Presseagentur aus Präsidiumskreisen erfuhr.
2: Aktuell wird über mehrere mögliche Spahn-Nachfolger spekuliert. Etwa Kanzleramtschef Frei wird oft genannt oder Generalsekretär Linnemann. Der Posten könnte auch erstmalig an eine Frau oder an die CSU gehen, denn auch Gesundheitsministerin Wacken und Innenminister Dobrindt sind im Gespräch. Sollte ein amtierendes Kabinettsmitglied in Spahns Fußstapfen an der Fraktionsspitze treten, wäre noch ein weiterer Umbau nötig. Dann dreht sich auch im Kabinett das Personalkarussell. Aus Berlin, Ursula Winkler.
1: Die Bundesregierung plant trotz der zuletzt wieder stark gestiegenen Spritpreise derzeit keine neuen Entlastungen für Autofahrer. Man habe Entlastungsmaßnahmen beendet und momentan sehe man keine neuen, sagte ein Regierungssprecher in Berlin. Er verwies auf Schwankungen des Spritpreises je nach Lage im Irankrieg und der Straße von Hormuz. Damit werde man noch eine Weile leben müssen. Seit Anfang Juli sind die Spritpreise stark gestiegen. Diesel etwa hat sich innerhalb von 2 Wochen um 23 Cent verteuert. In dem Waldbrandgebiet in Spanien spitzt sich die Lage weiter zu. Das nordöstlich der Hauptstadt Madrid wütende Feuer breitet sich immer weiter aus. Inzwischen sollen schon 26.000 Hektar verbrannt sein. Das ist doppelt so viel wie noch gestern. Auch in Frankreich kämpft die Feuerwehr im Süden des Landes und auf der Mittelmeerinsel Korsika weiter gegen mehrere Brände.
3: In Spanien mussten inzwischen rund 1.200 Menschen aus 30 gefährdeten Ortschaften evakuiert werden. Vor allem der starke Wind von rund 50 Kilometern pro Stunde facht die Flammen bisher immer wieder an. Hunderte Einsatzkräfte und rund 45 Löschflugzeuge sind im Einsatz und haben bisher ein Übergreifen der Flammen auf Ortschaften verhindert. Auch in Frankreich kämpft die Feuerwehr im Hinterland von Saint-Tropez gegen einen allerdings viel kleineren Brand. 4 Häuser und 15 Autos wurden zerstört. Aus Paris, Michael Evers.
1: Zum Sport. Nach ihrer Rückkehr aus den USA sind Spaniens Fußball-Weltmeister von König Felipe empfangen worden. Er gratulierte dem Team im Königlichen Palast in Madrid und sprach von einem epischen Triumph einer legendären und historischen Mannschaft. Felipe war mit der königlichen Familie gestern auch im Stadion mit dabei, als die Spanier im Finale gegen Argentinien siegten. Heute Abend wird die Mannschaft noch in Madrid mit den Fans feiern.
4: Das waren die Nachrichten mit Tine Klimach.
0: Das Wetter.
5: Der Montag geht unspektakulär zu Ende. In der Nacht ist es mal klar, mal bewölkt, stellenweise ein bisschen neblig. Die Werte sinken auf 12 bis 8 Grad. Morgen ist es mal aufgelockert, mal bewölkt. Es soll aber meistens trocken bleiben und maximal 21 bis 24 Grad warm werden.
0: NRW Verkehr.
5: Wir haben gerade noch Stau auf der A3 Köln Richtung Oberhausen zwischen Dreieck Langenfeld und Solingen. 1 Kilometer, 5 Minuten plus. Und auf der A40 Duisburg Richtung Essen zwischen Essen-Holsterhausen und Essen-Zentrum dichter Verkehr und 7 Minuten extra. Gute Fahrt.
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5: Nabend, Markus Steinacker hier. In 2 Wochen geht's für mich aufs Festival. Und das heißt, sämtliche Outdoor- und Baumärkte der Region verzeichnen jetzt gerade wieder Rekordumsätze. Ich liebe es, Outdoor-Krams zu shoppen. Brauchen wir Camper ja auch, ne? Was darf für euch beim Camping nicht fehlen? Hören wir gleich. Schönen Abend euch.

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0: schöne Ferienwoche Nummer 1. Gerade gestartet, da steht bei vielen von euch bestimmt Urlaub auf dem Programm. Viele Familien sind dabei ja auch mit dem Wohnmobil oder dem Camper unterwegs oder mit dem Zelt. Deshalb wollten wir von euch mal wissen, was darf beim Campen niemals fehlen?
1: Kaffee.
2: Und in den Abend Weine natürlich.
3: Ein Grill für einen entspannten Abend.
4: Mein Duschponcho, weil ich dann ohne ganz viel Anziehsachen in die Dusche gehen kann.
5: Flipflops oder Badelatschen, glaube ich, nicht vergessen, wenn man mal in die Sanitärräume möchte. Das wird mir jetzt einfallen. Und Mückenschutz.
6: Und bei mir darf kein Buch fehlen.
0: Oh ja, Mückenschutz und Badelatschen habe ich tatsächlich beim letzten Mal vergessen. Schreibe ich auch auf die Liste. Und ab morgen starten dann ja auch unsere Kolleginnen Laura Potting und Kim Klages ihre große Campingtour und reisen für eine Woche zu den schönsten Campingplätzen NRWs. Wir sind gespannt.
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mit Markus Steinacker und mit Musik vom Shooting Star aus Hamburg. Beziehungsweise, da ist sie aufgewachsen, mittlerweile in Berlin zu Hause. Im November spielt sie übrigens in Köln. Tiffany Ares hier für euch mit Vertigo.

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0: Ja, guck mal, gestern um diese Zeit lief das WM-Finale. Spanien, Argentinien samt komplett abgedrehter Halbzeitshow. Kollege Leo Arrighi, vor genau 24 Stunden waren wir alle, ich glaube, das kann man so sagen, ziemlich platt, ne? Das war schon sehr wild.
1: Ja, allein vom musikalischen Aufgebot. Los ging's mit Madonna, ist da mit so einer Art Monster-Truck in den Kellerbauten des Stadions langgefahren. Vor ihr auf den Fahrersitzen saßen Ronaldinho und Ronaldo.
0: Die so ein bisschen überfordert wirken. Diese Halbzeitshows werden ja aber auch generell immer fetter und ich würde sagen, die war wirklich meistens eher fürs Fernsehen gemacht.
1: Absolut, aber für Madonna ging es dann aus den Katakomben doch nochmal raus auf die Stadionfläche, damit die Zuschauer auch was hatten von dieser Halbzeitshow. Da waren dann die Muppets vor Ort mit ihrer Band und klassischem Orchester, haben Seven Nations Army gespielt und danach kam die K-Pop-Band BTS auf die Bühne und hat ihren Song Dynamite gespielt.
0: Es war der absolute Wahnsinn. Ich meine, du hättest ja eigentlich gleich mehrere Halbzeitshows draus machen können.
1: Ja, also 100 pro. Weiter ging es dann übrigens mit Justin Bieber und der hat mit einem sehr ruhigen akustischen Song überrascht. Good morning, curtains dancing in the sunrise.
0: Baby's crawling on the floor. Hat aber dann richtig gut getan, muss man sagen. So ruhiges mal zwischendurch, zwischen diesem völlig überladenen Turnier.
1: Ja, hast du recht. Hatte natürlich seinen ganz eigenen Charme. Weiter ging es dann übrigens mit der offiziellen WM-Hymne Die Die von Shakira. Die, die, Igor,
0: die, die, let's go. Ja, und dieses Motto der WM hat sich dann auch am Ende wieder komplett durchgesetzt. Mehr, mehr und nochmal mehr.
1: Absolut. Abschluss war dann ein großer Kinderchor, der gemeinsam mit Coldplay, Miss Piggy, Kermit und allen anderen Künstlern der Show gemeinsam Believe in Love gesungen haben. Die Message wird auch mit großen Flaggen auf dem Stadionboden nochmal untermalt.
0: Ja, aber am Ende hast du dann wirklich gedacht, jetzt drehen sie komplett am Rad. Aber ein verdienter Sieger am Ende auf dem Platz. Spanien ist Weltmeister. Herzlichen Glückwunsch nochmal. Und was ziehen wir denn jetzt für ein Fazit aus dieser Fußball-WM? Sportlich, organisatorisch, politisch. Dazu hören wir gleich nochmal unseren Sportkollegen aus dem WM-Studio, Nico Hartmann.
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1: Ich bin Tine Klimach. Die Unionsbundestagsfraktion wird nächste Woche Mittwoch zu einer Sondersitzung zusammenkommen, um über die Nachfolge des zurückgetretenen Jens Spahn an der Fraktionsspitze zu entscheiden. Das kündigte der CDU-Vorsitzende und Bundeskanzler Friedrich Merz an. Im Gespräch sind unter anderem Kanzleramtschef Thorsten Frey, CDU-Generalsekretär Carsten Lindemann und Bundesinnenminister Alexander Dobrindt. Wohnen zur Miete ist in Deutschland deutlich teurer geworden. Nach Angaben des Instituts der Deutschen Wirtschaft Köln lagen die Angebotsmieten im zweiten Quartal bundesweit 4% über dem Vorjahreszeitraum.
2: Vor allem in vielen Großstädten haben die Mieten kräftig zugelegt. Gleichzeitig ist dort das Mietangebot deutlich geschrumpft. Begründung des IW: Viele Menschen bleiben in ihren Wohnungen, weil sie ältere Mietverträge mit günstigen Mieten nicht aufgeben wollen. Anders sieht es beim Kauf von Immobilien aus. Die Preise legten bundesweit nur moderat zu. Gleichzeitig gibt es deutlich mehr Angebote. Das sei vor allem eine Folge der gesunkenen Nachfrage und längerer Vermarktungszeiten, heißt es. David Riemer, Nachrichtenredaktion.
1: Andy Burnham ist neuer Premierminister des Vereinigten Königreichs. König Charles beauftragte den Chef der sozialdemokratischen Labour-Partei mit der Regierungsbildung. Anschließend hielt Burnham in der Downing Street seine Antrittsrede und verkündete seinen 10-Jahres-Plan.
3: Burnham versprach, die soziale Krise im Land anzugehen. Als erste große Aufgabe will er die Wohnungslosigkeit beenden. Außerdem kündigte er schnelle Hilfe gegen die hohen Lebenshaltungskosten an. Denkbar sind niedrigere Bustarife und Entlastungen bei den Energiepreisen. Wirtschaftspolitisch verspricht der neue Premier weniger Zentralismus und Privatisierung, dafür mehr regionale Machtverteilung. Dabei will er die Schuldenregeln einhalten und vorhandene Ausgaben neu gewichten. Auch bei der Öl- und Gasförderung ist ein Kurswechsel geplant. Aus London, Philipp Detlefs.
1: Zum Sport. Fußball-Superstar Lionel Messi hat sich erstmals nach dem verlorenen WM-Finale zu Wort gemeldet und seine Zukunft im Trikot von Argentiniens Nationalteam offen gelassen. Der Schmerz sei unermesslich und diese Wunde brauche Zeit zum Heilen, schrieb der 39-Jährige am Tag nach dem 0:1 gegen den neuen Weltmeister Spanien bei Instagram. Das Turnier in Amerika war bereits seine 6. WM. Vieles sah nach Abschied aus, als Messi vor den eigenen Fans weinte.
4: Das Wetter. Die kühle Pause geht weiter. In der kommenden Nacht gehen die Werte zurück auf 12 bis Minimum 8 Grad. Dazu haben wir dann Wolken und ein bisschen Auflockerung, stellenweise Nebel. Morgen klettern die Werte auf höchstens 21 bis 24 Grad. Dazu gibt es dann weiterhin viele Wolken, aber auch mal eine Auflockerung. Regen ist morgen eher noch nicht so in Sicht. Zum Mittwoch ziehen von Norden aus wahrscheinlich ein paar Tropfen rein.
5: NRW Verkehr.
4: Kurz nach 11, da haben wir die A3 Köln Richtung Oberhausen zwischen Dreieck Langenfeld und Solingen. 1 Kilometer, 7 Minuten plus. Die 45 Dortmund Richtung Hagen zwischen Kreuz Dortmund Nordwest und Kreuz Castrop-Rauxel Ost. 1 Kilometer Stau, 3 Minuten plus. Und A46 Düsseldorf Richtung Heinsberg zwischen Neuss-Holzheim und Grevenbruch. 1 Kilometer Stau, 21 Minuten plus. Gutes Durchkommen.
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4: Mit Markus Steinacker und dem besten Mix hier für eure Nacht. Olivia Dean, It's So Easy, die neue von Martin Garrix, Repeated. Und den Anfang machen hier Charles and Ellie, Would I Lie to You?

0: Ja, was machen wir denn jetzt mit dieser Fußball-WM?
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0: Rund 5 Wochen haben wir dieses Wahnsinnsturnier mit 104 Spielen für euch begleitet. Auch unser Mann im WM-Studio, Nico Hartmann, war im Dauereinsatz. Nico, du hast dieses Turnier gemeinsam mit deinen Kollegen für uns beobachtet. Bleibt eher das Sportliche in Erinnerung oder sind es dann doch die vielen politischen Diskussionen, die es gab?
2: Ach, ich bleibe ja ganz gerne sportlich. Wir haben ja schon über ein paar Highlights gesprochen heute. Ich kann dann noch ein paar nennen, denn die WM hatte ja eine große sportliche Faszination. Wenn schon auf 48 Länder erweitert wird, dann ist es interessant zu sehen, wie der Kongo beispielsweise gegen Portugal 1:1 spielt. Wie Kap Verde fußballerisch die Dinge löst mit einem genialen Torhüter noch dazu. Das ist schon interessant zu sehen, dass sich die afrikanischen Teams sehr verbessert haben. Mit Marokko gibt es ja auch eine Mannschaft, die in 4 Jahren im eigenen Land Weltmeister werden will. Dann gab es ja auch die faszinierende und einmalige Atmosphäre im Aztekenstadion in Mexiko und auch Co-Gastgeber Kanada wurde stark unterstützt. Das ist aber alles nichts gegen 70.000 Argentinier in Kansas City. Das ist die schöne Seite des Fußballs. Die gab es auch und die wollen wir natürlich auch nennen.

0: Frechheit. Es gibt mehr Halbzeitshows, mehr Trinkpausen mit Werbefenster. Dazu diese unglaublich anmaßende Art von Donald Trump, erst eine Rücknahme einer roten Karte erfolgreich zu fordern oder auch ganz simpel wieder beim Siegerfoto mit den spanischen Weltmeistern stehen zu bleiben. Thomas Müller brachte es gestern bei Magenta TV auf den Punkt.
1: Also ich würde ungern jetzt den amerikanischen Präsidenten in den Mittelpunkt einer Fußball-Weltmeisterschaft rücken. Das macht er selbst schon genug.
0: Also hoffen wir mal, dass wir in Deutschland und in Europa von dieser Habgier verschont bleiben.
2: Donald Trump wollte ja auch die WM direkt wieder in die USA holen, ohne Kanada und Mexiko. Da kannst du nur noch mit dem Kopf schütteln. Freuen wir uns aber erstmal auf die Europameisterschaft 2028 in Großbritannien. Und danke an Nico Hartmann aus dem WM-Studio.
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Mit Markus Steinacker eine schöne, eine ruhige und angenehme Nacht euch. Guck mal, Alex Warren ist ja auch noch wach. An der Klampfe spielt für euch Ordinary.

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0: Und wie dreist möchtest du später mal sein? Fragt Mutter Mary Ann den kleinen Jungen Donald Trump. Der antwortet, ich will mich mal bei der Siegesfeier einer Fußball-WM direkt neben die Gewinnermannschaft stellen, obwohl ich deren Land vorab beleidigt und rein gar nichts mit deren Erfolg zu tun gehabt habe. Ob dieser Dialog mal so zwischen Donald Trump und seiner Mutter stattgefunden hat, wissen wir nicht. Aber er hat es ja tatsächlich so gemacht, gestern beim Siegerfoto für die spanische Mannschaft. Aber ich möchte diesem Mann auch nochmal die Chance geben. Vielleicht gibt es ja irgendwo weit weg auch eine andere Geschichte, die erzählt werden will. Also, ich schalte nochmal schnell raus zu Kollege Andreas Grunwald ins Paralleluniversum.
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2: Hallo, Andreas Grunwald im Paralleluniversum. Kannst du mich hören? Was ist los bei dir?
3: Hallo Steini, es ist total irre. Hier im Paralleluniversum gibt's auch einen Donald Trump.
2: Nein.
3: Doch, aber der ist auch ein Arsch.
2: Wahnsinn. Andreas Grunwald im Paralleluniversum. Wir bleiben dran.
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1: Ich bin Tine Klimach. Nach dem Rücktritt von Unionsfraktionschef Jens Spahn kommt die CDU-CSU-Bundestagsfraktion nächste Woche zu einer Sondersitzung zusammen, um über seine Nachfolge zu entscheiden. Sachsen-Anhalts Ministerpräsident Sven Schulze wünscht sich eine rasche Klärung der Nachfolge.
2: Für mich Erwartungshaltung im Wahlkampf ist, dass wir nicht permanent mit Themen aus Berlin unseren Wahlkampf überlagert sehen und dass wir Wahlkampf auch mal machen können, ohne dass wir permanent an den Wahlkampfständen immer auf Berliner Themen angesprochen werden.
1: Und das gelte nicht nur für ihn, sondern auch für die Wahlkämpfer in Berlin und Mecklenburg-Vorpommern. In Sachsen-Anhalt wird am 6. September ein neuer Landtag gewählt. Am 20. September wird dann in Berlin und in Mecklenburg-Vorpommern gewählt. Die Spritpreise sind über das Wochenende erneut gestiegen. Superbenzin der Sorte E10 kostete gestern im bundesweiten Tagesdurchschnitt 2,15 Euro pro Liter und damit 1,1 Cent mehr als am Freitag. Diesel verteuerte sich um 1,6 Cent auf rund 2,18 Euro pro Liter.
3: Bei beiden Kraftstoffen war es der 8. Anstieg in Folge. Verglichen mit dem Preis vor 2 Wochen, als sich die Lage nach dem Ende des Tankrabatts ein wenig beruhigt hatte, ist E10 aktuell fast 14 Cent teurer, Diesel sogar 23 Cent. E10 ist außerdem nur noch gut 5 Cent von seinem Allzeithoch aus dem Jahr 2022 entfernt. Wichtigster Treiber dürfte der seit Anfang des Monats kräftig gestiegene Ölpreis sein. Der ADAC sagt, sollte die Entwicklung anhalten, könnte der bisherige Höchstwert bei E10 überschritten werden. Thomas Leskin, Nachrichtenredaktion.
1: Bei der Gedenkveranstaltung der Bundesregierung zum Jahrestag des gescheiterten Stauffenberg-Attentats auf Adolf Hitler ist es zu einem Eklat wegen eines Kranzes gekommen. Ein Großneffe des evangelischen Theologen und NS-Widerstandskämpfers Dietrich Bonhoeffer versuchte einen Kranz der AfD-Bundestagsfraktion an der Gedenkstätte im Bendlerblock in Berlin zu entfernen. Sicherheitsmitarbeiter gingen dazwischen. Bei dem Handgemenge wurde der Kranz beschädigt. Zum Sport. Mehr als 1 Million Menschen haben den frisch gekrönten spanischen Fußball-Weltmeistern in Madrid einen triumphalen Empfang bereitet. Bei der Parade im offenen Bus durch das Zentrum der Metropole jubelten die begeisterten Menschen ihren Helden um Rodri, Torres und Jungstar Yamal zu. Die Spieler tanzten, sangen und stellten immer wieder den gewonnenen WM-Pokal zur Schau. Trotz Hitze feierten Fans und Team bis tief in die Nacht.
4: Das Wetter.
5: Das ist wieder richtig frisch. Jetzt nachts 12 bis 8 Grad nur noch. Dazu aber kein Regen in Sicht. Tagsüber heute dann wieder viele Wolken, aber auch hier meist trocken bis 24 Grad. Ja, und der Mittwoch, der wird dann wechselhafter. Teils ist auch Regen möglich bis 23 Grad.
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5: Einen schönen guten Morgen oder guten Abend oder gute Nacht. Was auch immer und was auch immer ihr gerade macht. Ein paar von euch werden sicherlich gerade arbeiten. Manche von euch sind aber vielleicht gerade auch mit dem Auto unterwegs in den Urlaub. Egal, was ihr macht, ich freue mich sehr, dass ihr zuhört. Dann ist man hier am Mikro nicht so alleine. Das hier ist Musik von Pink, Runaway. Schönen Dienstag und...

0: So, die Sommerferien laufen, bedeutet 6 Wochen keine Hausaufgaben, 6 Wochen keine Lehrer. Wobei, es gibt ja auch Lehrerkinder, die nicht mal in den Ferien Ruhe haben. Ne? Comedy Camp Comedian Bastian Bielendorfer gehört zum Beispiel dazu.
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3: Oft fragen mich Leute, aber wie ist das, in so einer Lehrerfamilie aufzuwachsen? Wie muss man sich das vorstellen? Das ist doch bestimmt ein hartes Schicksal. Unvorstellbar. Wenn meine Familie zusammenkommt, sind das die Klugscheißer-Weltmeisterschaften. Die sind alle Lehrer. Letztens haben wir gefeiert, plötzlich steht mein Onkel auf und hält ein Gedicht von Walter von der Vogelweide auf Mittelhochdeutsch. Und mein anderer Onkel springt und sagt, nein, nein, Vers 2 geht anders. Und du sitzt daneben und willst mit dem Geodreieck ritzen, wirklich. Und wenn die Familie zusammenkommt, diese ganzen Lehrer, dann sitzen die nach Schulform verteilt. Wirklich, die Grundschullehrer an so einem ganz kleinen Tisch. Die Gymnasiallehrer haben so einen feinen Tisch mit ihrem eigenen Kopierer. Die Hauptschullehrer haben keinen Tisch, der wurde geklaut.
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Hallo zusammen an diesem sehr, sehr frühen Dienstag. 2001 hat er mit diesem Song einen Riesenerfolg gehabt. Das ist Uncle Cracker mit Follow Me. Komm gut durch die Nacht mit uns.

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0: Wo geht's denn eigentlich für euch diesen Sommer hin? Ganz klassisch irgendwie in ein Hotel, all-inclusive oder so oder mal was anderes. Richtig angesagt sind ja in den letzten Jahren so Roadtrips nach Skandinavien zum Beispiel mit dem Wohnwagen. Das ist auch einfach, also es ist wirklich einfach so, so schön, die Natur da oben alleine. Aber wir müssen jetzt trotzdem auch ein bisschen über ein leidiges Thema sprechen und das machen wir einfach, damit ihr so ein bisschen vorbereitet seid. Die Verbraucherzentrale warnt nämlich vor Einbrüchen in Wohnmobile. Kollege Jonas Mikolajczak, wo wird denn aktuell am meisten eingebrochen?
1: Also tatsächlich sind am stärksten die deutschen Urlauber betroffen und dementsprechend sind die Hotspots auch an den Häfen, wo man von Deutschland aus ankommt. Also in Malmö in Dänemark oder in Göteborg in Schweden, aber vor allem auf Raststätten entlang der gesamten E6, also der Europastraße 6, da wird viel eingebrochen. Und das ist gar nicht mal so geil, denn die ist nämlich so die wohl wichtigste Verbindungsstraße zwischen den ganzen skandinavischen Ländern.
0: Ach so, und aber Raststätten? Ich dachte jetzt eher so an Campingplätze.
1: Ja, da wird auch eingebrochen, deswegen nur auf gut bewachte Campingplätze fahren. Aber auch da ist man wohl nicht immer sicher vor Einbrüchen.
0: Toll, kann ich mich denn jetzt überhaupt schützen oder was?
1: Also erstmal keine Panik, man wird jetzt nicht überall direkt ausgeraubt, aber ein bisschen vorsichtiger sein, das schadet nicht. Für den Fall der Fälle, da solltet ihr zum Beispiel Wertsachen wie Bargeld und Ausweis natürlich nicht sichtbar rumliegen lassen und am besten versteckt ihr die auch an verschiedenen Orten im Wohnmobil.
0: Okay, damit man es den Einbrechern so ein bisschen schwerer macht, direkt an alle Wertsachen auf einmal zu kommen.
1: Genau, das ist der Gedanke. Und dann am besten noch ein paar Spanngurte einpacken. Mit denen könnt ihr die Türen nochmal zusätzlich von innen verriegeln. Und wenn ihr noch sicherer gehen wollt, solltet ihr vielleicht auch noch eine Alarmanlage nachrüsten, wenn euer Wohnmobil nicht sowieso schon eine hat. Ja, und manchmal, da werden ja sogar die Wohnmobile selbst geklaut. Deswegen kann man auch über einen GPS-Tracker nachdenken.
0: Okay, danke Jonas. Das kostet aber natürlich auch schon was. Aber noch teurer wird es natürlich, wenn man auf einmal kein Wohnmobil mehr hat. Aber nochmal, das ist glaube ich auch nochmal ganz wichtig zu sagen, ihr werdet jetzt nicht überall sofort überfallen, wenn ihr irgendwie in Skandinavien unterwegs seid. Also es gibt keinen Grund, die Reise jetzt zu stornieren oder totale Panik zu haben oder so. Aber so ein bisschen wachsamer sein, ich glaube, das kann auf keinen Fall schaden.
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1: Ich bin Tine Klimach. Wer folgt auf Jens Spahn an der Unionsfraktionsspitze? Das will die Bundestagsfraktion Mitte kommender Woche in einer Sondersitzung entscheiden. An einem gemeinsamen Personalvorschlag werde derzeit noch gearbeitet, hieß es von der Union.
2: CDU-Chef Merz hatte schon klargemacht, dass er den Posten schnell neu besetzen will. Bei den Spekulationen über die Nachfolge wird am häufigsten Kanzleramt Chef Frey genannt. Aber auch etwa CDU-Generalsekretär Linnemann oder Innenminister Dobrindt sind im Gespräch. Gut möglich, dass dann auch das Kabinett umgebildet wird. Vergangene Woche hatten Spahn und sein Ehemann bekannt gegeben, dass sie Eltern eines Sohnes geworden sind, mit Hilfe einer Leihmutter in den USA. Damit umgingen sie ein in Deutschland geltendes Verbot, das Spahn aber in der CDU mitgetragen hat. Am Samstag beugte er sich dann dem Druck und gab seinen Rücktritt bekannt. Aus Berlin, Ursula Winkler.
1: Wenige Stunden nach seiner Ernennung hat der britische Premierminister Andy Burnham mit Bundeskanzler Merz telefoniert. Beide hätten den Wunsch ausgedrückt, die enge Zusammenarbeit zwischen beiden Ländern fortzusetzen, erklärte die Bundesregierung am Abend in Berlin. Mit Blick auf den Krieg in der Ukraine waren sich Merz und Burnham einig, die Ukraine weiter umfassend zu unterstützen und den Druck auf Russland zu erhöhen. Spanien steuert mit Temperaturen von bis zu 44 Grad auf die dritte Hitzewelle dieses Sommers zu. Vor allem im südöstlichen Teil des Landes, im Nordosten und im Inneren Mallorcas könnte es gefährlich heiß werden, warnt der staatliche spanische Wetterdienst. Auch in einem weiteren beliebten Reiseland schwitzen die Urlauber. Griechenland erlebt den ersten großen Hitzeschub des Sommers.
3: Besonders das Festland leidet. Vielerorts zeigen die Thermometer über 40 Grad. Auf den meisten Inseln bleibt es mit 35 Grad etwas erträglicher. Ärzte raten, viel Wasser zu trinken und möglichst schattige Orte aufzusuchen. Mehrere griechische Städte haben deshalb zwischen 9 und 21 Uhr klimatisierte Hallen und öffentliche Räume geöffnet. Außer den Takisavos.
1: In Italien ist es nach dem Tod eines Einwanderers aus Marokko bei einem Polizeieinsatz in mehreren Städten zu Protesten gekommen. In der Universitätsstadt Bologna, wo der 42-Jährige am Sonntag starb, versammelten sich mehrere tausend Menschen in der Innenstadt. Im Anschluss an die Kundgebung gab es Krawalle. Die Polizei setzte daraufhin Wasserwerfer und Tränengas ein. Mindestens 11 Menschen wurden verletzt.
4: Das Wetter.
5: Es sieht gerade nicht nach Regen aus in der Nacht und in den frühen Morgenstunden. 12 bis 8 Grad sind drin. Tagsüber dann auch kein Regen in Sicht, bis 24 Grad, dazu aber weiter bewölkt. Ja, und der Mittwoch, der sieht dann etwas wechselhafter aus, mit Regen und auch natürlich dann logischerweise vielen Wolken.
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5: Das ist wahrscheinlich die am meisten gestellte Frage kurz vor den Sommerferien. Na, wo geht's bei euch hin? Und No Mercy haben quasi das ja in musikalische Form gegossen. Hier ist Where Do You Go?

0: Einen schönen frühen Dienstag wünsche ich euch. Die Ferien sind gestartet bei uns in NRW. Das bedeutet 6 Wochen frei für die Kids im Land. Und ganz ehrlich, 6 Wochen, ne? Ey, damals, als wir selber Kinder waren, ne, das kam einem doch vor wie die Ewigkeit, oder? Erinnert ihr euch noch, was ihr so getrieben habt in den Sommerferien? Wir haben auf jeden Fall mal die Kinder in NRW gefragt. Was denkt ihr denn so, was Mama und Papa früher in den Ferien gemacht haben?
1: Mit Freunden spielen, ihren Eltern wahrscheinlich genervt.
2: Auf den Spielplatz gegangen.
3: Ich glaube, Papa hat viel draußen gespielt und Mama hat, glaube ich, auch viel draußen gespielt.
4: Ich glaube, ich weiß sogar, und zwar meine Mama war, glaube ich, in Kroatien fast jedes Jahr. Und mein Vater hat, glaube ich, draußen im Garten die ganze Zeit gespielt.
0: Dann hören wir uns doch jetzt mal an, wie es wirklich war.
5: Täglich Eis gegessen, im Urlaub am Strand gelegen und im Schwimmbad gewesen.
6: Oh, jeden Tag Fahrrad gefahren, Eis gegessen, Klingelstreiche gespielt.
7: Alles Dinge, die man nicht darf, die man jetzt nicht mehr darf.
8: Also zocken, ja, so ein bisschen, aber hauptsächlich war ich eigentlich auf dem Bolzplatz. Kicken mit Freunden draußen, wie es damals zur damaligen Zeit so war. Ne? Das Zocken, das kam ein bisschen später.
9: Also ich muss zugeben, wir waren 6 Wochen in Holland. Meine Mutter kam im VW-Bus vor die Grundschule gefahren, voll gepackt bis unters Dach. Und alle Kinder rein, Hasen, Meerschweinchen, alle waren dabei.
0: Hasen, Meerschweinchen, alle dabei. Und dazu darf man nicht vergessen, Proviant für mindestens 3 Jahre.

104 Spiele, 5,5 Wochen. Ja, die WM ist rum. Spanien ist Weltmeister und Donald Trump hat auch schon angekündigt, dass er eine weitere WM in den USA will. Und zwar, solange er noch da ist. Das hat er gesagt. Das Ding ist halt, die nächste WM, die findet ja unter anderem in Spanien, Portugal und Marokko statt. Und 2034 ist Saudi-Arabien der alleinige Ausrichter. Das bedeutet, die nächstmögliche Bewerbung wäre 2038 möglich. Bedeutet das jetzt, dass Trump plant, bis 2038

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0: Okay, ihr hört mich noch. Das heißt, ihr seid noch nicht im Urlaub und habt die Blechlawine am Wochenende erstmal vor euch wegziehen lassen. Clever von euch. Andererseits habt ihr dadurch auch sehr, sehr viel verpasst.
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2: Ja, nee, ist klar. So. Endlich Ferien. Ja, wenn in NRW die Ferien beginnen, das merkst du wirklich überall. Weil dann ist erstmal alles verstopft. Alle Autobahnen dicht. Quasi Opel das Musical. Da geht das ganze Wochenende nichts mehr. Und für den geneigten Nordrhein-Westfalen ist das auch völlig in Ordnung so. Die meisten Befragten sagen, das Stehen auf A3, das ist das Beste am ganzen Urlaub. Ja, da wird auf dem Mittelstreifen gegrillt, da wird mit Gleichgesinnten angestoßen, da werden im Stau Kinder geboren, während zeitgleich 5 Autos dahinter neue Kinder gezeugt werden. Statt Knöllchen füllt die Polizei höchstpersönlich den Kindergeldantrag aus. Da ist die Welt noch in Ordnung im Stau. Der NRWler bucht sein Hotelzimmer, beziehungsweise seinen Campingstellplatz, ja auch grundsätzlich wenigstens einen Tag später, als er eigentlich anreist. Der Stau als akzeptierter Reisebegleiter. Das ist Resilienz. Achtsam Urlaub mit Horst und Uschi aus Wanne-Eickel. Ja, so was kann der Rest der Republik nicht. Der Hesse, der rastet ja schon aus, wenn die Rotfaser einer Ampel 3 Sekunden zu lang ist. Ja, weil deine Handgäste mit Musik im Handschuhfach schmilzt. Und dann kommt aber dieser eine Moment. Nämlich genau dann, wenn die Teerarbeiten am Kreuz Oberhausen fertig sind. Günther, der Polier, die 2. und 3. Spur wieder freimacht und die Schose läuft. Bäm, Vollgas Richtung Holland oder Italien, egal welche Richtung. Das gibt in dem Moment eine Sogwirkung durchs gesamte deutsche Autobahnnetz, die in Würzburg noch so manches Skoda die Bollen aus dem Blech ziehen.
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1: Ich bin Tine Klimach. Spaniens Fußballweltmeister sind mit einer großen Party in ihrer Heimat empfangen worden. Bei einer Parade durch die Straßen von Madrid feierten die Spieler mit ihren Fans. Auch der spanische König Felipe hat noch einmal gratuliert.
2: Ein Triumphzug im offenen Bus mit der Aufschrift Könige der Welt, ein mehrstündiges Konzert auf Madrids Prunkplatz Cibeles und 2 Millionen enthusiastische Fans. Spaniens Nationalelf hat den 2. WM-Titel mit einer rauschenden Fiesta gefeiert. Von einem epischen Triumph sprach König Felipe und sagte, ihr habt für ganz Spanien gewonnen, mit dem Kopf und mit dem Herzen. Auch Regierungschef Pedro Sanchez lobte den Teamgeist und machte neuen Druck. Wenn Spanien 2030 die WM ausrichte, könne man nun ja den 3. Titel anstreben. Aus Spanien, Julia Macher.
1: Die Nachfolge von Jens Spahn wird in der kommenden Woche entschieden. Die Bundestagsfraktion der Union kommt Mittwoch nächster Woche zu einer Sondersitzung zusammen, um eine neue Fraktionsspitze zu wählen. Noch ist unklar, wer sein Nachfolger wird. Spahn war am Wochenende zurückgetreten. Offen ist noch die Frage, ob Spahn im Bundestag bleibt oder ob er sein Mandat niederlegt. Wohnen zur Miete ist in Deutschland deutlich teurer geworden. Nach Angaben des Instituts der deutschen Wirtschaft Köln lagen die Angebotsmieten im 2. Quartal bundesweit 4% über dem Vorjahreszeitraum.
3: Vor allem in vielen Großstädten haben die Mieten kräftig zugelegt. Gleichzeitig ist dort das Mietangebot deutlich geschrumpft. Begründung des IW, viele Menschen bleiben in ihren Wohnungen, weil sie ältere Mietverträge mit günstigen Mieten nicht aufgeben wollen. Anders sieht es beim Kauf von Immobilien aus. Die Preise legten bundesweit nur moderat zu. Gleichzeitig gibt es deutlich mehr Angebote. Das sei vor allem eine Folge der gesunkenen Nachfrage und längerer Vermarktungszeiten, heißt es. David Riemer, Nachrichtenredaktion.